0: Das teilte Innenminister Hagel mit. Es geht demnach um den Verdacht der vorsätzlichen Brandlegung und der Störung öffentlicher Betriebe. Bundesinnenminister Dobrindt geht von einem Anschlag aus. Es werde in alle Richtungen ermittelt, sagte er. Der Brand hatte zu einem großflächigen Stromausfall geführt. Die Mineralölkonzerne geben den von der Bundesregierung eingeführten Tankrabatt nach Berechnung des IFO-Instituts zum großen Teil an die Autofahrer weiter. Ein Teil der vom Bund eingesetzten rund 1,6 Milliarden Euro Steuermittel verbleibt aber bei den Konzernen. Der Tankrabatt soll noch bis Ende Juni gelten. Die Koalition hatte die Spritsteuer um knapp 17 Cent pro Liter gesenkt. Die deutsche Fußballnationalmannschaft ist in ihr WM-Quartier in Winston-Salem eingezogen. Nach dem Flug von Chicago landete die Mannschaft in North Carolina.
1: Das deutsche WM-Hotel Graylin Estate erinnert so ein bisschen an eine mittelalterliche Burg, in dem sich allerdings eine Luxusherberge befindet. Idyllisch und ruhig zwischen grünen Hügeln gelegen. Und nur wenige Minuten entfernt vom Trainingsgelände der Wake Forest Universität. Dort auf dem riesigen Areal mit drei Plätzen und einer Turnhalle hat sich der Bundestrainer schon bei der ersten Besichtigung vergangenes Jahr richtig wohlgefühlt. Und in dieser Umgebung will er Wirtz, Musiala und Co. jetzt den passenden WM-Feinschliff verpassen. Thomas Thonfeld, Sportredaktion.
0: Am Sonntag startet das DFB-Team dann gegen Curaçao ins Turnier.
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3: Derzeit in Ankum 13 Grad, dazu Mollbergen ebenfalls 13 Grad. In der Nacht ist es zwischen Emsland und Osnabrück noch feucht und meist grau. Örtlich fällt anfangs etwas Regen, bei milden 12 bis 15 Grad. Gegen Morgen lockert es von Westen her auf. Tagsüber gibt es einen freundlichen Mix aus Wolken und Sonne. Am Teutoburger Wald und Richtung Wiengebirge sind einzelne Schauer dabei. Am Nachmittag ist es angenehm mit 16 bis 18 Grad. Dazu weht nur ein schwacher bis zeitweise spürbarer Wind. Der Radio Osnabrück 3-Tage-Trend. Morgen bleibt es meist freundlich, mit viel Sonne und nur vereinzelt einem kurzen Schauer. Am Donnerstag oft trocken und leicht wärmer. Zum Freitag hin ziehen wieder mehr Wolken auf. Insgesamt bleibt es aber freundlich und etwas milder bei uns in der Region.
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3: Hallo liebe Autofahrer, die Polizei meldet derzeit keine Verkehrsbehinderungen in der Region. Im Moment gibt es keine Geschwindigkeitskontrollen. Radio Osnabrück wünscht euch eine gute Fahrt.
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1: Momentan haben wir in Osnabrück-Schöllerberg 13 Grad und dazu in Steinfeld ebenfalls 13 Grad. In der Nacht ist es im Weser-Ems-Gebiet noch feucht, mit stellenweise leichtem Regen und meist 12 bis 14 Grad. Am Morgen halten sich dichte Wolken und örtlich Schauer. Im Laufe des Tages wird es freundlicher mit Auflockerungen und am Nachmittag oft trockenem, mildem Wetter. Vor allem Richtung Teutoburger Wald bleibt es anfangs noch etwas länger nass. Zum Abend beruhigt sich die Lage dann spürbar.
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1: Hallo liebe Autofahrer, alles frei auf den Straßen, keine Staus oder Verkehrsbehinderungen.
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1: Ich bin Thomas Brockt. Nach dem Brand in einem Umspannwerk in Reutlingen vergangene Nacht haben Staatsschutz und Antiterrorzentrum beim Landeskriminalamt in Stuttgart die Ermittlungen übernommen. Das teilte Innenminister Hagel mit. Es geht demnach um den Verdacht der vorsätzlichen Brandlegung und der Störung öffentlicher Betriebe. Bundesinnenminister Dobrindt geht von einem Anschlag aus, das sagte er im ZDF.
2: Wir gehen davon aus, dass es sich hier aller Wahrscheinlichkeit nach um einen Brandanschlag handelt. Notwendige Spuren wurden ermittelt. Jetzt geht es darum, dass man in alle Richtungen weiter ermittelt, um die Grundlage dieses Brandanschlags und die Täter entsprechend auch zu ermitteln.
1: Innenminister Dobrindt. Der Brand hatte zu einem großflächigen Stromausfall geführt. Die Deutsche Bahn stattet ihre Kundenbetreuer an Bahnhöfen und in Zügen seit einigen Wochen mit Bodycams aus. Rund ein Drittel haben das freiwillige Angebot bislang in Anspruch genommen. Bis Jahresmitte wolle man eine Quote von 50% erreichen, heißt es bei der Bahn. Außerdem sollen alle Beschäftigten mit Kundenkontakt eine verpflichtende Schulung besucht haben. Umfragen der Gewerkschaft EVG zeigen immer wieder, dass sich viele Zugbegleiter bei ihrer Arbeit nicht sicher fühlen. Der Tankrabatt entlastet Autofahrer zwar spürbar. Nach Berechnungen des IFO-Instituts bleibt aber ein Teil der rund 1,6 Milliarden Euro an Steuermitteln bei den Mineralölkonzernen hängen. Die Wirtschaftsforscher sehen die Maßnahme deshalb kritisch.
3: An der Zapfsäule kommt zwar ein Großteil des Rabatts an, nach Einschätzung des IFO-Instituts profitieren davon aber vor allem Vielfahrer und Menschen mit größeren Autos. Wer nur selten tankt oder mit wenig Geld auskommen muss, habe deutlich weniger von dieser Entlastung. Die Forscher aus München sagen deshalb, wenn der Rabatt Ende des Monats ausläuft, sollte Schluss sein. Statt günstigeren Sprit für alle zu finanzieren, könnte der Staat Menschen mit geringem Einkommen gezielter unterstützen. Zoe Tassovali, Redaktion.
1: Nach jahrelangen Vorbereitungen ist das milliardenschwere Rüstungsprojekt eines deutsch-französischen Kampfjets gescheitert. Bundeskanzler Merz und der französische Präsident Macron seien zu der Einschätzung gekommen, dass die Unternehmen Dassault und Airbus beim Bau eines gemeinsamen Kampfflugzeugs nicht zusammenfinden, hieß es aus deutschen Regierungskreisen. Merz habe Macron daher nahegelegt, den Bau des Jets nicht weiter zu verfolgen.
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4: Aktuell meldet Osnabrück Gretesch 13 Grad und dazu Lengerich-Emsland ebenfalls 13 Grad. In der Nacht ist es meist grau und stellenweise nass. Die Temperaturen liegen zwischen 13 und 15 Grad. Am Morgen ziehen vor allem in der Region Osnabrück und im Weser-Ems-Gebiet noch einzelne Schauer durch. Später lockert es auf und am Nachmittag gibt es neben dichteren Wolken auch häufiger Sonne bei angenehmen 16 bis 18 Grad. Der Wind ist meist nur schwach bis mäßig. Morgen geht es frisch in den Tag. Es bleibt oft freundlich mit längeren sonnigen Abschnitten. Örtlich kann es aber auch mal einen Schauer oder ein kurzes Gewitter geben. Am Donnerstag und Freitag bleibt es freundlich bis leicht wechselhaft und etwas wärmer. Das ruhige und meist trockene Wetter setzt sich fort.
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4: Hallo liebe Autofahrer, ruhiger und störungsfreier Verkehr im Sendegebiet. Im Sendegebiet gibt's im Moment keine Blitzer und Abstandsmessungen. Radio Osnabrück wünscht euch eine gute und sichere Fahrt.
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1: Derzeit in Bad Essen 13 Grad, dazu Haaren ebenfalls 13 Grad. Heute Nacht ist es im Sendegebiet meist grau und stellenweise nass. Dazu bleibt es mit etwa 12 bis 14 Grad recht mild. Im Laufe des Morgens gibt es rund um Osnabrück und Richtung Wiehengebirge noch einzelne Schauer. Später lockert es auf und am Nachmittag zeigt sich neben dichteren Wolken auch häufiger die Sonne bei 15 bis 18 Grad und meist nur leichtem bis mäßigem Wind.
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1: Hallo liebe Autofahrer, die Polizei meldet derzeit keine Verkehrsbehinderungen in der Region. Im Sendegebiet gibt's im Moment keine Blitzer und Abstandsmessungen. Radio Osnabrück wünscht euch eine gute und sichere Fahrt.
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1: Ich bin Thomas Brock. Nach dem Brand in einem Umspannwerk in Reutlingen vergangene Nacht haben Staatsschutz und Antiterrorzentrum beim Landeskriminalamt in Stuttgart die Ermittlungen übernommen. Das teilte Innenminister Hagel in Reutlingen mit. Es geht demnach um den Verdacht der vorsätzlichen Brandlegung und der Störung öffentlicher Betriebe.
2: Selbst viele Stunden nach dem Feuer waren noch Haushalte in Reutlingen ohne Strom. Für die Nacht soll es zur Sicherheit einen Notfalltreffpunkt geben. Dort können die Menschen etwa Handys aufladen oder Babynahrung erwärmen. Der Netzbetreiber spricht von insgesamt 3 entdeckten Brandstellen und einem beschädigten Zaun. Ermittler fanden Spuren eines möglichen Brandbeschleunigers. Sicherheitskreisen zufolge deutet das Vorgehen auf Linksextremisten hin. Landesinnenminister Hagel sagte aber, man ermittle in alle Richtungen. Ursula Winkler, Nachrichtenredaktion.
1: Die 9 Atommächte haben im vergangenen Jahr 19% mehr in Atomwaffenarsenale investiert als im Jahr davor. Das geht aus einem Bericht der internationalen Kampagne zur Abschaffung von Atomwaffen hervor. Sie beziffert den Gesamtbetrag auf 119 Milliarden Dollar. Nach den Angaben der Organisation hat Russland mit 5.420 die meisten Atomwaffen. Dahinter kommen die USA, China und Frankreich. Schnelleres Internet, mehr Mobilfunk und weniger Bürokratie. Bund, Länder, Kommunen und die Telekommunikationsbranche haben einen gemeinsamen Ausbaupakt beschlossen. Allein im kommenden Jahr wollen die Unternehmen fast 11 Milliarden Euro in Glasfaser- und Mobilfunknetze investieren.
3: Damit neue Leitungen und Mobilfunkmasten schneller gebaut werden können, sollen Genehmigungen künftig deutlich einfacher und digitaler ablaufen. Außerdem wollen die Anbieter ihre Netze stärker gemeinsam nutzen. Das bedeutet mehr Wettbewerb, ohne dass überall doppelt gebaut werden muss. Ob die Ziele tatsächlich erreicht werden, soll regelmäßig überprüft werden. Dafür bekommt auch die Bundesnetzagentur zusätzliche Kontrollaufgaben. Zoe Tassovali, Redaktion.
1: Nach jahrelangen Vorbereitungen ist das milliardenschwere Rüstungsprojekt eines deutsch-französischen Kampfjets gescheitert. Bundeskanzler Merz und der französische Präsident Macron seien zu der Einschätzung gekommen, dass die Unternehmen Dassault und Airbus beim Bau eines gemeinsamen Kampfflugzeugs nicht zusammenfinden, hieß es aus deutschen Regierungskreisen. Merz habe Macron daher nahegelegt, den Bau des Jets nicht weiter zu verfolgen.
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4: Guten Morgen. Aktuell meldet Osnabrück Foxtrupp 13 Grad, dazu Dinklage ebenfalls 13 Grad. In der Nacht ist es bei uns noch dicht bewölkt, örtlich fällt etwas Regen, die Temperaturen liegen zwischen 12 und 14 Grad. Am Vormittag lockert es nach und nach auf, im Süden und Osten bleibt es aber noch etwas unbeständiger, bevor später auch dort die Sonne durchkommt. Am Nachmittag ist es dann meist trocken und angenehm, mit 16 bis 18 Grad, der Wind bleibt schwach bis zeitweise spürbar. Der Radio Osnabrück 3-Tage-Trend. Morgen zeigt sich das Wetter in der Region Osnabrück und im Weser-Ems-Gebiet freundlich mit Sonne, aber auch einzelnen Schauern oder kurzen Gewittern. Am Donnerstag bleibt es überwiegend sonnig und trocken, am Freitag freundlich bis leicht wechselhaft und etwas wärmer.
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4: Hallo liebe Autofahrer, aktuell liegen uns keine Verkehrsstörungen vor. Derzeit liegen uns keine Blitzer oder Abstandsmeldungen vor. Radio Osnabrück wünscht euch eine gute und sichere Fahrt.
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1: Im Moment in Osnabrück, Widukindland 13 Grad, dazu Laaten ebenfalls 13 Grad. In der Nacht ist es im Weser-Ems-Gebiet noch regnerisch und dicht bewölkt, dazu bleibt es mit 12 bis 14 Grad mild. Im Laufe des Tages lockert es auf, später zeigt sich häufig die Sonne bei 16 bis 18 Grad und am Abend ist das Wetter dann freundlich.
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1: Hallo lieber Autofahrer, ruhiger und störungsfreier Verkehr im Sendegebiet. Geschwindigkeitsmessungen wurden uns aktuell keine gemeldet. Radio Osnabrück wünscht euch eine gute und sichere Fahrt.
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1: Ich bin Thomas Brock. Nach dem Brand in einem Umspannwerk in Reutlingen verdichten sich die Hinweise auf eine mögliche Brandstiftung. Ermittler konnten einen möglichen Brandbeschleuniger sichern. Alle Spuren würden nun ausgewertet, teilte das Landeskriminalamt mit. Bisher gibt es weder Hinweise auf Tatverdächtige noch auf ein Motiv. Zeitweise waren zehntausende Menschen ohne Strom. Inzwischen sind die meisten wieder am Netz. Wann die Stromversorgung vollständig wiederhergestellt sein wird, ist aber noch unklar. Die neuen Atomwaffenländer haben im vergangenen Jahr 19% mehr in Atomwaffenarsenale investiert als im Jahr davor. Das geht aus einem Bericht der internationalen Kampagne zur Abschaffung von Atomwaffen hervor. Die Organisation beziffert den Gesamtbetrag auf umgerechnet 102 Milliarden Euro.
2: Mit Abstand am meisten Geld stecken die USA in ihr Atomwaffenarsenal. Sogar mehr als alle anderen Atommächte zusammen. Dahinter folgen China, Großbritannien und Russland. Die Friedensorganisation hält die Summen für völlig unverhältnismäßig. Sie verweist darauf, dass schon die Ausgaben eines einzigen Tages ausreichen würden, um Millionen Menschen vor Hunger zu schützen. Zoe Tassovali, Nachrichtenredaktion.
1: Kameras, Bodycams und Schutzhelme. Die Deutsche Bahn setzt auf neue Technik und Ausrüstung, um das Sicherheitsgefühl ihrer Beschäftigten und der Fahrgäste zu stärken. Denn immer wieder kommt es etwa zu Konflikten bei der Ticketkontrolle. Für bundesweites Entsetzen sorgte Anfang Februar ein tödlicher Angriff auf einen Zugbegleiter in der Westpfalz.
3: Die Bahn will kräftig aufrüsten für mehr Sicherheit. So laufen an Bahnhöfen und auch in Zügen tausende Kameras. Die Bilder sollen künftig in Echtzeit ausgewertet werden. Eine künstliche Intelligenz schlägt dann bei Konflikten Alarm. Außerdem wird in einigen Zügen eine Doppelbesetzung getestet. Die Zugbegleiter sind dann entweder zu zweit an Bord oder werden von Security-Leuten begleitet. Ursula Winkler, Nachrichtenredaktion.
1: Die deutsche Fußballnationalmannschaft ist in ihrem WM-Quartier in Winston-Salem im US-Bundesstaat North Carolina angekommen. Kurz darauf gab es gleich ein öffentliches Training vor 3000 Fans. Die wichtigste sportliche Nachricht dabei, Torwart Manuel Neuer war nach seinen Wadenproblemen mit vollem Einsatz dabei und konnte alle Übungen mitmachen. Bundestrainer Julian Nagelsmann plant mit Neuer in der Startelf am kommenden Sonntag im ersten Gruppenspiel gegen WM-Neuling Curaçao.
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4: Derzeit in Alfhausen 13 Grad, dazu Lehmbruch ebenfalls 13 Grad. Heute Morgen ist es bei uns noch grau und stellenweise nass. Die Temperaturen liegen zwischen 12 und 14 Grad. Im Laufe des Vormittags ziehen die letzten Schauer ab, danach lockert es auf und am Nachmittag zeigt sich häufig die Sonne. Nur in der Grafschaft Bentheim bleibt es anfangs noch etwas feucht. Später wird es freundlich und angenehm mit 16 bis 18 Grad. Dazu weht nur ein schwacher bis zeitweise spürbarer Wind. Der Radio Osnabrück 3-Tage-Trend. Morgen startet freundlich, im Tagesverlauf gibt es aber wieder örtlich Schauer in der Region Osnabrück und dem Weser-Ems-Gebiet. Am Donnerstag ist das Wetter meist freundlich bis sonnig. Zum Freitag hin bleibt es überwiegend freundlich und etwas wärmer.
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4: Hallo liebe Autofahrer, uns liegen im Moment keine Staus und Behinderungen vor. Geschwindigkeitsmessungen wurden uns aktuell keine gemeldet. Gute Fahrt wünscht euch Radio Osnabrück.
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4: Der Dienstagmorgen auf Radio Osnabrück. Durch diese Stunde begleitet euch Alexander. Und jetzt für euch Enrique Iglesias mit Not in Love, Cynical von Two Colors und Alok mit Dive into Me. Einen schönen Morgen mit Radio Osnabrück. 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

0: Es ist 5.30 Uhr. 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
1: Guten Morgen. Derzeit in Berge 13 Grad, in Kloppenburg ebenfalls 13 Grad. In der Region Osnabrück und im Weser-Ems-Gebiet ist es am frühen Morgen noch grau und stellenweise nass bei frischen 12 bis 14 Grad. Im Laufe des Vormittags lockert es auf und später wird es häufig freundlich bei angenehmen 16 bis 18 Grad.
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1: Geblitzt wird in Kappeln auf der Waldstraße und in Dinklage auf der Quakenbrücker Straße. Ein weiterer am Bergweg in Dinklage. Gute Fahrt wünscht euch Radio Osnabrück.
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1: Ich bin Babit Büchner. Bundesfinanzminister Lars Klingbeil hat sich optimistisch gezeigt, dass das Rentensystem in Deutschland durch Reformen seiner Regierung stabil gehalten werden kann. Dabei unterstützt Klingbeil einen Vorschlag des Deutschen Gewerkschaftsbunds für verpflichtende Betriebsrenten. Das würde helfen, sagte Klingbeil in der ARD. Auf Basis von Vorschlägen einer Rentenkommission will die Regierung neue Weichen für die Rente stellen. Die Vorschläge sind für diesen Monat angekündigt. Nach dem Brand in einem Umspannwerk in Reutlingen konnten Ermittler einen möglichen Brandbeschleuniger sichern. Innenminister Alexander Dobrindt sagte im ZDF:
2: Wir gehen davon aus, dass es sich hier aller Wahrscheinlichkeit nach um einen Brandanschlag handelt. Notwendige Spuren wurden ermittelt. Jetzt geht es darum, dass man in alle Richtungen weiter ermittelt, um die Grundlage dieses Brandanschlags und die Täter entsprechend auch zu ermitteln.
1: Bisher gibt es weder Hinweise auf Tatverdächtige noch ein Motiv. Zeitweise waren Zehntausende Menschen ohne Strom. Die neuen Atomwaffenländer haben im vergangenen Jahr 19% mehr in Atomwaffenarsenale investiert als im Jahr davor. Das geht aus einem Bericht der internationalen Kampagne zur Abschaffung von Atomwaffen hervor. Die Organisation beziffert den Gesamtbetrag auf umgerechnet 102 Milliarden Euro.
3: Mit Abstand am meisten Geld steckten die USA in ihr Atomwaffenarsenal. Sogar mehr als alle anderen Atommächte zusammen. Dahinter folgen China, Großbritannien und Russland. Die Friedensorganisation hält die Summen für völlig unverhältnismäßig. Sie verweist darauf, dass schon die Ausgaben eines einzigen Tages ausreichen würden, um Millionen Menschen vor Hunger zu schützen. Auch den regulären Haushalt der Vereinten Nationen hätte man mit dem Geld über Jahrzehnte finanzieren können. Zoe Tassovali, Nachrichtenredaktion.
1: Das Smartphone während der Fahrt zu benutzen, ist laut ADAC für einige Menschen zu einer gefährlichen Gewohnheit geworden. Bei einer Beobachtung des Automobilclubs in 5 Großstädten nutzten rund 2,7% der Autofahrer sowie 1,4% der Rad- und E-Scooterfahrer das Handy während der Fahrt. Der ADAC warnt, wer auch nur wenige Sekunden auf das Display schaue, sei im Stadtverkehr praktisch blind unterwegs.
4: Das braucht man gar nicht aufs Handy schauen, weil wir im Radio, wir erzählen euch alles, was ihr wissen müsst.
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4: Ihr müsst nicht mehr aufs Thermometer schauen, das sage ich euch jetzt. Aktuell nämlich 14 Grad in Hilter, 13 Grad in Sögel. Aus dem Fenster gucken macht beim Autofahren noch, beim Fahrradfahren definitiv Sinn. Wobei im Fahrradfahren Fenster ist ein bisschen schwierig. Viele Wolken aktuell über Osnabrück und der Weser-Ems-Region. Heute im Laufe des Tages immer wieder Regen. Ab dem Vormittag sind hier und da auch kurze Gewitter mit dabei. Tageshöchstwerte heute zwischen 16 Grad in Laatten und 17 Grad in Bramsche. Dazu gibt es einen Mögen Südwestwind. Heute Abend lockert es auf, die kommende Nacht ist sternklar und es kühlt sich ab bis auf 9 Grad. Der Radio Osnabrück 3-Tage-Trend. Morgen ist es wechselnd bewölkt, es gibt Schauer und Gewitter. Am Donnerstag gibt es mehr Wolken als Sonne und Regen obendrauf. Und der Freitag, der wird grau, regnerisch und windig. Das alles bei Höchstwerten zwischen 16 und 18 Grad. Ich guck mal ganz kurz auf den Kalender. 9.6. ist richtig, ne? Sind wir im Oktober hier?
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4: Um 4.06, moin liebe Autofahrer, alles frei auf der Straße, lübt, aber es wird geblitzt. Unter anderem in Nordrup an der Kettenkamper Straße, hier steht ein Anhänger in Höhe des Lohnunternehmers. In Lohne kann es euch erwischen, am Bergweg statt auswärts am Klamottengeschäft. Und der Landkreis Osnabrück, der ist heute in Bellen planmäßig unterwegs. Habt ihr auch noch was gesehen? Prima, her damit. 0541 77 70 50. Was habt ihr gesehen? Staus, Blitzer, Gefahrenstellen, sagt es uns und wir sagen es weiter. Radio Osnabrück sagt vielen Dank und wünscht eine gute Fahrt.
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4: Aufgezählten Dienstag, ich darf euch begleiten. Mein Name ist Thomas, guten Morgen.
7: Guten Morgen, Herr Lehrer.
8: Guten Morgen, Sportfreunde. Raus aus den Betten und hinein in die Bewegung. Der Fortschritt baut sich nicht von

0: Der VfL Osnabrück eine Chance gegen FC Bayern München. Guten Morgen, das Radio Osnabrück perfekt geweckt. Abend, Dienstagmorgen, 11 Minuten nach 6. Und wir gehen mal ganz kurz zurück zu dem Samstagabend. Da hatte ich mein Telefon neben mir liegen, mein Handy, und es plötzlich durchgedreht. Denn da wurde tatsächlich die erste Runde des DFB-Pokals ausgelöst. Alle Menschen aus ganz Deutschland haben mir gratuliert. Herzlichen Glückwunsch, das große Los. Und wie ihr wisst, die haben nämlich erst in der ersten Runde direkt das Hauptlos gezogen quasi. Und zwar den Gegner FC Bayern München. Der Rekordmeister kommt wahrscheinlich so Anfang September an die Bremer Brücke. Handy ist durchgedreht, ganz klar. Und jetzt wollten wir gestern mal von euch so wissen, wie die Chancen des VfL Osnabrück gegen Bayern steht. Und das hier sind eure Antworten.
1: Ich hoffe, die schaffen es. Also ich denke positiv.
2: Sehr, sehr gering.
1: Für den VfL ganz schlecht. Also nicht gegen Bayern München. Ich glaube, da kann man nicht gewinnen. Die haben einfach so viel Geld, dass die so viele super gute Spieler einkaufen können. Da haben andere Vereine kaum eine Chance.
3: Riesenchance, wir gewinnen.
2: Ja, die putzen wir weg, würde ich sagen. Also ich erinnere mich an 1978. Da haben die in München 5-4 gewonnen. Und das wird genau das gleiche Ergebnis hier in Osnabrück sein.
0: Na, schau mal an. Also die meisten haben Hoffnung auf einen sogenannten Underdog-Sieg des VfL Osnabrück. Manche schätzen die Chance im Spiel gegen den Rekordmeister aber etwas weniger optimistisch ein. Frage, geht ihr hin? Schaut das Ganze an?
1: Im Stadion nicht, weil es zu voll ist.
2: Auf alle Fälle.
1: Nein, auf gar keinen Fall.
2: Würde ich gerne, wenn ich eine Karte kriege. Ich habe leider auch keine Dauerkarte. Eine Karte kriege, gucke ich mir das auf jeden Fall an.
1: Nein, bestimmt nicht.
3: Natürlich, so mein Verein.
0: Es wird also voll an der Bremer Brücke Anfang September. Und Silja Weißen, die spielen dann nämlich in der ersten Runde des DFB-Pokals gegen Rekordmeister FC Bayern München. Wir sind natürlich gespannt und bleiben am Ball. Wir sind Radio Osnabrück bei uns, bei Radio Osnabrück. Da hört er, was los ist. 12.06, wir starten durch in diesen Dienstag.
4: Die Musik.

0: Hier ist Adora, When the Rain Begins to Fall. 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Wir von Radio Osnabrück sind aber nicht nur hier, um Musik zu spielen. Wir informieren euch auch, damit ihr gut informiert in den Tag kommt. Gleich 9:30 ist wieder soweit, da gibt es die Radio Osnabrück regionale Nachrichten. Clara wird sie uns vortragen. Clara, was gibt's denn gleich 9:30?
1: Genau, also es wird aktuell immer noch das 14-jährige Mädchen aus Lienen vermisst. Das wird dringend gesucht und dazu erfahrt ihr dann gleich mehr bei uns in den Radio Osnabrück Regionalnachrichten. Ihr wisst ja, bei uns hört ihr, was los ist.
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1: Und die Alklara jetzt für uns. Moin.
2: Moin. Ein 14-jähriges Mädchen aus Lienen wird vermisst. Das Mädchen hat zusammen mit einer 15-Jährigen die Intensivwohngruppe Lienen Ende Mai verlassen. Zuerst hatte sie sich bei der Mutter in Castrop-Rauxel befunden. Von dort entfernte sie sich aber, als die Polizei eintraf. Sie könnte sich weiterhin im Bereich Castrop-Rauxel aufhalten. Sie ist etwa 1,60 Meter groß, schlank, hat braune Haare und blaugraue Augen. Wenn ihr das Mädchen gesehen habt, dann meldet euch bitte bei der Polizei Lengerich. Am Freitagabend gegen 18 Uhr wurde ein 6-jähriges Mädchen in Meppen von einem Hund gebissen. Jetzt sucht die Polizei Zeugen. Das Mädchen war mit dem Fahrrad unterwegs, sie wollte eine Frau mit Hund überholen und klingelte. Dabei riss sich der Hund los und biss das Mädchen in den Fuß. Die Frau setzte ihren Weg fort und wird jetzt gesucht. Es handelt sich um eine blonde Frau mit Bulldogge. Hinweise zu dem Vorfall auf dem Rühler Sommerweg nimmt die Polizei Meppen entgegen. Ein Motorradfahrer ist gestern in Osterkappeln verunglückt. Er kam nach aktuellen Erkenntnissen von der Straße ab und kam dann zu Fall. Dabei verletzte er sich schwer. Neben der Polizei war auch ein Rettungshubschrauber im Einsatz. Ein Schweinetransporter ist gestern Morgen in Mahlgarten umgekippt. Dabei ist er in den Garten eines Wohnhauses gefallen. Im LKW und im Anhänger befanden sich jeweils 75 Schweine. Nach der Begutachtung des Veterinärdienstes musste ein Schwein vor Ort notgeschlachtet werden. Die restlichen Schweine wurden umgeladen und abtransportiert. Der 61-jährige LKW-Fahrer blieb unverletzt. Wie es zu dem Unfall gekommen ist, wird derzeit noch ermittelt. Kommen wir zum Sport. Lukas Bornstein wechselt vom Hamburger SV der zweiten Mannschaft zum VfL Osnabrück. Der 21-Jährige wurde beim Hamburger SV ausgebildet und durchlief dort sämtliche Nachwuchsteams. Mehr zum Neuzugang der Lila-Weißen sagt euch Radio Osnabrück-Kollege Fabian.
3: Trotz seines jungen Alters übernahm Bornstein beim HSV 2 bereits Verantwortung und führte seine Mannschaft mehrfach als Kapitän auf das Feld. Zudem kann der fast 2 Meter große Innenverteidiger auf die Erfahrung aus 5 Länderspielen für die deutsche U19 zurückblicken. Nach den Transfers von Jonathan Wensing vom SV Meppen und Joel Abuhanna vom griechischen Verein Levadiakos ist Bornstein der 3. feststehende Neuzugang für die Spielzeit 2026-27.
2: Soweit die Radio Osnabrück Regionalnachrichten. 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
1: Tja, hast du eine Ahnung, wie das Wetter heute wird?
2: Oh, ich glaube, heute Abend wird es ein bisschen schwierig, oder? Also ich brauche einen Regenschirm.
1: Definiere schwierig.
2: Ja, ich weiß nicht. Vielleicht rufe ich mal Mary Poppins an.
1: Warte mal, wir lauschen mal eben Sekunde.
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1: Schwierige 13 Grad aktuell in Bad Iburg, schwierige 14 Grad auch aktuell in Kappeln.
6: Heute will ich euch zeigen, wie man ein Outfit zusammenstellt. Und ich möchte es ganz kurz und knackig darstellen.
1: Ja. Clara sagt auf jeden Fall Regenschirm mit dem. Das passt auch. Regenwahrscheinlichkeit, die bewegt sich mir heute zwischen 50% und 90%. Oder mit anderen Worten, es gibt viele Wolken, immer wieder Regenschauer mit dabei. Ab heute Mittag auch Gewitter. Dazu gibt es Tageshöchstwerte von 16 Grad. Heute Abend lassen Schauer und Gewitter nach. Da kann man den Schirm auch wieder wegpacken. Es geht nämlich trocken und sternenklar durch die Nacht. Aber kann man einen Schirm dazu nutzen, um sich einzupacken, weil es nämlich kalt wird, 9 Grad.
2: Also zum Wegfliegen vielleicht.
1: In wärmere Gefilde?
2: Ja, das fand ich gut.
1: Das ist eine gute Idee.
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1: 4:30, mein lieber Autofahrer, alles frei auf den Straßen, aber es wird geblitzt. Unter anderem an der B213 Kloppenburg in Richtung Lastrup am Autohof stehen sie aktuell. In Lohne kannst du euch erwischen am Bergweg, statt auswärts am Klamottengeschäft. In Nordrup, da habt ihr einen Anhänger entdeckt. Kettenkapperstraße im Bereich des Lohnunternehmers bei Tempo 70. Und der Landkreis Osnabrück, der ist heute planmäßig unterwegs in Belm. Falls ihr noch mehr gesehen habt, Staus, Blitzer, Gefahrenstellen, gerne durchbimmeln. 0541 77 70 50. Ihr könnt anrufen, ihr könnt eine WhatsApp schicken, Text, Sprachnachricht, alles völlig, alles, wir nehmen alles. Ihr sagt uns, wir sagen es weiter. Radio Osnabrück sagt noch was. Vielen Dank und wünscht eine gute Fahrt.
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1: Auf geht's in diesen, schwierigen Dienstag. Ich bin der Thomas.
7: Halten alle Thomas hier.

Das ist Springfield in Private hier bei uns bei Radio Osnabrück. Perfekt geweckt, 18 Minuten vor 7. 9. Juni 2026, schau mal ganz kurz im großen Radio Osnabrück Kalender. Heute ist der Tag des Erdbeer-Rhabarber-Kuchens. Hey, ist eine coole Idee für heute Nachmittag. Außerdem ist heute, da habe ich jetzt ein bisschen Angst vor, der Tag der Arztbesuche. Gott, oh Gott, da fällt mir ein, ich muss da ganz dringend mal wieder einen Zahnarzttermin ausmachen. Und da ihr mich jetzt gerade erwischt habt, mache ich das eben direkt, oder? Guck mal, mein Zahnarzt schon wach ist. Ich schieb das immer so gerne vor mir, das Thema. Geht ihr eigentlich regelmäßig zum Zahnarzt? Ich frag für einen Freund. Ich befürchte, es wird nichts. Ja, lieber Zahnarzt. Das ist ja doof jetzt. Weiß ich auch nicht. Das wird nichts. Dann würde ich sagen, bis ich den Zahnarzt erreiche, gibt es neue Musik für euch. Und zwar von Ziggy in the House. Ganz neue Musik hier bei uns bei Radio Osnabrück. Das klingt so ein bisschen nach Sommer. Der Song heißt Stay With Me. Kurzer Blick zur Uhr. 6:43 Uhr starten durch zusammen in diesem Dienstag hier in Osnabrück und der Weser-Amsterdam. Tschüss.

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1: So stehen die Sterne für Osnabrück. Euer Horoskop. Widder.
2: Sie tragen die Verantwortung für Ihr Wohlbefinden. Heute fällt es Ihnen besonders leicht, für sich zu sorgen und das zu tun, was Ihnen wohlbekommt.
3: Stier.
2: Wille und Gefühl wecken unterschiedliche Bedürfnisse. Die innere Spannung lässt Sie heute auf den geringsten Anlass ärgerlich reagieren. Gönnen Sie sich ein bisschen Ruhe.
3: Zwillinge.
2: Kritische Gespräche über Sinn und Ansichten liegen in der Luft. Entsprechend können Sie angefeindet werden. Zeigen Sie sich kompromissbereiter.
3: Krebs.
2: Sie dürfen sich heute groß fühlen. Sie sehen die Welt in einem positiven Licht und animieren die Mitmenschen zu entsprechend großzügigen Reaktionen.
3: Löwe.
2: Lassen Sie sich auf Ihre Gefühle ein. Das Kind in Ihnen möchte ein paar Streicheleinheiten von Ihnen. Wenn Sie ein bisschen nett zu sich selbst sind, werden Sie zufriedener sein.
3: Jungfrau.
2: Sie sind sensibel

0: das zu Recht. Heute sind sie sehr geschickt, wenn es darum geht, die Dinge zu planen und umzusetzen.
1: Steinbock.
0: Heute vertrauen sie mehr als sonst auf das Positive und sehen eventuell großzügig über Nachteile hinweg. Im Zuge der Begeisterung können sie sich und andere leicht überschätzen.
1: Wassermann.
0: Es wäre heute besser für sie, die Ungereimtheiten beim Namen zu nennen. Suchen sie zusammen mit dem Gesprächspartner einen gemeinsamen Nenner und schaffen sie so Harmonie.
1: Fische.
0: Besonders heute gehen sie mit viel Feingefühl auf ihre Mitmenschen ein. Vergessen sie aber auch nicht, was sie selbst brauchen und wollen.
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Neues Radio Osnabrück, perfekt geweckt. Am Dienstagmorgen, 6:51 Minuten. Gleich um 7 hört er, was los ist. Die Radio Osnabrück Nachrichten, das Neueste aus Deutschland und der Welt. Und danach gibt's Musik von Frankie Valli in the Four Seasons. Ich bin euch, oh, what a night. Außerdem für euch mit dabei. Aktuelle Musik.

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1: Ich bin Babit Büchner. Die Grünen setzen die schwarz-rote Koalition beim BAföG unter Druck. Im Bundestag soll nach dem Willen der Fraktion am Donnerstag namentlich über eine Vorlage zur Anhebung der BAföG-Sätze abgestimmt werden.
2: Eine schrittweise BAföG-Erhöhung ab dem kommenden Wintersemester steht eigentlich im Koalitionsvertrag. Bundesforschungsministerin Bär von der CSU glaubt aber nicht, dass sie kommt. Die SPD reagierte empört. Sie will die Leistung für Studierende ähnlich wie die Grünen erhöhen. Demnach soll der BAföG-Grundbedarf um knapp 90 Euro auf 563 Euro pro Monat steigen und künftig automatisch an die Höhe der Grundsicherung angepasst werden. Mit ihrem Antrag bringen die Grünen Schwarz-Rot nun in Zugzwang. Katrin Müller, Nachrichtenredaktion.
1: Wie lässt sich die Rente in Deutschland langfristig sichern? Der Deutsche Gewerkschaftsbund hat eine verpflichtende Betriebsrente vorgeschlagen. Bundesfinanzminister Lars Klingbeil zeigt sich nun offen für den Vorstoß. Auch das würde helfen, das Rentensystem zukunftsfähig zu machen, sagte Klingbeil in der ARD. Er zeigte sich dabei optimistisch, dass das Rentensystem in Deutschland durch Reformen seiner Regierung stabil gehalten werden kann. Nach dem Stromausfall in Reutlingen gehen die Behörden dem Verdacht auf einen Brandanschlag nach. Staatsschutz und Antiterrorzentrum ermitteln.
3: Am Umspannwerk haben die Experten einen möglichen Brandbeschleuniger gefunden und nun arbeiten alle mit Hochdruck in sämtliche Richtungen. War es ein Brandanschlag, vielleicht von Linksextremen oder sogar ein Terrorakt? Unklar ist auch, wann alle wieder Strom haben. Heute Nacht gab es eine Notversorgung. Da konnten Menschen ihr Handy aufladen oder Milch fürs Baby warm machen. Gestern waren zeitweise Zehntausende vom Blackout betroffen. Claudia Wächter, Nachrichtenredaktion.
1: Und zum Sport. Die deutsche Fußballnationalmannschaft ist in ihrem WM-Quartier in den USA angekommen. Wenige Stunden nach der Ankunft gab es gleich ein öffentliches Training vor 3000 Fans. Die wichtigste sportliche Nachricht dabei: Torwart Manuel Neuer war nach seinen Wadenproblemen mit vollem Einsatz dabei und konnte alle Übungen mitmachen. Bundestrainer Julian Nagelsmann plant mit Neuer in der Startelf am kommenden Sonntag im ersten Gruppenspiel gegen Curaçao.
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6: Aktuell messen wir 13 Grad in Gesmold, 14 Grad in Vechta. Heute gibt es eine ganze Ladung Aprilwetter vor uns in Osnabrück und der Weser-Ems-Region. Viele Wolken, aktuell ein bisschen Regen über dem Adland, auch über mittlerem Emsland. Da plattert es gerade ganz ordentlich. Dann lockert es auf, aber es kommen dann wieder neue Wolken rein. Die haben Schauer mit im Gepäck. Die haben ab heute Mittag auch ein bisschen Gewitter mit dabei. Tageshöchstwerte heute bei 16 Grad in Emscheck und Fürstenau. Dazu gibt es einen Bögen Südwestwind. Heute Abend lockert es dann auf. Die kommende Nacht, da beruhigt sich alles wieder. Es ist sternklar, aber es geht auch nicht runter. Die Tiefstwerte liegen bei 9 Grad. Der Radio Osnabrück 3-Tage-Trend. Morgen ist es wechselnd bewölkt. Es gibt Schauer, es gibt Gewitter. Am Donnerstag sind mehr Wolken als Sonne am Start. Dazu gibt es dann Regen. Und der Freitag, der wird dann grau, regnerisch und windig. Das alles bei Höchstwerten zwischen 16 und 18 Grad.
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6: Um 7 nach 4, moin liebe Autofahrer, Hinweis für die B213, der Stock ist aktuell zwischen Kloppenburg und Lastrup, 10 Minuten plus, hier war eine Unfallaufnahme, die Fahrbahn ist wieder frei, das wird sich gleich wieder losruckeln, haltet da noch einen kleinen Augenblick durch. Dann haben wir stockenden Verkehr auf der Autobahn 33, Osnabrück in Richtung Bielefeld, zwischen dem Südkreuz und Haderberg, 5 Minuten plus. Das war's, na halt Stopp, stimmt nicht ganz, es wird geblitzt. Unter anderem in Lohne am Bergweg statt auswärts am Bekleidungsgeschäft. Dann stehen sie aktuell an der B213, Kloppenburg in Richtung Lastrup am Autohof. In Nordrup kannst du euch erwischen, Kettenkamper Straße. Hier steht ein Anhänger im Bereich des Lohnunternehmers und der Landkreis Osnabrück, der ist heute planmäßig unterwegs in Belm. Falls ihr Ergänzungen für uns habt, Staus, Blitzer, Gefahrenstellen, gern durchklingeln. 0541 77 70 50. Ihr könnt anrufen, ihr könnt eine WhatsApp schicken, Text, Sprachnachricht. Wir nehmen alles. Radio Osnabrück, sag schon mal vielen Dank und wünsche eine gute Fahrt.
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6: Moin, der Thomas hier, auf geht's am Dienstag. Erstmal Kaffee jetzt holen, ne?
7: Kaffee trinken, während der Arbeitszeit verboten. Zum letzten Mal. 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

0: Quakemulk bekommt ein neues Hallenbad. Guten Morgen, Radio Osnabrück ist hier am Dienstagmorgen, 7:12. Ja, das wird wahrscheinlich viele am nördlichen Landkreis Zipfel Osnabrück freuen, denke ich. Aber dieses neue Hallenbad, das baut die Stadt Quakemulk nicht ganz alleine. Sie bekommt dabei Hilfe, und zwar vom Land Niedersachsen. Das Land fördert nämlich den Ersatzneubau des Hallenbads in Quakemulk mit insgesamt 3 Millionen Euro. 2030 soll das neue Bad dann eröffnet werden. Das ist zumindest so der grobe Fahrplan. Mal gucken, wie es denn so läuft. Dass Quakemulk ein neues Bad bekommt, das war lange, lange überfällig. Mein Michael Bürgel, er ist der Bürgermeister der Samtgemeinde Artland.
1: Wenn man an die Bahnen selber geht und wenn man die entsprechenden Beckenköpfe abnimmt, dann geht die Statik auch an der Stelle verloren. Und wir haben einfach, und das ist einfach der größte Bonus, wir haben kaum Angebote. Das heißt also, dadurch, dass wir jetzt eben halt das neue Hallenbad mit 2 Bahnen mehr, also mit 6 Bahnen auch anbieten können, sind wir auch viel variabler, auch gegenüber den entsprechenden Angeboten, auch für die Bevölkerung und auch für die Vereine.
0: Ein Grund, warum in Quakemulk ein neues Hallenbad entstehen soll, ist, dass immer weniger Kinder und Jugendliche schwimmen können. Darum haben wir auch schon berichtet. Um die Schwimmausbildung vorantreiben zu können, braucht es neben Personal natürlich auch funktionierende Infrastruktur. Ganz klar, logisch. Das hat uns auch Daniela Behrens am Rande der Förderbescheidübergabe verraten. Sie ist die Innenministerin in Niedersachsen.
2: Und wir sehen, dass überall in Niedersachsen die Bäder in einem schwierigen Zustand sind. Sie sind modernisierungs- und sanierungsbedürftig. Und deswegen haben wir ein Förderprogramm aufgelegt, damit sich Gemeinden, Kommunen bewerben können, um ihre Bäder wieder auf den Stand zu bringen. Mhm. Die Samtgemeinde Artland hat sich beworben und das Konzept ist sehr überzeugend. Das Bad ist alt, aber es wird gebraucht und daher wollen wir, dass es in einem guten Zustand wieder ist.
0: Bis das neue Hallenbad dann in Betrieb genommen werden kann, da muss noch eine ganze Menge erledigt werden. Das Ganze soll aber so schnell wie möglich in Angriff genommen werden, damit keine Zeit verloren wird, hat es der Bürgermeister gesagt.
1: Wir wollen schon sehen, dass wir in tendenziell, sagen wir mal, in 28 tatsächlich wirklich starten, dass wir die Vorarbeiten jetzt machen mit Planung und so weiter. Mhm. Und dass wir dann in 27, ich sag mal, in die Ausschreibung gehen und wenn alles gut geht, Ende 27, Anfang 28 dann auch anfangen zu bauen.
0: Bis 2030 soll das Quakemulker Hallenbad dann fertig sein. Wird übrigens 2 Bahnen mehr haben als das alte. Unterstützt wir das Ganze mit 3 Millionen Euro vom Land Niedersachsen und wir halten eure Tür auf dem Laufenden hier bei uns bei Radio Osnabrück. Und ich bin ganz ehrlich, 2030, schreibst mal ganz kurz in meinen Kalender. Ich würde mich freuen, wenn ich eine der ersten Runden drehen dürfte. Radio Osnabrück ist hier, 7:15 auf geht's in den Dienstag mit Madonna.

0: 90 Minuten, Harry Styles, As It Was. Das ist doch wie Weihnachten, oder? Das ist
1: noch
0: 197
1: Tage bis Weihnachten. Spielst du uns jetzt ein Weihnachtslied, Thomas?
0: Nö.
2: Hey, Fonzie.

0: 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Auf geht's in den Dienstag. Gleich mal, hört ihr, was los ist, da gibt's die Radio Osnabrück Regionalnachrichten. Clara ist da, was können wir erwarten gleich?
1: Genau, und zwar die Kinder- und Jugendfeuerwehr, die liegt aktuell total im Trend.
0: Oh, cool.
1: Und da wollen wir gleich mal drauf eingehen und die weiteren Infos dazu gibt's gleich bei Radio Osnabrück in den Regionalnachrichten. Ihr wisst ja, bei uns hört ihr, was los ist.
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1: Und die hat jetzt Clara für uns. Moin.
2: Moin. Eine 14-Jährige aus Lienen wird vermisst. Sie hat zusammen mit einer 15-Jährigen die Intensivwohngruppe Lienen Ende Mai verlassen. Zuerst hatte die Jugendliche sich bei der Mutter in Castrop-Rauxel befunden. Von dort entfernte sie sich aber, als die Polizei eintraf. Sie könnte sich weiterhin im Bereich Castrop-Rauxel aufhalten. Sie ist etwa 1,60 Meter groß, schlank, hat braune Haare, blaugraue Augen. Wenn ihr die Jugendliche gesehen habt, dann meldet euch bitte bei der Polizei Lengerich. Die Kinder- und Jugendfeuerwehr in Niedersachsen liegt aktuell voll im Trend. Seit 2024 ist diese von 1200 Mädchen und Jungen gewachsen und fast 40% der Mitglieder sind Mädchen. Bei der Kinder- und Jugendfeuerwehr lernen die Kinder Themen wie Brandschutz spielerisch kennen. Feuerwehreinsätze sind allerdings erst nicht möglich, aber viele bleiben bei der Feuerwehr danach treu und ab 16 Jahren dürfen die Jugendlichen bei vielen Feuerwehren auch in Einsatzabteilungen mitmachen. Ein Motorradfahrer ist gestern in Osterkappeln verunglückt. Er kam nach aktuellen Erkenntnissen von der Straße ab und kam dann zu Fall. Dabei verletzte er sich schwer. Neben der Polizei war auch ein Rettungshubschrauber im Einsatz. Kommen wir zum Sport. Lukas Bornstein wechselt vom Hamburger SV der zweiten Mannschaft zum VfL Osnabrück. Der 21-Jährige wurde beim Hamburger SV ausgebildet und durchlief dort sämtliche Nachwuchsteams. Mehr zum Neuzugang der Lila-Weißen sagt euch Radio Osnabrück-Kollege Fabian.
3: Trotz seines jungen Alters übernahm Bornstein beim HSV 2 bereits Verantwortung und führte seine Mannschaft mehrfach als Kapitän auf das Feld. Zudem kann der fast 2 Meter große Innenverteidiger auf die Erfahrung aus 5 Länderspielen für die deutsche U19 zurückblicken. Nach den Transfers von Jonathan Wensing vom SV Meppen und Joel Abuhanna vom griechischen Verein Levadiakos ist Bornstein der dritte feststehende Neuzugang für die Spielzeit 2026-27.
2: Soweit die Radio Osnabrück Regionalnachrichten. 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
1: Mann, das ist denn hier, was klemmt denn hier immer? Es ist ja...
2: Auf geht's.
6: Ich kann hier auch laut genug sprechen. Ich brauche ja keine... Ist das in Ordnung? 13 Jahre...
1: Nein, machen wir nicht. 13 Grad aktuell in Kloster Oesede, 14 Grad aktuell in Lempförde. Clara, kurze Frage. Hast du eine Idee, wo der Sommer gerade steckt?
2: Ich glaube, der versteckt sich unterm Stein. Ich weiß nicht unter welchem, aber ich würde ihn gerne haben.
1: Also ich weiß zumindest so temperaturmäßig ein bisschen was. Aktuell, oder wir erwarten heute 33 Grad in Madrid, das klingt nach Sommer, 30 Grad in Rom, 31 Grad in Athen, auch in Warschau werden 27 Grad heute. In Osnabrück und der Weser-Ems-Region ist heute bei 16 Grad Schluss tatsächlich. Dazu gibt es viele Wolken, immer wieder Schauer hier und da sind ab heute Mittag auch Gewitter mit dabei. Lasst euch nicht vom schönen Wetter gleich am Vormittag enttäuschen. Dazu wird ein böiger Südwestwind. Heute Abend erlassen die Schauer danach. Die kommende Nacht ist sternklar und es geht runter bis auf frische 9 Grad.
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1: Gleich 4,5:08. Moin, liebe Autofahrer, Autobahn 33 Osnabrück in Richtung Bielefeld. Stop and go ab dem Südkreuz. Hier bitte 5 Minuten mehr einplanen. Ansonsten läuft es langsam voll, aber noch nichts Außergewöhnliches. Zumindest haben wir noch nichts Außergewöhnliches gesehen. Auch nicht von euch. Aber das haben wir von euch gesehen. Blitzer unter anderem an der B213 Kloppenburg in Richtung Lastrup. Am Autohof stehen sie aktuell. In Nordrup kann es euch erwischen. An der Kettenkamperstraße. Hier steht ein Anhänger im Bereich des Lohnunternehmers. In Osnabrück steht so eine Kiste Kutschumacher-Damm. Und zwar kurz hinter der Feuerwehrwende. Kurz hinter der Feuerwehrwende statt Auswärtsfahrt. Aber das Ding blitzt beidseitig. Und der Landkreis Osnabrück, der ist heute planmäßig unterwegs in Belm. Habt ihr auch noch was gesehen? Her damit. 0541 7 70 70 50. Das ist unsere Kombinummer für WhatsApp und Telefon. Kombinummer heißt, ihr könnt anrufen, ihr könnt eine WhatsApp hinschicken, wenn ihr was gesehen habt, was nicht auf oder an die Straße gehört. Staus, Blitzer, Gefahrenstellen und so weiter und so fort. Radio Osnabrück sagt schon mal vielen Dank und wünscht eine gute Fahrt.
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1: Wir starten durch in den Dienstag. Darf ich ganz kurz vorstellen? Mein Name ist Thomas.
7: Du siehst ja aus, sowas gibt's ja gar nicht.
1: Deswegen bin ich im Radio.

0: geweckt gleich 18 Minuten vor 8. An diesem Dienstagmorgen, 9.06.2026, Radio Osnabrück, Kollegin Clara ist bei mir. Du hast mal so ein bisschen im großen Radio Osnabrück-Kalender gestöbert. 9.06.2026, was finden wir denn heute für einen Eintrag da?
1: Heute ist der Tag der Archive.
0: Okay, ja.
1: Genau, den gibt es tatsächlich schon seit 2008. Es ist ein Aktionstag und der dient zur Erinnerungskultur, demokratische Transparenz und Rechtssicherheit. Und heute habe ich mir was überlegt.
0: Okay, ich bin gespannt.
1: Ich möchte gerne ein kurzes Quiz mit dir machen.
0: Oh.
1: Wollen wir doch mal rausfinden, welcher Archivtyp du bist. Bist du bereit?
0: Es gibt Archivtypen.
1: Habe ich mir jetzt mal so zusammengereimt. Aber der ist nicht staatlich geprüft. Ne?
0: Also ein komplett. Also ich dachte, ich kriege jetzt irgendwie noch ein Zertifikat oder so, wenn ich das Quiz jetzt hier bestehe.
1: Du kriegst Ehre. Reicht das?
0: Wir testen mal. Okay, jetzt gibt es hier so eine schöne Quizmusik.
1: Genau, oh Gott, ich fühle mich hier wie bei Wer wird Millionär, Mensch. Ja, aber das wirst du dadurch wahrscheinlich heute nicht. Also stell dir mal vor, du hast einen Streit mit deinem Mitbewohner und ihr fragt euch jetzt, wer hat zuletzt Spülmittel gekauft? Also er sagt, er hat es gekauft und was machst du? A, ich gebe auf. B, ich diskutiere, bis einer weint. C, ich hole meinen Ordner mit Kassenbons heraus und verlange zusätzlich Verzugszinsen.
0: Ich tendiere zwischen B und C. Ich sag mal B.
1: Okay, B eingeloggt. Weiter geht's. Jemand behauptet, dass dein Urgroßvater einen Ochsen von ihm geklaut hat und jetzt will er deinen Wagen dafür. Wie reagierst du? A, ich schenke ihm mein Auto. B, ich google nach Verjährung des Diebstahls. Oder C, ich schaue ins Weideregister und beweise, dass der Ochse uns gehörte.
0: B.
1: Okay, eingeloggt. Dann die letzte Frage. Was passiert, wenn morgen alle Archive plötzlich weg sind? A, endlich mehr Platz auf der Festplatte. B, niemand weiß mehr, wer das Rezept für Pizza erfunden hat. Oder C, absolute Anarchie-Krise.
0: C, würde ich sagen.
1: Okay, gut. Dann berechnen wir das mal kurz.
0: Ich bin gespannt. Was für ein Archivtyp bin ich? Staatlich zertifiziert, ja oder nein? Wir werden es jetzt erfahren in ein paar Sekunden.
1: Soll ich runterzählen?
0: Ja, 3, 2, 1, geh los.
1: Okay, gut. Also, überwiegend bist du der Typ B, Besserwisserei auf Ratentyp.
0: Bitte?
1: Du brauchst Archive als Faktencheck.
0: Ja,
1: aber auch ein bisschen C ist drin, also Archivmeister. Für dich ist das Archiv der Ort to be. Kollektives Gedächtnis ist dein Gedächtnis.
0: Okay, was mache ich jetzt mit dieser Information? Hast du eine Ahnung?
1: Da kannst du sehr stolz drauf sein, denn A, wäre der lässige Typ gewesen. Du brauchst Archive zum Überleben, um in Ruhe schlafen zu können. Deswegen denke ich, hast du gut abgeschnitten.
0: Da bin ich ganz glücklich. So, der Morgenmoderator von Radio Osnabrück, der ist jetzt irgendwie staatlich geprüft. Was bin ich jetzt?
1: Archivmeister.
0: Archivmeister, Dankeschön. Ja,
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9 vor 8 hier ist Radio Osnabrück, perfekt geweckt am Dienstagmorgen. Schön, dass wir euch zur Arbeit oder auch auf der Arbeit begleiten dürfen. Gleich um 8 hört ihr, was los ist. Da gibt's die Radio Osnabrück Nachrichten und nach 8.

0: Ich, ne? Also ich, ne? Ich würde dranbleiben.
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1: Ich bin David Büchner. Die Bundesregierung will Chancen und Risiken moderner KI-Modelle besser einschätzen können. Sie hat dafür jetzt ein KI-Sicherheitsinstitut gegründet. Es soll sich auch mit vergleichbaren ausländischen Instituten austauschen und auf einheitliche Standards im Umgang mit KI hinwirken. In Deutschland war dafür bisher das Bundesamt für Sicherheit in der Informationstechnologie zuständig. Die Grünen setzen die schwarz-rote Koalition beim BAföG unter Druck. Im Bundestag soll nach dem Willen der Fraktion am Donnerstag namentlich über eine Vorlage zur Anhebung der BAföG-Sätze abgestimmt werden. In dem Antrag fordern sie den sogenannten BAföG-Grundbedarf auf das Niveau der Grundsicherung von jetzt 475 auf 563 Euro anzuheben. Zudem sollen die Grundbedarfssätze künftig automatisch an die Höhe der Grundsicherung angepasst werden. Die neuen Atomwaffenländer haben im vergangenen Jahr 19% mehr in Atomwaffenarsenale investiert als im Jahr davor. Das geht aus einem Bericht der internationalen Kampagne zur Abschaffung von Atomwaffen hervor. Die Organisation beziffert den Gesamtbetrag auf umgerechnet 102 Milliarden Euro.
2: Mit Abstand am meisten Geld steckten die USA in ihr Atomwaffenarsenal. Sogar mehr als alle anderen Atommächte zusammen. Dahinter folgen China, Großbritannien und Russland. Die Friedensorganisation hält die Summen für völlig unverhältnismäßig. Sie verweist darauf, dass schon die Ausgaben eines einzigen Tages ausreichen würden, um Millionen Menschen vor Hunger zu schützen. Auch den regulären Haushalt der Vereinten Nationen hätte man mit dem Geld über Jahrzehnte finanzieren können. Zoe Tassovali, Nachrichtenredaktion.
1: Der ADAC hat den Verkehr in 5 Großstädten beobachtet und festgestellt, rund 3% der Autofahrer und 1,4% der Rad- und E-Scooterfahrer benutzen während der Fahrt das Handy. Eine gefährliche Gewohnheit, sagt ADAC-Sprecherin Katharina Luca.
3: Auf den ersten Blick mögen 3 bzw. 1,5% nicht viel wirken. Tatsächlich ist es das aber. Denn im Straßenverkehr sind ständig viele Fahrzeuge unterwegs und wenn eben jeder 30. durch sein Handy abgelenkt ist, dann bedeutet das ein dauerhaft hohes Risiko für die Verkehrssicherheit.
1: Der ADAC warnt, wer auch nur wenige Sekunden auf das Display schaut, ist im Stadtverkehr praktisch blind unterwegs.
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6: Ihr müsst auf gar kein Display schauen, denn ich erzähle euch jetzt, wie es Wetter wird. Einfach, ihr müsst nur zuhören. Ganz einfach. 13 Grad aktuell in Osterkappeln, 13 Grad aktuell auch in Lingen. Dazu gibt es viele Wolken über Osnabrück und der Weser-Ems-Region. Im westlichen Emsland lockert es jetzt gerade so ein bisschen auf. Da kommt auch mal die Sonne raus. Diese Auflockerungen ziehen jetzt immer weiter Richtung Osten. Aber ab dem Vormittag spätestens gibt es wieder Wolkennachschub und dann ist auch mal wieder Regen mit dabei. Ab heute Mittag stellenweise auch mal kurze Gewitter. Tageshöchstwerte heute 16 Grad in Vechta und Haßbergen. Dazu weht ein böiger Südwestwind. Heute Abend, da lockert es dann auf. Die kommende Nacht ist sogar sternenklar und es kühlt sich ab bis auf 9 Grad. Der Radio Osnabrück 3-Tage-Trend. Morgen ist es dann wechselnd bewölkt hier und da sind Schauer und Gewitter unterwegs. Am Donnerstag gibt es mehr Wolken als Sonne. Regen kommt noch oben drauf als Bonus. Und der Freitag, der wird dann grau, regnerisch und windig. Das alles bei Höchstwerten zwischen 16 und 18 Grad.
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6: Gleich 4:08. Moin, liebe Autofahrer, Autobahn 33 Bielefeld in Richtung Osnabrück. Zwischen Hilter und Haderberg 4 Kilometer Stop and Go, plante bitte 5 Minuten mehr ein. Stadtverkehr Osnabrück erstockt unter anderem auf der Hannoverschen Straße stadteinwärts ab Schwerstraße, bitte 10 Minuten mehr einplanen. Erstockt auch rund um den Rosenplatz, sprich Iburger-Sutthauser Straße stadteinwärts sowie auf der Johannesstraße stadtauswärts. Auch hier bitte Bonuszeit mit einplanen. Und plant dann das hier bitte mit ein. Blitzer, unter anderem an der B51 Belm in Richtung Osterkappeln. Zwischen Belm-Mitte und Belm-Ost stehen sie aktuell an der 100er. In Osnabrück kannst du euch erwischen. Am Kurt-Schumacher-Damm steht ein Anhänger und zwar in Höhe der Feuerwehr. Geblitzt wird ihr beidseitig. An der B213 teure Fotos. Kloppenburg in Richtung Lastrup beim Autohof. In Nordrup steht ein Anhänger an der Kettenkamper Straße und zwar im Bereich des Lohnunternehmers. Und der Landkreis Osnabrück, der ist heute in Belm. Einen habt ihr entdeckt gerade eben an der B51. Falls ihr weitere Hinweise für uns habt, Staus, Blitzer, Gefahrenstellen, einfach gerne melden. Bei uns 0541 7 70 70 50. Ihr sagt es uns, wir sagen es weiter. Radio Osnabrück sagt vielen Dank und wünscht eine gute Fahrt in den Dienstag.
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6: Und dann gehen wir zusammen rein in diesen Dienstag. Mein Name ist Thomas. Moin.
7: Guten

Also ich finde, das klingt so ein bisschen nach Urlaub, oder? Luisa Fernandez und Peter Kent. Solo Porti hier bei uns bei Radio Osnabrück, perfekt geweckt, 8 und 11 Minuten. Jetzt gibt es einen Song, der ist 2012 veröffentlicht worden, hat es damals bis auf Platz 46 deutschen Singlecharts geschafft und war dann plötzlich weg. So, jetzt gibt es plötzlich irgendeinen Trend, ich habe keine Ahnung, wie irgendwo in diesem World Wide Web, das kenne ich ja als alter Mensch ja nicht, und plötzlich ist er wieder Platz

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1: Check one, check two, was liegt heute an, Kollege Olo?
2: Guten Morgen, Captain. Oh, Eintracht Frankfurt hat einen neuen alten Trainer, Adi Hüter.
1: Ja toll, dieser Malle-Trainer, der kannte sich ja nur mit dem Namensvetter aus.
2: Wer?
1: Na, Adiletten. Hallo, Kevin, du Fräulein Schieber bitte ins Cockpit.
3: Ja, Captain.
1: Alles gut bei Ihnen da hinten?
3: Ja, oh, letzter Monat Tankrabatt.
1: Welcher Tankrabatt?
3: Ja, der Tankrabatt, die 17 Cent pro Liter.
1: Ah, der Tankrabatt für die Ölkonzerne, um sicherzustellen, dass der Preisnachlass eventuell beim Verbraucher ankommt. Ja, ich erinnere mich an diese vollkommen sinnlose Maßnahme. Ja. Und die läuft jetzt aus.
3: Ja.
1: Ja toll, aus den Benzinhähnen läuft ja nicht mehr so viel aus. Ne? Sozusagen ein Auslaufmodell, so wie die gesamte Bundesregierung. Ne?
3: Jetzt ab Juni gilt auch übrigens die Entgelttransparenz.
1: Also man erkennt besser, wenn das Geld zu Ende ist?
3: Nein, das bedeutet, dass man Gehälter in der eigenen Berufsgruppe besser vergleichen kann.
1: Ui, kritisch.
3: Wieso?
1: Naja, Gehaltstransparenz fördern und gleichzeitig die Zuschüsse für Psychotherapeuten kürzen. Keine gute Idee.
3: Entschuldigung, haben wir das alles nicht verdient?
2: Nein.
1: So, Landanflug oder Tower meldet, es gibt in diesem Monat noch eine absolute Premiere.
3: Was denn?
1: Ja, also so Mai war der Juni.
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0: Vibe, neues Radio Osnabrück, perfekt geweckt am Dienstagmorgen. Gleich um halb gibt es wieder die Radio Osnabrück, die regionale Richten. Clara ist dann gleich bei uns. Um was können wir uns gleich kümmern um halb?
1: Auf jeden Fall ganz spannend diesmal. Einem Fahrschulauto in Osnabrück wurde nämlich aufgelauert und das mehrfach. Und jetzt sucht die Polizei Zeugen, also wer da was mitbekommen hat, immer her damit. Mehr zu der Situation hört ihr gleich in den Radio Osnabrück Regionalnachrichten. Ihr wisst ja, bei uns hört ihr, was los ist.
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1: Und die gibt's heute Morgen mit Clara. Guten Morgen.
2: Guten Morgen. Am 29. Mai wurde einem Fahrschulauto in Osnabrück mehrfach aufgelauert. Dieses war auf der Weser-Esch-Straße unterwegs. Ein schwarzer VW Passat-Kombi aus Osnabrück missachtete die Vorfahrt. Darauf machte die Fahrschule durch Hupen aufmerksam. Das schwarze Auto bremste das Fahrschulauto mehrfach aus. Beim ersten Mal stiegen sie aus dem Wagen aus und beleidigten die Insassen. Beim zweiten Mal musste die Fahrschule in der Schützenstraße halten. Diesmal stiegen die Unbekannten aus und eine Frau schlitzte den vorderen Reifen auf. Danach flüchteten sie. Jetzt werden Zeugen gesucht. Hinweise nimmt die Polizei Osnabrück entgegen. Gerne. Ein 14-jähriges Mädchen aus Lienen wird vermisst. Sie hat zusammen mit einer 15-Jährigen die Intensivwohngruppe Lienen Ende Mai verlassen. Zuerst hatte die Jugendliche bei der Mutter in Castrop-Rauxel befunden. Dort entfernte sie sich aber, als die Polizei eintraf. Sie konnte sich weiterhin im Bereich Castrop-Rauxel aufhalten und ist etwa 1,60 Meter groß, schlank, hat braune Haare, blaugraue Augen. Wenn ihr die Jugendliche gesehen habt, dann meldet euch bitte bei der Polizei Lengerich. Ein Schweinetransporter ist gestern Morgen in Mahlgarten umgekippt. Dabei ist er in den Garten eines Wohnhauses gelandet. Im LKW und im Anhänger befanden sich jeweils 75 Schweine. Nach Begutachtung des Veterinärdienstes musste ein Schwein vor Ort noch notgeschlachtet werden. Die restlichen Schweine wurden umgeladen und abtransportiert. Der 61-jährige LKW-Fahrer blieb unverletzt. Wie es zu dem Unfall gekommen ist, wird derzeit noch ermittelt. Das ist groß. So lautet der neue Slogan für Niedersachsen in der millionenschweren neuen Stadtortkampagne. Dazu Radio Osnabrück-Kollege Fabian.
3: Die rot-grüne Landesregierung stellt für die gesamte Kampagne in diesem und im nächsten Jahr bis zu 10 Millionen Euro bereit. Bislang warb das Land mit den Worten Niedersachsen. Klar. Ziel der neuen Kampagne ist nach früheren Angaben der Staatskanzlei, Niedersachsen für alle attraktiver zu machen. Als Kampagnenbotschafter konnte die Landesregierung den gebürtigen Braunschweiger und NBA-Star Dennis Schröder gewinnen.
1: Niedersachsen, das ist groß. Wie findest du den Slogan, ganz ehrlich, so unter uns beiden?
2: Kurz und vielaussagend.
1: Kurz und vielaussagend. Wir haben also ein bisschen so Alternativvorschläge rausgesucht. Was könnte denn noch das Motto werden für die Imagekampagne von Niedersachsen?
2: Ja, zum Beispiel Niedersachsen wie das Land, so der Humor.
1: Ich weiß nicht, ob das gut ist. Niedersachsen grandios flach.
2: Ja, doch, kommt schon gut an. Okay, einen haben wir noch, oder?
1: Ja.
2: Niedersachsen, soweit das Auge deicht.
1: Der ist stark.
2: Letzter Bester.
1: Falls ihr auch Vorschläge habt, wie könnte die nächste Imagekampagne dann heißen, wie sollte Niedersachsen auf sie aufmerksam machen, gerne melden 0541 77 70 50. Danke, Clara.
2: Gern.
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1: Der Vorteil ist ja, wenn man auf dem Deich steht, kann man relativ weit gucken. Ich kann nicht ganz so weit gucken, aber ich kann euch sagen, dass wir aktuell auf unserem Sendemast in Engtal 13 Grad haben, 13 Grad auch in Kappeln. Und ich kann so ein bisschen in die Wetterglaskugel schauen. Aprilwetter gibt es nämlich heute hier bei uns in Osnabrück und der Weser-Ems-Region. Wolken und Regen ziehen aktuell so ein bisschen raus, vom Westen her lockert es jetzt auf. Aber dahinter, da warten ab dem Vormittag schon wieder neue Wolken auf uns. Die haben Regen, später auch Gewitter mit im Gepäck. Tageshöchstwerte heute bei 16 Grad in Spelle und Dissen. Dazu gibt es einen böigen Südwestwind. Heute Abend, da lockert es dann auf, die kommende Nacht ist sternenklar und es kühlt sich ab bis auf 9 Grad.
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1: Um 8:35 moin, liebe Autofahrer. Stockt auf der Autobahn 33 Osnabrück in Richtung Bielefeld ab dem Südkreuz ungefähr 5 Minuten plus. Und ein Hinweis für die Autobahn 30 Osnabrück in Richtung Bad Oeynhausen. Hier ist bzw. wir zwischen Riemstow und Bruchmühlen die rechte Spur gesperrt. Rechnet hier bitte mit Stop and Go. Das Ganze dauert voraussichtlich bis 15 Uhr. Und rechnet bitte auch hier mit Blitzer unter anderem an der B213 Kloppenburg in Richtung Lastrup. Beim Autohof stehen sie aktuell. In Osnabrück kann es euch erwischen. Hier steht ein Anhänger am Kurt-Schumacher-Damm und zwar im Bereich der Feuerwehr. Hier wird beidseitig geblitzt und der Landkreis Osnabrück, der blitzt heute planmäßig in Belm. Aktuell ist er anwesend. Habt ihr uns mehrfach gemeldet. B51 Belm Richtung Osterkappeln und zwar zwischen Belm-Mitte und Belm-Ost bei Tempo 100. Habt ihr auch noch was gesehen? Staus, Blitzer, Gefahrenstellen. Dann gerne melden bei uns. 0541 77 70 50. Radio Osnabrück sagt schon mal vielen Dank und wünscht eine gute Fahrt.
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1: Moin, ich bin's, der Thomas.
8: Sehr schlimm. Wirklich.
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0: einfach mal eben heiraten. Guten Morgen, das Radio Osnabrück, perfekt geweckt. Dienstagmorgen, 18 Minuten vor 9. Hört sich erstmal unvorstellbar an. Kennt man vielleicht aus irgendwelchen Filmen, in Las Vegas heiraten und so weiter und so fort. Wenn man das normalerweise oder sag mal so normgerecht macht, dann dauert ja so eine Vorbereitung für eine kirchliche Hochzeit mal gerne ein Jahr. Man muss eine ganze Menge beachten. Kleidung, Gäste, Location, Essen und so weiter und so fort. Der evangelisch-lutherische Kirchenkreis in Osnabrück, der macht das ein bisschen anders. Wie man hier vorgeht, das hat uns Anne-Sophie Münch erklärt. Sie ist Vikarin in der St. Katharinen Gemeinde in Osnabrück.
1: Einfach heiraten ist eine deutschlandweite Aktion verschiedener evangelischer Landeskirchen. Die Idee ist, dass in ganz vielen Orten in Deutschland die Möglichkeit besteht, dass Paare sich ganz spontan noch einmal segnen lassen können oder eben sogar kirchlich trauen lassen können.
0: Eine Voraussetzung gibt es, man muss entweder standesamtlich verheiratet sein, das ist die eine Geschichte, und wer jetzt spontan überlegt, ich bin da standesamtlich verheiratet, ich kann da mitmachen, das geht nur, wenn ihr evangelisch seid. Die Regelungen zur Trauung unterscheiden sich zwischen evangelisch und katholisch. Segnungen sind daher aber konfessionsabhängig. Frage ist, wir haben ja jetzt so ein Schnapszahldatum bald vor uns, 26.06. Wie läuft es denn da ab?
1: Die machen ein paar Formalia, suchen sich Musik, die suchen sich einen Trauspruch aus der Bibel aus. Mhm. Dann machen wir ein Mikro-Traugespräch mit den Pastoren, die das Ganze durchführen werden, also etwa 10 Minuten. Mhm. Und dann gehen wir gemeinsam zu einem der Segensorte, den sich die Paare aussuchen können. Die Paare können anstoßen, werden fotografiert, gibt Sekt, Erdbeerkuchen und dann kann noch ein bisschen gefeiert werden.
0: Möglich ist die Trauung an drei Orten, an der Katharinenkirche, im Schloss Innenhof der Universität und im Garten St. Katharinen. Alles jeweils in Osnabrück. Insgesamt dauert die Trauung so 30 bis 40 Minuten pro Paar. Wie viele Paare haben sich bis jetzt schon angemeldet?
1: Also wir hatten ursprünglich mit 44 Paaren gerechnet, dann aber festgestellt, dass es schon recht viele Anmeldungen gibt und jetzt auf über 60 aufgestockt.
0: Wow.
1: Wer ganz spontan vorbeikommt, muss vielleicht damit rechnen, dass wir sagen müssen, gerade geht es nicht, aber kommen Sie doch in ein paar Stunden nochmal wieder, dann verabreden wir einen Zeitpunkt.
0: Okay, schreiben wir auf, die Aktion Einfach heiraten findet am 26. Juni statt. Schöne Schnapszahl zum Heiraten. Wer also spontan daran teilnehmen möchte, spontan heiraten möchte, der kann vorbeikommen oder sich anmelden. Das gleiche gilt auch für Ehrenamtliche. Die werden für diesen Tag nämlich auch noch gesucht. Einfach heiraten, eine Aktion der evangelischen Kirche, findet statt am 26.06. Schönes Schnapszahldatum. Gehört habt ihr davon bei uns bei Radio Osnabrück. Ihr wisst ja, bei uns bei Radio Osnabrück, da hört ihr, was los ist. Tina Turner singt schon. Nee, ich dachte, die singt noch gar nicht. Also, ne, Radio Osnabrück ist hier und jetzt kommt Tina Turner mit Gesang. Bitteschön. 3, 2, 1, Kapellmeister, los geht's.

Kuckuck Radio Osnabrück ist hier, 8.47 Uhr an diesem Dienstagmorgen. Ja, das wird so ein Aprilwettertag. Heute eine ganze Menge Wolken zum Tagesstart gehabt. Jetzt lockert so ein bisschen auf, aber neue Wolken, Schauer und Gewitter warten wieder auf uns. Frische 16 Grad gibt es heute maximal. Kein Vergleich zu gestern. Gestern fand ich es relativ angenehm. Pollen sind heute auch unterwegs. Wir erwarten heute starke Belastung durch Gräser und Pollen sowie schwache Belastung durch Amphor, Buche, Eiche, Esche, Wegerich und Weidenpollen. Wir gucken mal so ein bisschen in die Zukunft. Es bleibt etwas wechselhaft hier bei uns über Osnabrück und der Weser-Ems-Region.

0: 9 von 9, hier ist Radio Osnabrück, perfekt geweckt am Dienstagmorgen. Es geht mit großen Schritten Richtung Frühstückspause. Gleich um 9 gibt es erstmal das Neueste aus Deutschland und der Welt, die Radio Osnabrück Nachrichten. Und nach 9... wartet aktuelle Musik auf euch. Tiffany Aries und Vertigo ist mit dabei und es gibt eine richtig schöne Ballade aus dem Jahr 85 für euch. Sir Elton John. Und Nikita, das sind ganz viele direkt nach 9, also ich, ne? Ganz ehrlich, ich würde dranbleiben.
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1: Ich bin Babit Büchner. In Erfurt leben die glücklichsten Großstädter in Deutschland. Das zeigt der neue SKL-Glücksatlas. Die thüringische Landeshauptstadt löst an der Spitze des Städterankings Kassel ab.
2: Mit 7,74 Punkten auf dem Glücksindex führt Erfurt das Ranking der 40 größten deutschen Städte an, gefolgt von Augsburg und Düsseldorf. Günstige Mieten, hohe Umweltqualität und eine leicht überdurchschnittliche wirtschaftliche Lage. Der Spitzenreiter vereine die Vorzüge ostdeutscher Großstädte ohne starke strukturelle Schwächen, heißt es. Während Erfurt von Platz 6 auf 1 gestürmt ist, bleibt Rostock trotz guter Werte bei Kriminalität und Infrastruktur mit großem Abstand Schlusslicht nach Frankfurt am Main und Wiesbaden. Aus Berlin, Julian Degler.
1: Die Bundesregierung will Chancen und Risiken moderner KI-Modelle besser einschätzen können. Sie hat dafür jetzt ein KI-Sicherheitsinstitut gegründet. Es soll sich auch mit vergleichbaren ausländischen Instituten austauschen und auf einheitliche Standards im Umgang mit KI hinwirken. In Deutschland war dafür bisher das Bundesamt für Sicherheit in der Informationstechnologie zuständig. In Deutschland haben sich im vergangenen Jahr so viele Bäckermeister wie noch nie selbstständig gemacht. Nach Angaben des Zentralverbands des deutschen Bäckerhandwerks gab es 448 Neugründungen. Trotzdem sinkt die Zahl der kleinen handwerklichen Bäckereibetriebe.
3: Nachts aufstehen und backen, was das Zeug hält, damit Brot, Brötchen und Kuchen fertig sind, wenn der Laden aufmacht. Trotz allem machen die meisten Bäckerinnen und Bäcker ihren Job gern. Viele kleinere Betriebe arbeiten aber wohl am Limit und kämpfen täglich mit gestiegenen Kosten und wachsender Bürokratie, sagt der Verbandschef. Er fordert von der Regierung mehr Unterstützung und dass die Beschränkung der Sonntagsarbeit aufgehoben wird. An Sonn- und Feiertagen dürfen Bäckereien nur maximal 3 Stunden Backwaren herstellen und liefern. Laut Verband ist das kaum zu schaffen. Katrin Müller, Nachrichtenredaktion.
1: Und zum Sport. Die deutsche Fußballnationalmannschaft ist in ihrem WM-Quartier in den USA angekommen. Wenige Stunden nach der Ankunft gab es gleich ein öffentliches Training vor 3000 Fans. Die wichtigste sportliche Nachricht dabei: Torwart Manuel Neuer war nach seinen Wadenproblemen mit vollem Einsatz dabei. Deutschland startet am Sonntag gegen Curaçao in das Turnier.
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6: 14 Grad messen wir aktuell in Haßbergen, 14 Grad aktuell auch in Steinfeld. Das Frühstückspausenwetter sieht bewölkt aus, so zwischen dem Wittlagerland und dem Dümmer ist noch ein bisschen Regen unterwegs, das sieht aber raus. Dann lockert es auf, aber es warten schon wieder am Vormittag neue Wolken auf uns und hier haben Schauer stellenweise auch Gewitter mit an Bord. Tageshöchstwerte liegen heute bei 16 Grad in Haaren und Osnabrück, dazu gibt es einen böigen Südwestwind. Heute Abend, da lockert es dann auf, die kommende Nacht ist sternenklar und es geht runter bis auf 9 Grad. Der Radio Osnabrück 3-Tage-Trend. Morgen ist es wechselnd bewölkt, es gibt Schauer, Gewitter sind mit dabei. Am Donnerstag gibt es mehr Wolken als Sonne und Regen als Bonus obendrauf. Und der Freitag, der wird grau, regnerisch und windig. Das alles bei Höchstwerten zwischen 16 und 18 Grad.
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6: Gleich 409, moin liebe Autofahrer, auf Autobahn 33, Osnabrück in Richtung Bielefeld zwischen Borklo, Kloster, Ösede und Hilter gibt es aktuell 2 Kilometer Stop and Go. Plant ihr bitte 5 Minuten mehr, ein Hinweis für die Autobahn 30, Osnabrück in Richtung Bad Oeynhausen. Zwischen Riemsdorf und Bruebühlen ist aktuell die rechte Spur gesperrt. Hier wird gebuddelt, das Ganze dauert wahrscheinlich bis 15 Uhr und es wird auch fleißig geblitzt. Unter anderem in Osnabrück an der Leierstraße, und zwar in der 30er-Strecke. Dann habt ihr einen Anhänger in Osnabrück entdeckt, am Kurt-Schumacher-Damm im Bereich der Feuerwehr. In Hahlen steht so eine Kiste, in Nieder-Seester-Weg, und zwar im Bereich des Sportplatzes. Und der Landkreis Osnabrück, der blitzt heute in Welm. Habt gerade ein schönes Foto bekommen unter 0541 77 70 50. Das Dreibein steht in Richtung Osterkappeln zwischen Welm-Mitte und Welm-Ost. Nur ganz kurz einmal gucken, ist das ein Gartenzwerg bei dir in der Kabine? Lieber Absender, gerne mal melden. So, falls ihr auch was gesehen habt, auch gerne Fotos von Gartenzwergen schicken. 0541 77 70 50. Ihr sagt's uns, wir sagen's weiter. Radio Osnabrück sagt schon mal vielen Dank und wünscht eine gute Fahrt.
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6: Auf geht's in die Frühstückspause mit aktueller Musik von Tiffany Ayres. Wir spielen euch Vertigo. Ich bin der Thomas. Moin.
7: Moin.

0: have you. Ihr freut euch auf eure Frühstückspause oder seid vielleicht sogar mittendrin. Wir sind bei euch. Radio Osnabrück ist hier. Vielen Dank fürs Einschalten. Gerne mal weitersagen, damit Familie, Freunde, Kollegen und so weiter und so fort alle Radio Osnabrück hören. Ganz klar, logisch. Einmal wegen der Musik eures Lebens, aber auch wegen dem hier.
1: 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Widder.
2: Sie tragen die Verantwortung für Ihr Wohlbefinden. Heute fällt es Ihnen besonders leicht, für sich zu sorgen und das zu tun, was Ihnen wohlbekommt.
3: Stier.
2: Wille und Gefühl wecken unterschiedliche Bedürfnisse. Die innere Spannung lässt Sie heute auf den geringsten Anlass ärgerlich reagieren. Gönnen Sie sich ein bisschen Ruhe.
3: Zwillinge.
2: Kritische Gespräche über Sinn und Ansichten liegen in der Luft. Entsprechend können Sie angefeindet werden. Zeigen Sie sich kompromissbereiter.
3: Krebs.
2: Sie dürfen sich heute groß fühlen. Sie sehen die Welt in einem positiven Licht und animieren die Mitmenschen zu entsprechend großzügigen Reaktionen.
3: Löwe.
2: Lassen Sie sich auf Ihre Gefühle ein. Das Kind in Ihnen möchte ein paar Streicheleinheiten von Ihnen. Wenn Sie ein bisschen nett zu sich selbst sind, werden Sie zufriedener sein.
3: Jungfrau.
2: Sie sind sensibel, mitfühlend und verständnisvoll und spüren es, wenn jemand leidet. Für andere haben Sie besonders heute ein offenes Herz und Ohr.
3: Waage.
2: Achtung, heute sind Sie bereit, Probleme zu übersehen, nur um die friedliche Stimmung nicht zu beeinträchtigen. Konfliktträchtigen Gesprächsstoff vermeiden Sie besser.
3: Skorpion.
2: Ihre Lieben können es Ihnen heute nur schwer recht machen. Je näher Sie einem Menschen stehen, umso emotionaler reagieren Sie.
3: Schütze.
2: Sie gehen optimistisch an Ihre Vorhaben heran und das zu Recht. Heute sind Sie sehr geschickt, wenn es darum geht, die Dinge zu planen und umzusetzen.
3: Steinbock.
2: Heute vertrauen Sie mehr als sonst auf das Positive und sehen eventuell großzügig über Nachteile hinweg. Im Zuge der Begeisterung können Sie sich und andere leicht überschätzen.
3: Wassermann.
2: Es wäre heute besser für Sie, die Ungereimtheiten beim Namen zu nennen. Suchen Sie zusammen mit dem Gesprächspartner einen gemeinsamen Nenner und schaffen Sie so Harmonie.
3: Fische.
2: Besonders heute gehen Sie mit viel Feingefühl auf Ihre Mitmenschen ein. Vergessen Sie aber auch nicht, was Sie selbst brauchen und wollen.
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1: Und die hat Clara für uns. Moin.
2: Moin. Ende Mai wurde ein Fahrschulauto in Osnabrück mehrfach aufgelauert. Dieses war auf der Weser-Esch-Straße unterwegs. Ein schwarzer VW-Passat-Kombi aus Osnabrück missachtete die Vorfahrt. Darauf machte die Fahrschule durch Hupen aufmerksam. Das schwarze Auto bremste das Fahrschulauto mehrfach aus. Beim ersten Mal stiegen sie aus dem Wagen und beleidigten die Insassen. Beim zweiten Mal musste die Fahrschule in der Schützenstraße halten. Diesmal stiegen die Unbekannten aus und eine Frau schlitzte den vorderen Reifen auf. Danach flüchteten sie. Jetzt werden Zeugen gesucht. Hinweise nimmt die Polizei Osnabrück entgegen. Die Kinder- und Jugendfeuerwehr in Niedersachsen liegt aktuell voll im Trend. Seit 2024 ist diese um 1200 Mädchen und Jungen gewachsen. Und fast 40% der Mitglieder sind Mädchen. Bei der Kinder- und Jugendfeuerwehr lernen die Kinder Themen wie Brandschutz spielerisch kennen. Feuerwehreinsätze sind allerdings erst noch nicht möglich. Aber viele bleiben bei der Feuerwehr. Auch ab 16 Jahren dürfen dann Jugendliche dann bei Einsatzabteilungen mitmachen. Am Freitagabend gegen 18 Uhr wurde ein 6-jähriges Mädchen in Meppen von einem Hund gebissen. Es war auf dem Fahrrad auf der Rühler Sommerweg unterwegs und wollte eine Frau mit einem Hund überholen und klingelte. Dabei riss sich der Hund los und biss das Mädchen in den Fuß. Die Hundehalterin ist einfach weitergegangen. Jetzt wird eine blonde Frau mit einer Bulldogge gesucht. Hinweise nimmt die Polizei Meppen entgegen. Das ist groß, so lautet wortwörtlich der neue Slogan für Niedersachsen in einer millionenschweren neuen Standortkampagne. Dazu hat Radio Osnabrück-Reporter Fabian weitere Infos.
3: Die rot-grüne Landesregierung stellt für die gesamte Kampagne in diesem und im nächsten Jahr bis zu 10 Millionen Euro bereit. Bislang warb das Land mit den Worten Niedersachsen, klar. Ziel der neuen Kampagne ist nach früheren Angaben der Staatskanzlei, Niedersachsen für alle attraktiver zu machen. Als Kampagnenbotschafter konnte die Landesregierung den gebürtigen Braunschweiger und NBA-Star Dennis Schröder gewinnen.
2: Soweit die Radio Osnabrück Regionalnachrichten. 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
1: 14 Grad messen wir aktuell in Berge, 15 Grad aktuell in Diepholz. Ihr fragt euch wahrscheinlich, wo der Sommer ist. Ich kann es euch verraten. Madrid, da gibt es heute 33 Grad. In Rom gibt es 30 Grad. Athen 31 Grad. Bei uns ist heute bei 16 Grad Schluss. Dazu aktuell ein bisschen aufgelockert hier vor unserem Studiofenster in Osnabrücker Innenstadt. Aber die nächsten Wolken, die stehen schon westlich von uns wieder in den Startlöchern. Gibt auch schon bereits die ersten Gewitter. So im Raum Rheine ist es soweit. Diese Gewitterschauer und so weiter und so fort, die ziehen jetzt im Laufe des Tages immer wieder über uns hinweg. Mal ein bisschen Sonne, mal viele Wolken, ein bisschen Regen, ein bisschen Gewitter mit dabei und wie gesagt 16 Grad heute maximal. Die Tageshöchstwerte hatten wir eben gerade, der Wind, der weht heute durch aus südwestlichen Richtungen. Heute Abend, da beruhigt sich alles, Schauer und Gewitter lassen nach, die kommende Nacht ist sternenklar und es geht runter bis auf 9 Grad.
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1: Gleich 4 nach 10. Moin, liebe Autofahrer, alles frei auf den Straßen, aber es wird geblitzt. Unter anderem in Osnabrück an der Leierstraße stehen sie aktuell eine 30er-Strecke. Nochmal Osnabrück, hier steht ein Anhänger am Kurt-Schumacher-Damm und zwar im Bereich der Feuerwehr. Geblitzt wird hier beidseitig. Und der Landkreis Osnabrück, der blitzt heute planmäßig in Belm. Aktuell zu finden an der B51 Richtung Osterkappel und zwar zwischen Belm-Mitte und Belm-Ost. Hier steht so ein kleines Dreibein bei Tempo 100. Habt ihr auch noch was gesehen? Staus, Blitzer, Gefahrenstellen? Gerne melden bei uns 0541 7 70 70 50. Ihr könnt anrufen. Ihr könnt eine WhatsApp schicken, Text, Sprachnachricht, alles funktioniert. Radio Osnabrück sagt schon mal vielen lieben Dank und wünscht eine gute Fahrt in den Dienstag.
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1: Jetzt die Musik von Robert Palmer, ich bin der Johnny Emery, ich bin der Thomas.

0: Herzlichen Glückwunsch, ihr habt den richtigen Sender eingeschaltet. Radio Osnabrück ist hier am Dienstag, 9.06.2026, gerade im großen Radio Osnabrück-Kalender gesehen. Heute ist der Tag des Erdbeer-Rhabarber-Kuchens. Habe nur ein Problem. Ich kann nicht backen. Mal gucken, was ich euch sonst so anstellen kann.
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3: Hi zusammen, ich bin Clara und ich habe diese beiden Tipps für euch. In der Hall of Fame in Osnabrück könnt ihr heute wieder einen absoluten Klassiker schauen. Mit Dirty Dancing kehrt ein Kultfilm wieder zurück auf die große Leinwand. Aber das ist nicht alles. Die Hall of Fame organisiert mit der Loma Sauna einen ganz besonderen Abend inklusive einer Verlosung. Das Kult-Special findet heute um 19 Uhr statt. Über die Natur in Osnabrück könnt ihr bei der Ausstellung in der Hochschule morgen einiges erfahren. Die Hochschule Osnabrück präsentiert derzeit eine Ausstellung zum 100-jährigen Jubiläum der Grünen Finger. Im Mittelpunkt steht die Bedeutung des Freiraumsystems für den Städtebau. Besichtigt werden kann die Ausstellung morgen ab 8.30 Uhr im Stadthaus 1 in Osnabrück.
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So klingt euer Dienstag mit uns, mit Radio Osnabrück. 8:08. Und jetzt hören wir mal ganz kurz, wie Radio Osnabrück gleich nach 10 Uhr klingt, oder? Warum mal, ja, los, komm.

0: am Start, aktuelle Mucke von DJ Ilham. What's up with this endless gray? Wir spielen What's Up. What's up with the price I pay? Ich habe jetzt eigentlich so einen komischen Werbespot aus dem Jahrtausend, aus der Jahrtausendwende im Kopf, aber ich, Chef, sagt, ich darf es nicht sagen. So, vorher gibt es Musik aus den 90ern von The KLF, Justified and Ancients. Geht sofort weiter.
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1: Ich bin Babit Büchner. Erfurt ist die Großstadt mit den glücklichsten Menschen in Deutschland. Das zeigt der neue SKL-Glücksatlas. Die thüringische Landeshauptstadt löst Kassel an der Spitze des Städterankings ab. Erfurt punkte mit niedrigen Mieten und hoher Umweltqualität. Zudem sei die wirtschaftliche Lage im Vergleich sogar leicht überdurchschnittlich, heißt es. Auf Platz 2 und 3 folgen Augsburg und Düsseldorf. Schlusslicht ist Rostock. Nach dem Brand in einem Umspannwerk mit großflächigem Stromausfall in Reutlingen sind laut Netzbetreiber weitere Haushalte wieder mit Strom versorgt, allerdings nur provisorisch. Ermittler haben vor Ort einen möglichen Brandbeschleuniger gefunden.
2: Die Ermittlungen konzentrieren sich inzwischen auf den Verdacht der vorsätzlichen Brandlegung sowie der gezielten Störung öffentlicher Betriebe. Laut Landeskriminalamt gibt es allerdings bislang keine Hinweise auf Tatverdächtige noch auf ein Motiv. Auch mehr als 24 Stunden nach dem Brand sind noch nicht wieder alle betroffenen Haushalte am Netz. Zeitweise waren 40.000 Menschen von dem Stromausfall betroffen. Aus Stuttgart, Stefanie Jerkel.
1: Schnell eine WhatsApp verschicken oder auf der Autobahn mit dem Partner telefonieren. Das Smartphone während der Fahrt zu benutzen, ist laut ADAC zu einer gefährlichen Gewohnheit für einige Menschen geworden. Knapp 3% der Autofahrer nutzen demnach das Handy am Steuer.
3: Der ADAC fordert deshalb mehr Kontrollen und warnt, wir sind quasi blind unterwegs, wenn wir auch nur einige Sekunden aufs Display schauen. Und die Ausrede, ich kann Multitasking, zieht da nicht. Wir reagieren nämlich zu spät oder gar nicht, wenn wir abgelenkt sind, so die Experten. Das gilt natürlich auch für alle, die auf dem E-Scooter oder Rad unterwegs sind. Überraschend auch laut einer anderen Studie, vor allem Männer fummeln während der Fahrt am Handy rum. Claudia Wächter, Nachrichtenredaktion.
1: Das Trio der erwarteten Megabörsengänge von Tech-Unternehmen ist komplett. Auch der ChatGPT-Erfinder OpenAI hat nun eine Aktienplatzierung beantragt. Ähnlich wie beim Rivalen Anthropic bleiben Details des vertraulichen Antrags aber zunächst unter Verschluss. OpenAI betonte zudem, dass es bis zu dem Börsengang noch dauern könne. Elon Musks Weltraumfirma SpaceX dürfte dagegen schon am kommenden Freitag an der Börse starten.
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6: Aktuell messen wir 15 Grad in Ankum und 14 Grad in Geeste. Heute, da bleibt es über Osnabrück und der Weser-Ems-Region erstmal bei Aprilwetter im Juni. Sonne, Wolken und Regen begleiten uns. Am Nachmittag lockert es sich etwas auf und die Sonne schaut nochmal ein Stück weiter raus. Am Abend kann es gewittern und nochmal den ein oder anderen Schauer geben. Die Nacht ist sternklar und es kühlt sich ab auf 9 Grad. Der Radio Osnabrück 3-Tage-Trend. Morgen wird es wechselnd bewölkt bei Regen und Gewittern. Am Donnerstag wird es nochmal eine Schippe grauer mit Regen und der Freitag bleibt grau, verregnet und windig.
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6: Um kurz nach 10, moin liebe Autofahrer. Und alles, was wir haben, sind bisher zwei Blitzer für euch. In Osnabrück auf der Leierstraße, hier an der 30er-Strecke. Und dann der Landkreis Osnabrück, der blitzt heute in Belm. Aktuell auf der B51 Belm Richtung Osterkappeln zwischen Belm-Mitte und Belm-Ost. Solltet ihr noch was haben, habt ihr vielleicht einen Stau gesehen, Blitzer, Gefahrenstellen, dann meldet euch gerne bei unserer Kombinummer für WhatsApp und Telefon. Das ist die 0541 77 70 50. Radio Osnabrück wünscht eine gute Fahrt.
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6: Ich bin der Mirko und begleite euch heute durch diesen Dienstagvormittag. Und jetzt geht's weiter mit Hip Teen

0: Radio Osnabrück ist hier und es gibt wieder Neues in Osnabrück und der Weser-Ems-Region. In Imbüren ist ein Motorradfahrer geflüchtet. Dieser wird jetzt gesucht. Was da passiert ist, hört ihr gleich in den Radio Osnabrück Regionalnachrichten.
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1: Ich bin Clara. Guten Tag. Es gibt Neuigkeiten zu dem vermissten Mädchen aus Rheine. Das 12-jährige Mädchen ist wohlbehalten aufgefunden worden. Die Polizei bedankt sich für die Hilfe. In Lienen wird eine 14-Jährige vermisst. Die Polizei bittet um Mithilfe der Bevölkerung. Zuletzt befand sie sich bei der Mutter und könnte sich weiter im Bereich Castrop-Rauxel aufhalten. Sie ist etwa 1,60 Meter groß, schlank, hat braune Haare und blaugraue Augen. Hinweise zu dem Mädchen nimmt die Polizei längerlich entgegen. Gestern gegen 18 Uhr wurde eine E-Scooter-Fahrerin verletzt. Ein Mofa hatte ihr auf der Poststraße die Vorfahrt genommen. Die Jugendliche stürzte und verletzte sich dabei. Der Motorradfahrer flüchtete. Der Mann wird gesucht. Er ist etwa 20 bis 25 Jahre alt und hat einen Schnauzbart. Dazu trug er eine pinke Pulloverjacke und eine blaue Jeans. Das Mofa war vermutlich dunkelrot und hatte schwarze Streifen an der Front. Wenn ihr etwas mitbekommen habt, dann meldet euch bitte bei der Polizei Ibbenbüren. Die Kinder- und Jugendfeuerwehr in Niedersachsen liegt aktuell voll im Trend. Seit 2024 ist diese um 1200 Mädchen und Jungen gewachsen. Fast 40% der Mitglieder sind Mädchen. Bei der Kinder- und Jugendfeuerwehr lernen die Kinder Brandschutz spielerisch kennen. Viele bleiben bei der Feuerwehr auch danach treu. Und ab 16 Jahren dürfen die Jugendlichen auch schon bei Feuerwehren in den Einsatzabteilungen mitmachen. Ein Motorradfahrer ist gestern in Osterkappeln verunglückt. Er kam nach aktuellen Erkenntnissen von der Straße ab und kam dann zu Fall. Dabei verletzte er sich schwer. Neben der Polizei war auch ein Rettungshubschrauber im Einsatz. Soweit die Radio Osnabrück Regionalnachrichten. 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
4: Aktuell messen wir 14 Grad in Damme und 15 Grad in Bohmte. Heute, da bleibt es über Osnabrück und der Weser-Ems-Region erstmal bei Aprilwetter. Juni. Sonne, Wolken und Regen begleiten uns. Am Nachmittag lockert es sich dann etwas auf und die Sonne schaut auch nochmal ein Stück weiter raus. Am Abend kann es gewittern und nochmal den ein oder anderen Schauer geben. Die Nacht ist sternklar und es kühlt sich ab auf 9 Grad.
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4: Um kurz nach 10:30, hallo liebe Autofahrer. Die Straßen sind frei in Osnabrück, da blitzt es aber an der Leierstraße an einer 30er-Strecke. Der Landkreis Osnabrück, der blitzt heute auch noch in Belm. Aktuell B51 Belm Richtung Osterkappeln zwischen Belm-Mitte und Belm-Ost. Habt ihr noch was gesehen? Staus, Blitzer, Gefahrenstellen? Dann meldet euch gerne bei unserer Kombinummer für WhatsApp und Telefon. Das ist die 0541 77 70 50. Radio Osnabrück wünscht eine gute Fahrt.
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4: Mit dem Mirko und ich begleite euch durch den Tag. Und jetzt kommt ein schöner 2000er.

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Auf der A1 Osnabrück Richtung Bremen zwischen Kloppenburg und Dreieck Ahlhorner Heide. Hier ist eine ungesicherte Unfallstelle. Einmal bitte vorsichtig fahren. Auf der A1 Osnabrück Richtung Bremen zwischen Kloppenburg und Dreieck Ahlhorner Heide. Hier einmal bitte aufpassen. Hier ist eine ungesicherte Unfallstelle.

0: Hier ist Radio Osnabrück und diesen Dienstagvormittag und wer sucht, der findet jetzt vielleicht auch was in unserer Jobbörse.
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Auf der A2 Dortmund Richtung Hannover zwischen Veltheim und Bad Alsen. Hier mal bitte ganz vorsichtig fahren. Hier ist eine ungesicherte Unfallstelle auf allen Fahrstreifen. Einmal die A2 Dortmund Richtung Hannover zwischen Veltheim und Bad Alsen. Hier ist eine ungesicherte Unfallstelle auf allen Fahrstreifen. Dann haben wir noch eine zweite Warnmeldung für euch. Auf der A2 Dortmund Richtung Hannover zwischen Veltheim und Bad Alsen. Eine ungesicherte Unfallstelle auf allen Fahrstreifen. Hier wird die Fahrbahn auch verengt. Einmal auch in entgegengesetzte Richtung.

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Gleich um 11 mit den Radio Osnabrück Weltnachrichten und danach geht's weiter mit Bonfire Heart von James Blunt.

0: Also ich würde ja dranbleiben.
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1: Ich bin Babit Büchner. Innenminister Alexander Dobrindt und BKA-Chef Holger Münch haben heute die Statistik zur politisch motivierter Kriminalität vorgestellt. Mit fast 86.000 Fällen haben die politisch motivierten Straftaten dabei im vergangenen Jahr einen neuen Höchststand erreicht. Politisch motivierte Gewaltdelikte gab es mehr als 4.100. Die meisten werden dabei weiter von rechtsextremen Tätern verübt. Die linke Szene mobilisiere aber deutlich, so Dobrindt, meist im Zusammenhang mit Demonstrationen gegen den politischen Gegner. Erfurt ist die Großstadt mit den glücklichsten Menschen in Deutschland. Das zeigt der neue SKL-Glücksatlas.
2: Mit 7,74 Punkten auf dem Glücksindex führt Erfurt das Ranking der 40 größten deutschen Städte an, gefolgt von Augsburg und Düsseldorf. Günstige Mieten, hohe Umweltqualität und eine leicht überdurchschnittliche wirtschaftliche Lage. Der Spitzenreiter vereine die Vorzüge ostdeutscher Großstädte ohne starke strukturelle Schwächen, heißt es. Während Erfurt von Platz 6 auf 1 gestürmt ist, bleibt Rostock trotz guter Werte bei Kriminalität und Infrastruktur mit großem Abstand Schlusslicht nach Frankfurt am Main und Wiesbaden. Aus Berlin, Julian Degler.
1: In Deutschland haben sich im vergangenen Jahr so viele Bäckermeister wie noch nie selbstständig gemacht. Nach Angaben des Zentralverbands des Deutschen Bäckerhandwerks gab es 448 Neugründungen. Trotzdem sinkt die Zahl der Bäckereibetriebe.
3: Nachts aufstehen und backen, was das Zeug hält, damit Brot, Brötchen und Kuchen fertig sind, wenn der Laden aufmacht. Trotz allem machen die meisten Bäckerinnen und Bäcker ihren Job gern. Viele kleinere Betriebe arbeiten aber wohl am Limit und kämpfen täglich mit gestiegenen Kosten und wachsender Bürokratie, sagt der Verbandschef. Er fordert von der Regierung mehr Unterstützung und dass die Beschränkung der Sonntagsarbeit aufgehoben wird. An Sonn- und Feiertagen dürfen Bäckereien nur maximal 3 Stunden Backwaren herstellen und liefern. Laut Verband ist das kaum zu schaffen. Katrin Müller, Nachrichtenredaktion.
1: Die deutsche Wirtschaft hat ihre Ausfuhren auch im April trotz des Iran-Kriegs leicht gesteigert. Im Vergleich zum März gab es ein Plus von 0,9%, teilte das Statistische Bundesamt auf Basis vorläufiger Ergebnisse mit. Im Vergleich zum Vorjahresmonat betrug der Zuwachs sogar 3,6%. Die USA waren dabei wieder wichtigster Außenhandelsmarkt für Deutschland.
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6: Aktuell messen wir 15 Grad in Bad Bergen und 17 Grad in Meppen. Heute, da bleibt es über Osnabrück und der Weser-Ems-Region erstmal bei Aprilwetter. Sonne, Wolken und Regen begleiten uns. Am Nachmittag lockert es sich dann etwas auf und die Sonne schaut auch nochmal ein Stück weiter raus. Der Deutsche Wetterdienst warnt, am Abend kann es dann auch nochmal gewittern und nochmal den ein oder anderen Schauer geben. Die Nacht ist sternklar und es kühlt sich ab auf 9 Grad. Der Radio Osnabrück 3-Tage-Trend. Morgen wird es wechselnd bewölkt bei Regen und Gewittern. Am Donnerstag wird es nochmal eine Schippe grauer mit Regen und der Freitag bleibt grau, verregnet und windig.
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6: Um kurz nach 11, moin liebe Autofahrer. Auf der A2 Dortmund Richtung Hannover zwischen Veltheim und Bad Alsen. Hier ist eine ungesicherte Unfallstelle auf allen Fahrstreifen, da einmal bitte vorsichtig fahren. Die Fahrbahn ist hier auch auf einen Fahrstreifen verengt. Auf der A1 Osnabrück Richtung Bremen zwischen Kloppenburg und Dreieck Ahlhorner Heide. Hier ist ebenfalls eine ungesicherte Unfallstelle, auch einmal bitte vorsichtig fahren. Auf der A2 Dortmund Richtung Hannover, da gibt's dann jetzt auch zwischen Veltheim und Bad Alsen 1 Kilometer Stau. Hier steht ihr ungefähr 10 Minuten länger an. Auf der A1 Osnabrück Richtung Bremen zwischen Kloppenburg und Dreieck Ahlhorner Heide. Hier müsst ihr aufpassen vor dem stockenden Verkehr. Dort haben sich wohl auch schon mehrere Unfälle ereignet. Einmal bitte vorsichtig fahren. Auf der A1 Osnabrück Richtung Bremen zwischen Kloppenburg und Wildeshausen West. Hier ist die Fahrbahn wegen mehreren Unfällen voll gesperrt. Und dann gibt's auch noch mehrere Blitzer in Lohne auf der Dinklager Landstraße Richtung Vechta in einer Kurve. Hier ist Tempo 70. Auf der B213 Kloppenburg Richtung Lastrup kurz hinter dem Autohof wird geblitzt. Und der Landkreis Osnabrück, der blitzt heute in Belm. Aktuell auf der B51 Belm Richtung Osterkappeln zwischen Belm Mitte und Belm Ost. Habt ihr auch noch was für uns? Staus, Blitzer, Gefahrenstellen? Dann immer her damit an unsere Kombinummer für WhatsApp und Telefon. Das ist die 0541 77 70 50. Und Radio Osnabrück wünscht selbstverständlich eine gute Fahrt.
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6: Ich bin der Mirko und begleite euch durch diesen Dienstagvormittag. Moin!

0: Hat der VfL Osnabrück eine Chance gegen den FC Bayern München? Ihr hört Radio Osnabrück und der Gegner des VfL Osnabrück für die erste Runde des DFB-Pokals steht fest. Direkt in der ersten Runde treten die Lila-Weißen gegen den Rekordmeister Bayern München an und das auch noch hier an der Bremer Brücke. Wir waren in der Osnabrücker Innenstadt unterwegs und haben euch mal gefragt, wie ihr die Chancen des VfL gegen den FC Bayern einschätzt.
1: Ich hoffe, sie schaffen es. Also ich denke positiv.
2: Sehr, sehr gering.
1: Für den VfL ganz schlecht. Also nicht gegen Bayern München. Ich glaube, da kann man nicht gewinnen. Die haben einfach so viel Geld, dass die so viele super gute Spiele einkaufen können. Da haben andere Vereine kaum eine Chance.
3: Riesenchance, wir gewinnen.
2: Ja, die putzen wir weg, würde ich sagen. Also ich erinnere mich an 1978. Da haben die in München 5-4 gewonnen. Und das wird genau das gleiche Ergebnis hier in Osnabrück sein.
0: Die meisten haben also Hoffnung auf einen Underdog-Sieg. Manche sehen das kommende Spiel aber auch in einem, weniger optimistischen Licht. Trotzdem bleibt die Frage, werdet ihr das Spiel Anfang September schauen?
1: Im Stadion nicht, weil es zu voll ist.
2: Auf alle Fälle.
1: Nein, auf gar keinen Fall.
2: Würde ich gerne, wenn ich eine Karte kriege. Ich habe leider auch keine Dauerkarte. Eine Karte kriege ich, guck mir das auf jeden Fall an.
1: Nein, bestimmt nicht.
3: Natürlich, ist doch mein Verein.
0: Egal, ob der VfL Osnabrück gegen den FC Bayern München gewinnen wird, eins ist sicher, es wird rappelvoll an der Bremer Brücke. Wann genau das Spiel stattfinden wird und wann der Ticketverkauf dafür beginnt, darüber halten wir euch natürlich hier auf dem Laufenden. Radio Osnabrück drückt unseren Lila-Weißen die Daumen und wünscht ganz viel Glück.

0: Es gibt wieder Neues in Osnabrück und der Weser-Ems-Region. Die Gerichtsentscheidung zum Schlachthofprozess in Lohne soll heute fallen. Mehr dazu hört ihr gleich in den Radio Osnabrück Regionalnachrichten. Und vorher gibt's aber noch Musik aus den 80ern. 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
1: Ich bin Clara. Guten Tag. Es gibt Neuigkeiten zu dem vermissten Mädchen aus Rheine. Die 12-Jährige ist wohlbehalten aufgefunden worden. Die Polizei bedankt sich für die Hilfe. In Lienen wird eine 14-Jährige vermisst. Die Polizei bittet um die Mithilfe der Bevölkerung. Zuletzt befand sie sich bei der Mutter und könnte sich weiter im Bereich Castrop-Brauxel aufhalten. Sie ist etwa 1,60 Meter groß, schlank, hat braune Haare und blaugraue Augen. Hinweise zu dem Mädchen nimmt die Polizei längerlich entgegen. Gestern gegen 18 Uhr wurde eine E-Scooter-Fahrerin verletzt. Ein Mofa hatte ihr auf der Poststraße die Vorfahrt genommen. Die Jugendliche stürzte und verletzte sich dabei. Der Mofa-Fahrer flüchtete. Der Mann wird gesucht. Er ist etwa 20 bis 25 Jahre alt und hat einen Schnauzbart. Dazu trug er eine pinke Pulloverjacke und blaue Jeans. Das Mofa war vermutlich dunkelrot und hatte schwarze Streifen an der Front. Wenn ihr etwas mitbekommen habt, dann meldet euch bitte bei der Polizei Ibbenbüren. Heute wird die Entscheidung im Schlachthofprozess fallen. Der Schlachthofbesitzer aus Lohne hat Tierschützer auf Schadensersatz verklagt. Hintergrund ist, dass die Tierschützer heimlich Videos im Schlachthof gedreht haben. Dort haben sie Aufnahmen von der Betäubung von Schweinen mit Kohlendioxid gemacht. Das soll den Ruf des Schlachthofs nachhaltig geschadet haben, so der NDR. Jetzt will der Betreiber, dass die Aufnahmen nicht mehr weiterverbreitet werden. Der neue Niedersachsen-Slogan, das ist groß, erntet Kritik. Mehrere Umfragen zeigen, dass der Slogan zu unkreativ ist und nicht heraussticht. Niedersachsens Ministerpräsident Olaf Lies verteidigt die Kampagne, Niedersachsen solle sich nicht klein machen. Stattdessen solle richtig kommuniziert werden, dass das Bundesland gute Rahmenbedingungen hat und mehr wahrgenommen werden müsse. Soweit die Radio Osnabrück Regionalnachrichten. 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
4: Aktuell messen wir 17 Grad in Lastrup und 15 Grad in Wallenhorst. Heute da bleibt es über Osnabrück und der Weser-Ems-Region erstmal bei Aprilwetter im, Juni. Sonne, Wolken und Regen begleiten uns am Nachmittag. Lockert es sich etwas auf und die Sonne schaut nochmal ein Stück weiter raus. Am Abend kann es dann auch gewittern und nochmal den ein oder anderen Schauer geben. Die Nacht ist sternklar und es kühlt sich ab auf 9 Grad.
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4: Um kurz nach 11:30 Uhr, hallo liebe Autofahrer. Auf der A2 Dortmund Richtung Hannover zwischen Feldheim und Bad Alsen, hier müsst ihr einmal aufpassen, hier ist eine ungesicherte Unfallstelle auf allen Fahrstreifen. Die Fahrbahn wurde auch auf einen Fahrstreifen verengt. Auf der A1 Osnabrück Richtung Bremen zwischen Kloppenburg und Dreieck Alorner Heide, hier läuft gerade noch eine Unfallaufnahme. Jetzt kommen wir nochmal zu einigen Staus. Auf der A2 Dortmund Richtung Hannover zwischen Feldheim und Bad Alsen. Hier sind 4 Kilometer Stau, hier wartet ihr ungefähr 20 Minuten länger. Auf der A1 Osnabrück Richtung Bremen zwischen Kloppenburg und Dreieck Alhorner Heide. Hier sind 4 Kilometer stockender Verkehr. Es haben sich auch schon mehrere Unfälle ereignet, also bitte ganz besonders vorsichtig fahren. Auf der A1 Osnabrück Richtung Bremen zwischen Kloppenburg und Wildeshausen West. Hier sind mehrere Verkehrsunfälle und deswegen ist die Straße auch voll gesperrt. Bitte weiträumig umfahren. Dann haben wir noch ein paar Blitzer für euch. In Mahl auf der B51 Richtung Diepholz Höhe Schützenweg wird geblitzt. In Hörstel auf der Spellerstraße Richtung Spelle steht auch noch ein Blitzer. In Lohne auf der Dinklager Landstraße Richtung Vechta hier in der Kurve, hier ist Tempo 70. Auf der B213 Kloppenburg Richtung Lastrup, hier wird kurz hinter dem Autohof geblitzt. Und der Landkreis Osnabrück, der blitzt heute in Belm. Aktuell steht er auf der B51 Belm Richtung Osterkappeln zwischen Belm Mitte und Belm Ost. Habt ihr noch was für uns? Staus, Blitzer, Gefahrenstellen? Dann meldet euch gerne unserer Kombinummer für WhatsApp und Telefon. Das ist die 0541 77 70 50. Radio Osnabrück wünscht eine gute Fahrt.
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4: Mit dem Mirko und ich begleite euch durch diesen, fast schon Dienstagmittag. Moin.

0: Radio Osnabrück ist hier und gleich um 12 gibt's die Radio Osnabrück Weltnachrichten und danach... Tage wie diese von den Toten Hosen. Danach geht's weiter mit Where's My Husband? Geht sofort weiter.
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1: Ich bin Babette Büchner. Die Polizei hat im vergangenen Jahr bundesweit über 85.000 Straftaten mit politischem Hintergrund gezählt. Das ist ein neuer Höchststand und knapp 2% mehr als 2024. Einen leichten Anstieg gab es auch bei der Zahl der politisch motivierten Gewalttaten. Hier gab es fast 4.200 Fälle. Bei den meisten geht die Polizei dabei von einem rechten Motiv aus. Die links motivierten Gewalttaten stiegen aber stark an. Deutschland liefert wieder mehr Strom ins Ausland, als es importiert. Erstmals seit Ende 2023 gibt es einen Überschuss. Im ersten Quartal sanken die Stromimporte um 15,5%, während die Exporte ins Ausland um gut 20% stiegen.
2: Vor allem die Produktion aus erneuerbaren Energien wie Wind und Solar hat stark zugelegt. Die machen inzwischen rund die Hälfte am Strommix Made in Germany aus. Zu den wichtigsten Importeuren des hier erzeugten Stroms gehören Österreich, aber auch Dänemark und Norwegen. Der Stromaustausch im europäischen Verbundsystem ist wichtig, um Engpässe und Überproduktion auszugleichen. Und er macht Europa unabhängiger von Preisschwankungen auf dem Weltmarkt. Katrin Müller, Nachrichtenredaktion.
1: Nach dem Brand in einem Umspannwerk mit großflächigem Stromausfall in Reutlingen sind laut Netzbetreiber weitere Haushalte wieder mit Strom versorgt. Die Ermittler hatten einen möglichen Brandbeschleuniger entdeckt.
3: Die Ermittlungen konzentrieren sich inzwischen auf den Verdacht der vorsätzlichen Brandlegung sowie der gezielten Störung öffentlicher Betriebe. Laut Landeskriminalamt gibt es allerdings bislang keine Hinweise auf Tatverdächtige noch auf ein Motiv. Auch mehr als 24 Stunden nach dem Brand sind noch nicht wieder alle betroffenen Haushalte am Netz. Zeitweise waren 40.000 Menschen von dem Stromausfall betroffen. Wann wieder alle Haushalte Strom haben werden, dazu äußerte sich der Netzbetreiber zunächst nicht. Aus Stuttgart, Stefanie Jerkel.
1: Erfurt ist die Großstadt mit den glücklichsten Menschen in Deutschland. Das zeigt der neue SKL-Glücksatlas. Die thüringische Landeshauptstadt löst Kassel an der Spitze des Städterankings ab. Erfurt punkte mit niedrigen Mieten und hoher Umweltqualität. Zudem sei die wirtschaftliche Lage im Vergleich sogar leicht überdurchschnittlich, heißt es. Auf Platz 2 und 3 folgen Augsburg und Düsseldorf. Schlusslicht ist Rostock.
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4: Aktuell messen wir 16 Grad in Osnabrück und 15 Grad in Herzlake. Heute, da bleibt es über Osnabrück und der Weser-Ems-Region erstmal bei Aprilwetter. Sonne und Wolken begleiten uns. Am Nachmittag lockert es sich etwas auf und die Sonne schaut nochmal ein Stück weiter raus. Am Abend kann es gewittern und nochmal den ein oder anderen Schauer geben. Die Nacht ist sternklar und es kühlt sich ab auf 9 Grad. Der Radio Osnabrück 3-Tage-Trend. Morgen wird es wechselnd bewölkt bei Regen und Gewitter. Am Donnerstag wird es nochmal eine Schippe grauer mit Regen und der Freitag bleibt grau, verregnet und windig. Und wir bleiben und wir gehen nochmal zum Verkehr über. Um kurz nach 12 Mahlzeit, liebe Autofahrer. Wir haben da drei Warnmeldungen für euch. Die A3 auf der A33 Bielefeld Richtung Osnabrück zwischen Borglo, Kloster Ösede und Haderberg. Hier liegen Gegenstände auf der Fahrbahn. Einmal vorsichtig fahren. Auf der A2 Dortmund Richtung Hannover zwischen Veltheim und Bad Alsen. Hier ist eine ungesicherte Unfallstelle auf allen Fahrstreifen. Auf der A1 Osnabrück Richtung Bremen zwischen Kloppenburg und Dreieck Ahlhorner Heide. Hier ist auch eine Unfallaufnahme. Und dann haben wir noch ein paar Staus für euch. A2 auf der A2 Dortmund Richtung Hannover zwischen Veltheim und Bad Alsen. Hier sind 4 Kilometer Stau, hier steht er ungefähr 15 Minuten länger. Auf der A1 Osnabrück Richtung Bremen zwischen Kloppenburg und Dreieck Ahlhorner Heide. Hier sind 4 Kilometer stockender Verkehr. Da haben sich auch schon mehrere Unfälle ereignet. Also bitte besonders vorsichtig hier fahren. Auf der A1 Osnabrück Richtung Bremen zwischen Kloppenburg und Wildeshausen West. Hier sind auch mehrere Verkehrsunfälle gewesen. Deswegen ist die Fahrbahn hier voll gesperrt. Einmal bitte weiträumig umfahren. Dann haben wir auch noch ein paar Blitzer für euch. In Lohne auf der Dinklager Landstraße Richtung Vechta in einer Kurve. Hier ist Tempo 70, wird geblitzt. Auf der B213 Kloppenburg Richtung Lastrup, kurz hinter dem Autohof. In Hörstel auf der Speller Straße Richtung Spelle wird geblitzt. Und in Mahl auf der B51 Richtung Diepholz Höhe Schützenweg. So. wird geblitzt. Und der Landkreis Osnabrück, der blitzt heute noch in Belln. Aktuell auf der B51 Belln Richtung Osterkappeln zwischen Belln Mitte und Belln Ost wird geblitzt. Habt ihr noch was für uns? Paar Infos, Staus, Blitzer, Gefahrenstellen? Denn meldet euch gerne unter unserer Kombinummer für WhatsApp und Telefon. Das ist die 0541 77 70 50. Radio Osnabrück wünscht eine gute Fahrt.
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4: Ich bin Mirko und ich begleite euch durch diesen Dienstagmittag. Mahlzeit.

0: Der Raum Osnabrück hat auch dieses Jahr wieder viele Leute angezogen. Ihr hört Radio Osnabrück und die Tourismusgesellschaft Osnabrücker Land, kurz TOL, hat ihre Zahlen für 2025 veröffentlicht. Im Vergleich zum Vorjahr hat man sich nochmal verbessert. Steigende Übernachtungszahlen, ein großer Anstieg im Radtourismus in der Region. Der Raum Osnabrück kommt einfach gut an. Das merkt auch Oberbürgermeisterin der Stadt Osnabrück, Katharina Pötter.
1: Insbesondere stellen wir zunehmend auch im Stadtbild fest, dass gerade der Städtetourismus boomt und wir mehr Gäste hier in der Stadt begrüßen dürfen. Das sieht man rund ums Rathaus, in der historischen Altstadt, aber glaube ich auch, wenn man in die Außenbereiche geht oder auch in den Landkreis hineingeht, dann merken wir eben, dass wir als Destination sehr beliebt und bekannt werden und dass die Menschen das auch entsprechend nachfragen.
0: Natürlich kommen viele Menschen in die Stadt für die Events und übernachten auch hier, aber auch der Tourismus im Landkreis hat ein Plus verbucht. Gerade die vier Kurorte im Landkreis ziehen Gesundheitstouristen an. Doch auch andere Ortschaften können ihr Potenzial in diesen Bereichen noch mehr ausschöpfen, wie uns die Landrätin des Landkreises Osnabrück, Anna Kepschul, bestätigt.
2: Darüber hinaus muss ich aber sagen, sind die Ortschaften auch im Nordkreis, also sei es Fürstenau, sei es Quakenbrück, auch ohne, dass sie einen tatsächlichen Kurortstatus haben, wunderschöne Orte, die in meinen Augen Perlen sind, die noch ein bisschen im Verborgenen stecken. Da müssen wir einfach daran arbeiten, dass sie bekannter werden.
0: In der gesamten Region haben sich die ganzen Investitionen für den Tourismus also so richtig gelohnt. Und das trotz globaler Krisen und wirtschaftlich schwierigen Zeiten. Dass das aber nicht unbedingt so bleiben muss, weiß auch die Geschäftsführerin der TOL, Petra Rosenbach.
3: Ich hoffe, dass wir in 2026 und 2027 zumindest stabile Zahlen haben. Denn ganz klar ist, die Herausforderungen werden ja nicht kleiner. Das kann ich nicht alles auf den Gast 1:1 umlegen, weil dann bleibt der irgendwann auch weg. Also man überlegt sich sehr gut, wofür gebe ich meinen Euro aus. Und ich glaube, wenn wir die nächsten 2-3 Jahre in diesen Rahmenbedingungen stabil bleiben, dann haben wir schon viel gewonnen.
0: Städte, Gesundheits- und Radtourismus haben in 2025 jedenfalls ein gutes Jahr im Raum Osnabrück gehabt. Das sagen zumindest die Zahlen der Tourismusgesellschaft Osnabrücker Land. Dazu gesprochen haben wir mit Katharina Pötter, Anna Kepschul und Petra Rosenbach. Radio Osnabrück empfiehlt allen, die jetzt nicht aus Osnabrück kommen, doch auch mal einen Trip ins Osnabrücker Land zu machen.

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Auf der A2 Hannover Richtung Dortmund zwischen Flotow West und Herford Ost. Hier ist eine ungesicherte Unfallstelle. Einmal bitte langsam fahren. Auf der A2 Hannover Richtung Dortmund zwischen Flotow West und Herford Ost. Hier ist eine ungesicherte Unfallstelle. Also einmal bitte langsamer fahren. Radio Osnabrück wünscht eine gute Fahrt.

0: Es gibt wieder Neues aus Osnabrück und der Weser-Ems-Region. Die Polizei braucht eure Hilfe. Eine 15-Jährige aus Elisabethfehn wird seit gestern früh vermisst. Weitere Infos dazu hört ihr gleich in den Radio Osnabrück Regionalnachrichten. Aber vorher, da gibt's noch 99 Luftballons von Nena. Ihr wisst ja, bei uns, da hört ihr, was los ist.
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1: Ich bin Clara. Guten Tag. Auf der Autobahn 1 hat es heute einen schweren Verkehrsunfall mit Todesfolge gegeben. Wie es zu dem Unfall gekommen ist, wird aktuell noch ermittelt. Kurz hinter dem Allhorner Dreieck kam es zu dem Unfall sowie einem Auffahrunfall. Die Polizei empfiehlt, den Bereich weiträumig zu umfahren. Seit gestern früh wird die 15-jährige Emily S. vermisst. Sie verließ in der Nacht von Sonntag auf Montag ihren Wohnort in Elisabethfehn. Ein Polizeihubschrauber und Drohnenteam haben bereits nach ihr gesucht, doch bisher ohne Erfolg. Sie ist etwa 1,63 Meter groß, schlank, hat lange braune Haare und trägt eventuell eine Brille. Zuletzt hat sie eine schwarze Jogginghose, weiße Schuhe und einen rosafarbenen Hoodie getragen. Ein Bild von ihr findet ihr im Presseportal Kloppenburg-Vechta. Hinweise nimmt die Polizei Friseute entgegen. Heute wird die Entscheidung im Schlachthofprozess fallen. Der Schlachthofbesitzer aus Lohne hat Tierschützer auf Schadensersatz verklagt. Hintergrund ist, dass die Tierschützer heimlich Videos im Schlachthof gedreht haben. Dort haben sie Aufnahmen von der Betäubung von Schweinen mit Kohlendioxid gemacht. Das soll den Ruf des Schlachthofs nachhaltig geschadet haben, so der NDR. Jetzt will der Betreiber, dass die Aufnahmen nicht mehr verbreitet werden. Gestern gegen 18 Uhr wurde eine E-Scooter-Fahrerin verletzt. Ein Mofa hatte ihr auf der Poststraße die Vorfahrt genommen. Die Jugendliche stürzte und verletzte sich dabei. Der Mofa-Fahrer flüchtete. Der Mann wird gesucht. Er ist etwa 20 bis 25 Jahre alt und hat einen Schnauzbart. Dazu trug er eine pinke Pulloverjacke und eine blaue Jeans. Das Mofa war vermutlich dunkelrot und hatte schwarze Streifen an der Front. Wenn ihr etwas mitbekommen habt, dann meldet euch bitte bei der Polizei Ibbenbüren. Der neue Niedersachsen-Slogan, das ist groß, erntet Kritik. Mehrere Umfragen zeigen, dass der Slogan unkreativ ist und nicht heraussticht. Niedersachsens Ministerpräsident Olaf Lies verteidigt die Kampagne. Niedersachsen solle sich nicht klein machen, stattdessen sollte richtig kommuniziert werden, dass das Bundesland gute Rahmenbedingungen hat und mehr wahrgenommen werden müsse. Soweit die Radio Osnabrück Regionalnachrichten. 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
4: Aktuell messen wir 16 Grad in Kloppenburg und 18 Grad in Nordhorn. Heute, da bleibt es über Osnabrück und der Weser-Ems-Region erstmal bei Aprilwetter. Sonne, Wolken und Regen begleiten uns am Nachmittag, lockert es sich dann etwas auf und die Sonne schaut auch nochmal ein Stück weiter raus. Am Abend, dann kann es gewittern und nochmal den ein oder anderen Schauer geben. Die Nacht ist sternklar und es kühlt sich ab auf 9 Grad.
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4: Um kurz nach 17:30, Mahlzeit, liebe Autofahrer, da haben wir auch mal ein paar Gefahrenmeldungen für euch. Auf der B68, B218 Kloppenburg Richtung Osnabrück zwischen Abzweig nach Großrechtin und Bramsche Nord. Hier liegen Gegenstände auf der Fahrbahn. Auf der A2 Hannover Richtung Dortmund zwischen Flotow West und Herford Ost. Hier ist eine ungesicherte Unfallstelle. Hier einmal ein bisschen langsamer fahren. Auf der A1 Osnabrück Richtung Bremen zwischen Kloppenburg und Dreieck Alhorner Heide. Hier läuft auch eine Unfallaufnahme, also ein bisschen langsamer fahren. Dann haben wir noch ein paar Staus für euch. Auf der A1 Osnabrück Richtung Bremen zwischen Kloppenburg und Dreieck Alhorner Heide. Hier sind 4 Kilometer stockender Verkehr. Es haben sich hier auch bereits mehrere Unfälle ereignet, also hier bitte vorsichtig fahren. Auf der A1 Osnabrück Richtung Bremen zwischen Kloppenburg und Wildeshausen West. Hier haben sich auch mehrere Verkehrsunfälle ereignet und deswegen ist die Straße auch voll gesperrt. Einmal bitte weiträumig umfahren. Dann haben wir noch ein paar Blitzer für euch. Da hat sich die Margret gemeldet.
5: Ja, hallo, hier ist die Margret. Ich möchte gerne eine Blitzbox melden auf dem Kurt-Schumacher-Damm in Osnabrück Richtung Stadtauswärts.
4: Danke, Margret. Ich wiederhole es noch einmal. In Osnabrück auf dem Kurt-Schumacher-Damm. Hier steht ein Blitzer, der blitzt stadtauswärts. Danke, Margret, fürs Melden. In Lohne auf der Dinklager Landstraße Richtung Vechta in einer Kurve wird geblitzt bei Tempo 70. Auf der B213 Kloppenburg Richtung Lastrup. Hier wird kurz hinter dem Autohof geblitzt. In Hörstel auf der Spellerstraße wird in Richtung Spelle geblitzt. In Mahl auf der B51 in Richtung Diepholz Höhe des Schützenwegs wird geblitzt. Und der Landkreis Osnabrück, der blitzt natürlich heute auch noch in Belm. Aktuell ist er auf der B51 Belm Richtung Osterkappeln wird geblitzt zwischen Belm-Mitte und Belm-Ost. Habt ihr noch was? Staus, Blitzer, Gefahrenstellen? Dann meldet euch gerne unter unserer Kombinummer. Das ist die 0541 77 70 50. Radio Osnabrück wünscht eine gute Fahrt.
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4: Mit dem Mirko. Moin!

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Auf der A2 Dortmund Richtung Hannover zwischen Feldheim und Bad Alsen, hier ist ein Auto liegen geblieben auf der linken Spur. Auf der A2 Dortmund Richtung Hannover zwischen Feldheim und Bad Alsen, hier ist ein Auto auf der linken Spur liegen geblieben. Also einmal vorsichtig fahren. Radio Osnabrück wünscht eine gute Fahrt.

0: Es ist wieder Zeit für unser Tagebuch der Hits und ich habe da eben schon mal reingeschaut. Da steht heute auf alle Fälle ein richtiger Kracher drin. Ich würde sagen, wir blättern rein.
1: 9. Juni 2010. Velile und Safri Duo sind mit Helele neu in den Charts.

4 Jahre nach dem Sommermärchen 2006 ist wieder Fußball-WM. Diesmal nicht in Deutschland, sondern in Südafrika und damit das erste Mal auf dem afrikanischen Kontinent. Für dieses Turnier braucht man also passende Musik. Und für die sorgt Velile. Die Musicalsängerin, die man in Deutschland vor allem für ihre Rolle in Der König der Löwen kennt, schreibt dafür einen 40 Jahre alten Song um. Aye Awa wurde 1970 von dem französisch-belgischen Duo Yamazuki veröffentlicht. Bedeuten tut der Text damals eigentlich nichts. Die beiden singen irgendwas, was sich für sie so anhört wie Japanisch. Ein paar Jahre später gibt es die erste Version mit einem tatsächlichen Text in Swahili. Und in den 80ern landet die Girlgroup Bananarama mit ihrer Version auch einen kleinen Hit. Und jetzt, 2010, schreibt Velile diesen Song noch einmal um. Und zwar in ihre Muttersprache isiZulu. Gemeinsam mit den Produzenten Safri Duo landet sie so, passend zur WM in Südafrika, ganz oben in den Charts. Hey!

Radio Osnabrück ist hier und gleich um eins gibt's die Radio Osnabrück Weltnachrichten und danach geht's weiter mit Sabrina Carpenter und Madonna.

0: und mit Young Turks. Geht sofort weiter.
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1: Ich bin Babette Büchner. Innenminister Alexander Dobrindt und BKA-Chef Holger Münch haben heute Vormittag die neue Statistik zu politisch motivierter Kriminalität vorgestellt. Mit fast 86.000 Fällen haben die politisch motivierten Straftaten dabei im vergangenen Jahr einen neuen Höchststand erreicht. Politisch motivierte Gewaltdelikte gab es mehr als 4.100. Die linke Szene mobilisiere dabei deutlich, so Dobrindt.
2: Die linke Szene unterstreicht mit einem Steigen von 42% der Gewalttaten die deutlich wachsende Bedrohung.
1: Insgesamt gab es aber weiterhin deutlich mehr rechtsextreme Taten. Im Juli steigen die Bezüge der mehr als 21 Millionen Rentner noch einmal deutlich. Vor Beratungen mit den Spitzen der Koalition und der Gewerkschaften dringen Deutschlands Arbeitgeber nun darauf, das Tempo herauszunehmen. Arbeitgeberpräsident Rainer Dulger sagte der deutschen Presseagentur, es sei den Beitragszahlern nicht zu vermitteln, dass die Renten in diesem und im kommenden Jahr mit jeweils über 4% deutlich stärker steigen sollen als Löhne und Preise. Sophia und Noah sind weiterhin die beliebtesten Babynamen. Das zeigt eine Auswertung der Gesellschaft für deutsche Sprache für das Jahr 2025. Ein anderer Name ist dagegen erst im vergangenen Jahr weit nach oben geklettert auf der Hitliste.
3: Theo macht einen richtigen Sprung nach vorn, aber auch Emil klettert im Ranking. Doch unterm Strich kleben auf den Kita-Garderoben bei uns wohl doch eher die bekannten Namen. Bei den Mädels sind das neben Sophia, Mia, Lina und Ella, bei den Jungs klar Noah, aber auch Matteo und Leo ist im Kommen. Das hat aber wohl nichts mit dem aktuellen Papst zu tun. Kurze, prägnante Namen, sagen die Forscher. Die sind im Trend. Claudia Wächter, Nachrichtenredaktion.
1: Und zum Sport. Die Spannungen rund um das iranische Team bei der Fußball-WM halten an. Der iranische Fußballverband beklagt, dass den Fans aus dem Land das Ticketkontingent für Spiele in den USA entzogen worden sei. Er wirft dem WM-Mitgastgeber vor, die Anwesenheit iranischer Fans auf diesem Weg verhindern zu wollen. Viele Anhänger hätten bereits ihre Reise zur WM geplant und müssten diese nun absagen.
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6: Aktuell messen wir 18 Grad in Bippen und auch 18 Grad in Bramsche. Heute, da bleibt es über Osnabrück und der Weser-Ems-Region erstmal bei Aprilwetter. Sonne, Wolken und Regen begleiten uns und am Nachmittag lockert es sich etwas auf und die Sonne schaut auch nochmal ein Stück weiter raus. Am Abend kann es gewittern und nochmal den ein oder anderen Schauer geben. Die Nacht ist sternklar und es kühlt sich ab auf 9 Grad. Der Radio Osnabrück 3-Tage-Trend. Morgen wird es wechselnd bewölkt bei Regen und Gewitter. Am Donnerstag wird es nochmal eine Schippe grauer mit Regen und der Freitag bleibt grau, verregnet und windig.
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6: Um kurz nach 1, moin liebe Autofahrer. Auf der A1 Osnabrück Richtung Bremen zwischen Kloppenburg und Dreieck-Alhorner Heide. Hier läuft derzeit noch eine Unfallaufnahme. Auf der A33 Bielefeld Richtung Osnabrück zwischen Hilter und Borkloh-Kloster Ösede. Hier ist ein defekter LKW liegen geblieben. Auf der B68 Bersenbrück Richtung Bramsche zwischen Alfhausen und Bramsche Nord liegen Gegenstände auf der Fahrbahn, also vorsichtig fahren. Kommen wir zu den Staus auf der A1 Osnabrück Richtung Bremen zwischen Kloppenburg und Dreieck-Alhorner Heide. Hier sind 4 Kilometer stockender Verkehr. Es haben sich auch schon mehrere Unfälle ereignet und bitte einmal vorsichtig fahren. Genau, kommen wir zu den Blitzern. In Hörstel auf der Spellerstraße Richtung Spelle wird geblitzt. In Mahl auf der B51 Richtung Diepholz auf Höhe Schützenweg steht auch ein Blitzer. In Osnabrück auf dem Kurt-Schumacher-Damm steht ein Blitzer stadtauswärts. Und der Landkreis Osnabrück, der blitzt heute noch in Belm. Aktuell auf der B51 in Belm Richtung Osterkappeln zwischen Belm-Mitte und Belm-Ost wird geblitzt. Habt ihr auch noch was für uns? Staus, Blitzer, Gefahrenstellen? Dann meldet euch gerne unter unserer Kombinummer für WhatsApp und Telefon. Das ist die 0541 77 70 50. Radio Osnabrück wünscht eine gute Fahrt.
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6: Moin, ich bin Mirko und ich begleite euch noch durch diesen Dienstagmittag.

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1: Ich bin Fabian, guten Tag. Auf der A1 hat es heute einen schweren Verkehrsunfall mit Todesfolge gegeben. Kurz hinter dem Ahlhorner Dreieck kam es zu einem Unfall und einem Auffahrunfall. Wie es zu dem ersten Unfall gekommen ist, wird aktuell noch ermittelt. Die A1 Richtung Bremen ist bis zur Anschlussstelle Wildeshausen West gesperrt. Ein Jugendlicher hat heute Morgen in einem vollbesetzten Klassenraum der IGS Melle einen Böller gezündet. Der 13-Jährige hatte gegen 8 Uhr einen Böller gezielt in Richtung der anwesenden Schüler geworfen. Durch die Explosion des Böllers wurden 2 Schüler verletzt. Bei dem 13-Jährigen handelt es sich nicht um einen Schüler der IGS. Die Ermittlungen zu den genauen Hintergründen dauern an. Die Wohnraum Niedersachsen, die Wohnungsgesellschaft des Landes, übernimmt ein Bauprojekt im Osnabrücker Stadtteil Dodesheide, mit dem über 130 neue sogenannte Sozialwohnungen entstehen, also Wohnungen, die aus Steuermitteln stark gefördert worden sind. Damit werden günstige Mieten auf 20 bzw. bis zu 30 Jahren garantiert. Heute wird die Entscheidung im Schlachthofprozess fallen. Der Schlachthofbesitzer aus Lohne hat Tierschützer auf Schadenersatz verklagt. Hintergrund ist, dass die Tierschützer heimlich Videos im Schlachthof gedreht haben. Dort haben sie Aufnahmen von der Betäubung von Schweinen mit Kohlendioxid gemacht. Das soll dem Ruf des Schlachthofs nachhaltig geschadet haben, so der NDR. Jetzt will der Betreiber, dass die Aufnahmen nicht mehr weiterverbreitet werden. Soweit die Radio Osnabrück Regionalnachrichten. 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
4: Aktuell messen wir 16 Grad in Essen und 16 Grad in Bad Essen. Heute, da bleibt es über Osnabrück und der Weser-Ems-Region erstmal bei Aprilwetter. Sonne, Wolken und Regen begleiten uns. Am Nachmittag lockert es sich dann etwas auf und die Sonne schaut auch nochmal ein Stück weiter raus. Am Abend kann es gewittern und nochmal den ein oder anderen Schauer geben. Die Nacht ist sternklar und es kühlt sich ab auf 9 Grad.
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4: Um kurz nach 13:30 Mahlzeit, liebe Autofahrer. Wir haben 2 Warnmeldungen für euch auf der Autobahn 33 Bielefeld Richtung Osnabrück zwischen Hilter und Borkloklooster Ösede. Hier steht ein defekter LKW. Auf der A1 Osnabrück Richtung Bremen zwischen Kloppenburg und Dreiecke Ahlhorner Heide läuft derzeit noch eine Unfallaufnahme. Und es wird geblitzt. In Schledehausen auf der Bergstraße steht ein Anhänger zwischen der Apotheke und dem Sportplatz. Hier ist Tempo 30. In Osnabrück wird auf dem Kurt-Schumacher-Damm geblitzt. Dieser blitzt stadtauswärts. Und der Landkreis Osnabrück, der blitzt heute auch noch in Belm. Aktuell steht da auf der B51 Belm Richtung Osterkappeln zwischen Belm-Mitte und Belm-Ost. Falls ihr noch Infos habt, Staus, Blitzer, Gefahrenstellen, dann meldet euch gerne unter unserer Kombinummer für WhatsApp und Telefon. Ja, das war der falsche. So, das ist die 0541 77 70 50. Da könnt ihr uns gerne Staus, Blitzer, Gefahrenstellen melden. Und Radio Osnabrück wünscht eine gute Fahrt.
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4: Mit dem Mirko und ich begleite euch durch den Mittag.

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3: Hi, ich bin Vera und ich habe diese beiden Tipps für euch. In der Hall of Fame in Osnabrück könnt ihr heute wieder einen absoluten Klassiker schauen. Mit Dirty Dancing kehrt ein Kultfilm wieder zurück auf die große Leinwand. Aber das ist nicht alles. Die Hall of Fame organisiert mit der Loma Sauna einen ganz besonderen Abend inklusive einer Verlosung. Das Kult-Special findet heute um 19 Uhr statt. Über die Natur in Osnabrück könnt ihr bei einer Ausstellung der Hochschule morgen einiges erfahren. Die Hochschule Osnabrück präsentiert derzeit eine Ausstellung zum 100-jährigen Jubiläum der Grünen Finger. Im Mittelpunkt steht die Bedeutung des Freiraumsystems für den Städtebau. Besichtigt werden kann die Ausstellung morgen ab 8.30 Uhr im Stadthaus 1 in Osnabrück.
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Das war Running Up That Hill von Kate Bush. Und gleich geht's weiter mit André und der hat gleich die Radio Osnabrück Weltnachrichten für euch und danach jede Menge gute Musik. Los geht's mit To Love Somebody.

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1: Ich bin Dirk Zeitler. Die politisch motivierte Kriminalität hat im vergangenen Jahr einen neuen Höchststand erreicht. Die Polizei zählte bundesweit mehr als 85.000 Straftaten mit politischem Hintergrund, knapp 2% mehr als 2024.
2: Einen leichten Anstieg gibt es insgesamt bei den politisch motivierten Gewalttaten, von denen der größte Teil auf das Konto von Tätern aus dem rechten Spektrum geht. Aber auch links motivierte Kriminalität nimmt stark zu. Innenminister Dobrindt führt das unter anderem auf mehr Gewalt gegen Polizistinnen und Polizisten zurück. Laut BKA-Präsident Münch spitzt sich die gesellschaftliche Stimmung zu, das Fundament der Demokratie wird angegriffen. Wesentliche Treiber sind aus seiner Sicht soziale Medien, über die Hasshetze und Propaganda verbreitet werden. David Riemer, Nachrichtenredaktion.
1: Europas Drogenbanden setzen zunehmend Jugendliche für den Handel mit Rauschgift, aber auch für Gewalttaten ein. Junge Menschen, vor allem aus sozial benachteiligten Vierteln, würden von der Mafia sogar als Auftragskiller angeworben, heißt es im Jahresbericht der EU-Drogenagentur. Kriminelle Hintermänner stellten Planung, Waffen, Geld und Transport bereit. Nach der Obduktion und dem Transport von Teilen des als Timmy bekannten Buckelwals auf das Festland werden die Überreste des Tiers in einer dänischen Fabrik verwertet. Das bestätigte die Firma Daka Dänemark, die sich des Kadavers annimmt. Einige Knochen des Wals kommen aber wohl auch ins Museum.
3: Tonnenweise Walteile sind in Containern in der Fabrik im dänischen Randers angekommen. Da wird jetzt erst einmal genau sortiert, was man wozu noch gebrauchen kann. Das Wasser wird in den Fjord geleitet. Aus dem Fett wird Biodiesel. Knochen, Haut und Sehnen landen als Biomasse in einer Zementfabrik. Ein bisschen was soll die Öffentlichkeit aber auch von dem Buckelwal haben. Im Naturhistorischen Museum in Kopenhagen könnten künftig Walknochen zu sehen sein. Aus Skandinavien, Julia Weschenbach.
1: Sophia und Noah sind in Deutschland weiter die beliebtesten Vornamen für Babys. Das zeigt eine Auswertung der Gesellschaft für deutsche Sprache für das Jahr 2025. Auch die beiden Jahre davor hatten Sophia und Noah schon vorne gelegen. Bei den Mädchen haben es außerdem Mia, Lina, Ella und Hannah in die Top 5 geschafft. Bei den Jungs folgt auf Noah der Vorname Matteo in verschiedenen Schreibvarianten, dann Theo, Leo und Emil.
4: Na toll, wieder kein Moppel.
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8: Aktuell 16 Grad in der Wüste, 16 Grad messen wir auch in Kloppenburg. Heute ist es meist bewölkt mit Schauern oder Gewittern bei bis zu 16 Grad in der Spitze. Nachts geht's runter auf 9 Grad. Der Radio Osnabrück 3-Tage-Trend. Es bleibt wechselhaft mit Wolken, Schauern und etwas Sonne bei um die 17 Grad.
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8: 4 nach 2 haben wir es. Hallo liebe Autofahrer, Vorsicht bitte auf der A1 Osnabrück in Richtung Bremen. Zwischen Kloppenburg und dem Dreieck Ahlhorner Heide, da wird ein Unfall aufgenommen. A30 Osnabrück nach Rheine, zwischen Hörstel und Rheine 1 Kilometer stoppender Verkehr und 1 Kilometer Stop and Go auch auf der A30 Osnabrück in Richtung Rheine, zwischen Laggenbeck und Ebenbüren West. Geblitzt wird unter anderem in Schlede Hausen an der Bergstraße. Da steht der Anhänger zwischen der Apotheke und dem Sportplatz. Teure Fotos auch am Kurt-Schumacher-Damm in Osnabrück statt auswärts. Und der Landkreis Osnabrück, der ist heute mit seinen Geschwindigkeitskontrollen in Belm unterwegs. Aktuell übrigens an der B51 Belm in Richtung Osterkappeln. Zwischen Belm-Mitte und Belm-Ost habt ihr noch weitere Messstellen gesehen. Dann geht zu uns gerne durch per WhatsApp oder ruft an auf unserer Kombinummer 0541 77 70 55. Radio Osnabrück wünscht euch eine gute Fahrt.
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8: Am Dienstagnachmittag mit eurem Moppel. Fühlt euch wohl. Schönen guten Tag zusammen. Hallo. 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

Es gibt ja zwei Themen, die aktuell scharf diskutiert werden. Zum einen die Weltmeisterschaft, übermorgen geht's ja los. Und zum anderen das Wetter. Wir wollen jetzt uns mal der zweiten Sache etwas widmen. Hier ist Radio Osnabrück am Dienstagnachmittag mit eurem dicken Brüter. Herzlich willkommen in die Runde. Tja, das Wetter macht irgendwie schlapp in diesen Tagen. Die Meteorologen sagen, die Schafskälte hält noch ein wenig nach und das mindestens bis zum Wochenende. Erst dann sollen wir mit Mühe und Not die 20-Grad-Marke knacken können, wenn überhaupt. Aber dann ab Montag, Dienstag soll die nächste Hitzewelle anrollen mit sogar über 30 Grad. Da soll mal einer klarkommen bei der ganzen Geschichte mit dem Wetter. Was bleibt uns nur? Vorlüften, würde ich sagen. Einfach jetzt die nächsten Tage mal ordentlich die Fenster aufreißen, damit die Hitze nächste Woche in unseren Buden nicht so die große Chance

0: und seine Valerie. Hier bei Radio Osnabrück in von 2 bis 3. Und bei dem Song, den wir euch jetzt spielen in der Musik eures Lebens, könnte man vom Songnamen her denken, boah, das Ding ist ein echter Horror. Nee, das Gegenteil ist der Fall. Das geht gerade so richtig durch die Decke. Tame Impala und Dracula.
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0: Und schönen guten Tag, mein Lieber.
1: Einen wunderschönen wünsche ich dir.
0: Mai, ja, da sind wir miteinander wieder heute Nachmittag und bei dir geht es gleich um ein Urteil, ein Gerichtsurteil, ne?
1: Ja, genau. Es hat nämlich ein Schlachthof zwei Tierschützer verklagt, die ein Video heimlich da gedreht haben. Und dazu gibt es jetzt ein Urteil, was da am Ende rausgekommen ist. Und was da genau bei rumgekommen ist, das hört ihr jetzt gleich um 2:30 in den Radio Osnabrück Regionalnachrichten. Natürlich nur hier.
0: Bei Radio Osnabrück. Woanders genau. Geht gar nicht, ne? Warte mal, ich wollte jetzt eigentlich die Werbung starten, die zickt aber gerade rum. Komm, ja, ich probier's nochmal. Ja, ohne möglich.
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1: Und die hat jetzt Fabian für euch. Hallo.
2: Guten Tag. Ein Jugendlicher hat heute Morgen in einem vollbesetzten Klassenraum der IGS Melle einen Böller gezündet. Der 13-Jährige hatte gegen 8 Uhr einen Böller gezielt in Richtung der anwesenden Schüler geworfen. Durch die Explosion des Böllers wurden 2 Schüler verletzt. Bei dem 13-Jährigen handelt es sich nicht um einen Schüler der IGS. Die Ermittlungen zu den genauen Hintergründen dauern an. 2 Tierschützer haben heimlich gefilmte Aufnahmen von der Betäubung von Schweinen online verbreitet. Die Aktivisten waren im Frühjahr 2024 in den Betrieb in Lohne eingedrungen und haben dort ihre Aufnahmen gemacht. Jetzt müssen sie für den durch das Video entstandene Schaden aufkommen. Das entschied das Oberlandesgericht Oldenburg. Der Schlachthof konnte nicht erreichen, dass künftige Veröffentlichungen in sozialen Medien untersagt wird. Wie viel Geld die Aktivisten zahlen sollen, muss in einem anderen Verfahren geklärt werden. Der neue Niedersachsen-Slogan "Das ist groß" erntet Kritik. Mehrere Umfragen zeigen, dass der Slogan wenig kreativ ist und nicht heraussticht. Mehr Infos dazu hat Radio Osnabrück-Reporterin Clara.
3: Niedersachsens Ministerpräsident Olaf Lies verteidigt die Kampagne. Niedersachsen solle sich nicht klein machen, stattdessen solle richtig kommuniziert werden, dass das Bundesland gute Rahmenbedingungen hat und mehr wahrgenommen werden müsse.
2: Die Wohnraum Niedersachsen. Die Wohnungsgesellschaft des Landes übernimmt ein Bauprojekt im Osnabrücker Stadtteil Dodesheide, mit dem über 130 neue sogenannte Sozialwohnungen entstehen. Also Wohnungen, die aus Steuermitteln stark gefördert worden sind. Damit werden günstige Mieten auf 20 bzw. bis zu 30 Jahre garantiert. Soweit die Radio Osnabrück Regionalnachrichten. 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
1: Aktuell sind 16 Grad in Melle. 16 messen wir auch bei euch in Neunkirchen-Vörden. Heute am Dienstag viele Wolken, immer wieder Regen oder auch Gewitter bei höchstens 16 Grad. Nachts geht es dann runter auf 9 Grad und bis ran ans Wochenende bleibt es auch erstmal so ungemütlich. Nahezu herbstlich, kann man schon fast sagen.
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1: 2:30, hallo liebe Autofahrer, Vorsicht bitte auf der A1 Bremen in Richtung Osnabrück. Zwischen Vechta und Lohne-Dinklage, da liegt Pappe auf der Fahrbahn. A1 Osnabrück nach Bremen, zwischen Kloppenburg und dem Dreieck Ahlhorner Heide, hier wird ein Unfall aufgenommen. Dann haben wir noch Staus, A2 Dortmund in Richtung Hannover. Zwischen Lauenau und Wunsdorf-Lute 8 Kilometer Stau, hier dauert es ungefähr eine halbe Stunde länger. A30 Rheine in Richtung Osnabrück, zwischen Ebenbüren West und Laggenbeck 3 Kilometer stockend, 5 Minuten kommen da oben drauf. A33 Bielefeld in Richtung Osnabrück, zwischen Hilter am Teutoburger Wald und Borklo Kloster Ösede 2 Kilometer Stau, 10 Minuten plus. Geblitzt wird unter anderem in Schledehausen an der Bergstraße, da steht da der Anhänger zwischen Apotheke und Sportplatz. Und der Landkreis Osnabrück, der ist heute mit seinen Geschwindigkeitskontrollen in Belm unterwegs. Habt ihr noch weitere Messstellen gesehen, gebt uns gerne Bescheid per WhatsApp oder ruft an auf unserer Kombi-Nummer 0541 77 70 50. Radio Osnabrück wünscht euch eine gute Fahrt.
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1: Jetzt mit dem neuen Song von Teddy Swims, Mr. Know It All. Ich bin der Moppel, euch einen schönen Nachmittag. Hallo.
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wieder oder die da. Das ist bis heute nicht klar. Seit 30 Jahren gibt es diesen Song und es wurde nicht geklärt, wer jetzt die da ist. Auf jeden Fall sind die da, die Fine Young Cannibals bei Radio Osnabrück.

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1: Check one, check two, was liegt heute an, Kollege Olo?
2: Guten Morgen, Captain. Oh, Eintracht Frankfurt hat einen neuen alten Trainer, Adi Hüter.
1: Ja toll, dieser Malle-Trainer, der kannte sich ja nur mit dem Namensvetter aus.
2: Wer?
1: Na, Adiletten. Achtung, Kevin, du Fräulein Schieber bitte ins Cockpit.
3: Ja, Captain.
1: Alles gut bei Ihnen da hinten?
3: Ja, oh, letzter Monat Tankrabatt.
1: Welcher Tankrabatt?
3: Ja, der Tankrabatt, die 17 Cent pro Liter.
1: Ah, der Tankrabatt für die Ölkonzerne, um sicherzustellen, dass der Preisnachlass eventuell beim Verbraucher ankommt. Ja, ich erinnere mich an diese vollkommen sinnlose Maßnahme. Ja. Und die läuft jetzt aus.
3: Ja.
1: Ja, toll, aus den Benzinhähnen läuft ja nicht mehr so viel aus. Nicht? Sozusagen ein Auslaufmodell, so wie die gesamte Bundesregierung. Ne?
3: Jetzt ab Juni gilt auch übrigens die Entgelttransparenz.
1: Also man erkennt besser, wenn das Geld zu Ende ist?
3: Nein, das bedeutet, dass man Gehälter in der eigenen Berufsgruppe besser vergleichen kann.
1: Ui, kritisch.
3: Wieso?
1: Naja, Gehaltstransparenz fördern und gleichzeitig die Zuschüsse für Psychotherapeuten kürzen. Keine gute Idee.
3: Entschuldigung, haben wir das alles nicht verdient?
2: Nein.
1: So, Landanflug oder Tower meldet, es gibt in diesem Monat noch eine absolute Premiere.
3: Was denn?
1: Ja, also so Mai war der Juni.
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0: Radio Osnabrück spielt euch nach den Nachrichten Right Said Fred, I'm Too Sexy.
1: Sexy by far.
0: Und außerdem mit dabei Chris de Serendi, Good Old Days. Ich bin der Mochel, bis gleich.
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1: Ich bin Dirk Zeitler. Die politisch motivierte Kriminalität hat im vergangenen Jahr einen neuen Höchststand erreicht. Die Polizei zählte bundesweit mehr als 85.000 Straftaten mit politischem Hintergrund, knapp 2% mehr als 2024.
2: Einen leichten Anstieg gibt es insgesamt bei den politisch motivierten Gewalttaten, von denen der größte Teil auf das Konto von Tätern aus dem rechten Spektrum geht. Aber auch linksmotivierte Kriminalität nimmt stark zu. Innenminister Dobrindt führt das unter anderem auf mehr Gewalt gegen Polizistinnen und Polizisten zurück. Laut BKA-Präsident Münch spitzt sich die gesellschaftliche Stimmung zu, das Fundament der Demokratie wird angegriffen. Wesentliche Treiber sind aus seiner Sicht soziale Medien, über die Hasshetze und Propaganda verbreitet werden. David Riemer, Nachrichtenredaktion.
1: Ungeachtet einer Waffenruhevereinbarung greift das israelische Militär weiter im Südlibanon an. Bei einem Angriff am Stadtrand der Küstenstadt Tyros wurden nach vorläufigen Angaben des Gesundheitsministeriums mindestens 8 Menschen getötet und 32 weitere Personen verletzt. Aus libanesischen Sicherheitskreisen heißt es, rund um die Stadt käme es zu israelischem Beschuss. Sophia und Noah sind in Deutschland weiter die beliebtesten Vornamen für Babys. Das zeigt eine Auswertung der Gesellschaft für deutsche Sprache für das vergangene Jahr. Bei den Mädchen haben es außerdem Mia, Lina, Ella und Hanna in die Top 5 geschafft. Bei den Jungs folgt auf Noah der Vorname Matteo in verschiedenen Schreibvarianten, dann Theo, Leo und Emil.
3: Theo macht einen richtigen Sprung nach vorn, aber auch Emil klettert im Ranking. Doch unterm Strich kleben auf den Kita-Garderoben bei uns wohl doch eher die bekannten Namen. Bei den Mädels sind das neben Sophia, Mia, Lina und Ella, bei den Jungs klar Noah, aber auch Matteo und Leo ist im Kommen. Das hat aber wohl nichts mit dem aktuellen Papst zu tun. Kurze, prägnante Namen, sagen die Forscher, die sind im Trend. Claudia Wächter, Nachrichtenredaktion.
1: Zum Sport. Die Spannungen rund um das iranische Team bei der Fußball-WM halten an. Der iranische Fußballverband beklagt, dass den Fans aus dem Land kurzfristig das Ticketkontingent für die Spiele ihrer Teams in den USA entzogen worden sei. Er wirft dem WM-Mitgastgeber vor, die Anwesenheit iranischer Fans auf diesem Weg verhindern zu wollen. Viele Anhänger hätten bereits ihre Reise zur WM geplant und müssten diese nun absagen.
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7: Momentan 16 Grad in Rulle, 16 auch in Emsteg. Heute ist es meist bewölkt mit Schauern. Die Sonne zeigt sich nur ganz, ganz selten mal. In der kommenden Nacht werden wir dann einstellig. Die Temperaturen sinken auf bis zu 9 Grad ab. Der Radio Osnabrück 3-Tage-Trend. Bis zum Wochenende ändert sich nicht viel. Es bleibt uselig. Bei Temperaturen so zwischen 17 und 18 Grad. Wir werden die 20-Grad-Marke nicht vor Samstag knacken.
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7: 3:03, hallo lieber Autofahrer, Vorsicht bitte auf der A1 Osnabrück in Richtung Bremen zwischen Kloppenburg und dem Dreieck Ahlhorner Heide. Da wird ein Unfall aufgenommen. A33 Bielefeld nach Osnabrück zwischen Hilter am Teutoburger Wald und Borklo Kloster Ösede. 1 Kilometer Stau, 5 Minuten plus. A30 Bad Oeynhausen in Richtung Rheine zwischen dem Kreuz Osnabrück Süd und Osnabrück Sutthausen. 1 Kilometer Stau, 5 Minuten hinten anstellen. A2 Dortmund in Richtung Hannover zwischen Bad Nenndorf und Wunstorf-Lute. 7 Kilometer Stau, 1/2 Stunde kommt da oben drauf. A30 Amsterdam in Richtung Osnabrück zwischen Rheine-Nord und Rheine-Kanalhafen. 1 Kilometer stockender Verkehr, 5 Minuten plus. Geblitzt wird unter anderem in Schlederhausen an der Bergstraße zwischen der Apotheke und dem Sportplatz. Und der Landkreis Osnabrück, der ist heute mit seinen Geschwindigkeitskontrollen in Belm unterwegs. Habt ihr noch weitere Messstellen gesehen? Dann gebt sie uns gerne durch per WhatsApp oder ruft an auf unserer Kombinummer 0541 77 70 50. Radio Osnabrück wünscht euch eine gute Fahrt.
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7: Gleich heißt es bei uns Verwandel. Es geht um ein Diakonie-Kaufhaus. Ich bin der Moppel.
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0: Was passiert mit dem sozialen Kaufhaus am Ring? Hier hat Radio Osnabrück. Und nach der Insolvenz des Deutschen Roten Kreuzes in Osnabrück musste der Markt für alle schließen. Die Diakonie Osnabrück plant nun das Geschäft unter dem Namen Verwandel, das Diakoniekaufhaus am Ring neu zu eröffnen. Der theologische Geschäftsführer der Diakonie Osnabrück, Friedemann Pannen, erklärt im Radio Osnabrück-Interview, was genau Verwandel so ausmacht.
1: Verwandle das Diakoniekaufhaus am Ring. Das ist ein soziales Kaufhaus mit vielen Angeboten für Menschen, die einkommensschwach sind, die Unterstützung brauchen, die darauf angewiesen sind, auch in einem Geschäft für sehr günstige Ware, gute Kleidung und andere Produkte zu erwerben.
0: Das Konzept des sozialen Kaufhauses wird von der Diakonie neu interpretiert, denn das Geschäft Verwandle wird nicht ausschließlich Kleidung anbieten, sondern noch einiges mehr.
1: Es gibt Aktionen, die dort für die Menschen, die dort einkaufen, dann auch an diesem Standort angeboten werden können. Und wir haben vor, auch sehr stark dazu beizutragen, dass die Menschen, die dort hinkommen, nicht stigmatisiert sind von vornherein als Menschen, die arm sind oder bedürftig sind und erkennbar werden und damit jeder oder jede weiß, wenn sie sieht, da geht einer rein, ach ja, die muss ja arm sein.
0: Das Projekt soll der psychischen Entlastung dienen, um einkommensschwache Menschen im Alltag zu unterstützen, ihn unter die Arme zu greifen. Das Kaufhaus verfügt über ein internes Warensystem, weshalb es keine Kleiderspenden benötigt. Trotzdem werden laut Rieke Kuhlmann, Geschäftsbereichsleiterin für den Bereich Arbeit und Betrieb der Diakonie, noch zahlreiche helfende Hände gebraucht.
2: Als Privatperson können Sie sehr gut unterstützen, wenn Sie vielleicht etwas Arbeitskraft ehrenamtlich einbringen können. Wir suchen Ehrenamtliche, die den Laden mit aufbauen jetzt erstmal im Moment, die Projekte mit uns entwickeln, umsetzen, die für die Kundinnen und Kunden Beratung machen und ja, einfach mithelfen.
0: Interessierte sind eingeladen, an der Infoveranstaltung teilzunehmen am 23. Juni. Die große Neueröffnung des Kaufhauses ist dann für Anfang September geplant. Könnt ihr euch schon mal notieren, ne? Dankeschön an den theologischen Geschäftsführer der Diakonie Osnabrück, Friedemann Pannen, und an die Geschäftsbereichsleiterin der Bereiche Arbeit und Betrieb, Rieke Kuhlmann. Vielen Dank, Radio Osnabrück. Bei uns hört ihr was.

Song mit ordentlich Wumms drin. MDB, Angels Above Me. 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Jetzt mit dem Sommerhit aus dem Jahr 2017. Moment, was war das nochmal? Despacito, Luis Fonsi.

0: Hitzeaktionstag ohne Hitze. Das gibt's tatsächlich hier bei uns in Osnabrück, Fabian, ne?
1: Ganz genau. Die Stadt Osnabrück, die schafft nämlich am Donnerstag, also jetzt diesen Donnerstag, einen kühlen Rückzugsort in der Innenstadt für diesen Hitzeaktionstag. Und was das genau ist, nämlich so eine kleine Klimaoase, was da alles hintersteckt, erfahrt ihr gleich um 3:30 in den Radio Osnabrück Regionalnachrichten. Denn ihr wisst es ja, André?
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1: So.
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1: Und die hat jetzt Fabian für euch. Hallo!
2: Hallo! Auf der A1 am Alorner Dreieck hat es heute einen tödlichen Unfall gegeben. Aus bisher ungeklärter Ursache war nach Angaben der Polizei an einem Stauende am Alorner Dreieck ein Transporter auf einen Sattelzug aufgefahren. Dabei kam ein Mensch ums Leben und eine Person wurde schwer verletzt. Im darauf neu entstandenen Stau ist ein zweiter Auffahrunfall passiert, wobei eine Person leicht verletzt wurde. Der Bereich der Sperrung auf der A1 zwischen Alorner Heide und Wildeshausen West sollte weiträumig umfahren werden. Zwei Tierschützer haben heimlich gefilmte Aufnahmen von der Betäubung von Schweinen online verbreitet. Die Aktivisten waren im Frühjahr 2024 in den Betrieb in Lohne eingedrungen und haben gefilmt, wie Schweine mit Kohlendioxid betäubt wurden. Jetzt müssen sie für den durch das Video entstandenen Schaden aufkommen. Das entschied das Oberlandesgericht Oldenburg. Der Schlachthof konnte nicht erreichen, dass künftige Veröffentlichung in sozialen Medien untersagt wird. Wie viel Geld die Aktivisten zahlen sollen, muss in einem anderen Verfahren geklärt werden. Die Stadt Osnabrück schafft ab Donnerstag einen kühlen Rückzugsort in der Innenstadt. Dann ist der diesjährige Hitzeaktionstag. Die grüne Klimaoase soll zeigen, wie Klimaanpassung kurzzeitig auch in hochversiegelten Bereichen der Innenstadt erreicht werden kann. Das Projekt kombiniert einheimische Hölzer mit klimaresilienten Pflanzen und einer integrierten Vernebelungstechnik, um die Aufenthaltsqualität an heißen Tagen spürbar zu steigern. Der neue Niedersachsen-Slogan „Das ist groß“ erntet Kritik. Mehrere Umfragen zeigen, dass der Slogan wenig kreativ ist und nicht heraussticht. Mehr Infos dazu hat Radio Osnabrück-Reporterin Clara.
3: Niedersachsens Ministerpräsident Olaf Lies verteidigt die Kampagne. Niedersachsen solle sich nicht klein machen, stattdessen solle richtig kommuniziert werden, dass das Bundesland gute Rahmenbedingungen hat und mehr wahrgenommen werden müsse.
2: Soweit die Radio Osnabrück Regionalnachrichten. 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
1: Am Donnerstag Hitzeaktionstag, aber auch da wird's nichts mit der großen Hitze in Osnabrück und der Weser-Ems-Region. Das sei jetzt schon mal vorweggenommen. Aktuell 16 Grad in Bissendorf, 16 messen wir auch bei euch in Löningen. Und viel höher geht's heute nicht mehr an diesem Dienstag. Dazu viele Wolken und immer wieder Schauer. In der Nacht gehen die Temperaturen dann auf bis zu 9 Grad zurück. Die nächsten Tage weiterhin wechselhaft. Sonne, Wolken, Schauer und zeitweise Gewitter bei um die 17 Grad. Also Hitze ist anders, oder Fabian?
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1: 3:35. Hallo, lieber Autofahrer. A30 Bad Oeynhausen in Richtung Rheine. Zwischen dem Kreuz Osnabrück-Süd und Osnabrück-Sutthausen 1 Kilometer stockender Verkehr. A30 Rheine in Richtung Osnabrück. Zwischen Hörstel und Ebenbüren 3 Kilometer Stop and Go. A2 Dortmund in Richtung Hannover. Zwischen Lauenau und Wunstorf-Lute 7 Kilometer Stau. Eine halbe Stunde dauert's hier länger. A30 Osnabrück in Richtung Bad Oeynhausen. Zwischen Bünde und Hiddenhausen 1 Kilometer Stau. Und der Landkreis Osnabrück, der blitzt heute in Belm. Habt ihr noch weitere Messstellen gesehen? Dann gebt uns doch gerne Bescheid per WhatsApp oder ruft an auf unserer Kombinummer 0541 77 70 50. Radio Osnabrück wünscht euch allen eine gute Fahrt.
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1: Jetzt mit dem King of Pop, hier ist Michael Jackson. Wannabe starting something. Ich bin der Moppel. Hallo.
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0: Age That I Made You Love Me, der neue Song von ihr, von Ariana Grande.
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0: Coldplay, Feels Like I'm Falling in Love. Ihr hört Radio Osnabrück am Dienstagnachmittag. Gleich um 4 für euch die aktuellen Nachrichten aus Deutschland und der Welt. Im Anschluss Leo Sayer, Thunder in My Heart. Er war einst bei DSDS aktiv, jetzt ist er aus der Musikwelt nicht mehr wegzudenken. Die Rede ist von Joey Heintze, gleich bei uns mit Schwer zu erklären. Fühl ich, was ich empfinde. Na, wer von euch hat's erkannt? Genau, das ist das Cover von F.R. David Words, nur in Deutsch. Und ich kann euch das wärmstens ans Herz legen, das ist eine tolle Nummer. Bleibt also gerne dran.
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1: Ich bin Dirk Zeitler. Innenminister Dobrindt und PKA-Chef Münch haben heute Vormittag die Statistik zu

0: politisch motivierter Kriminalität vorgestellt. Mit fast 86.000 Fällen haben die politisch motivierten Straftaten dabei im vergangenen Jahr einen neuen Höchststand erreicht. Bei den meisten geht die Polizei dabei von einem rechten Motiv aus. Die links motivierten Gewalttaten stiegen aber stark an. Morgen treffen Arbeitgeber und Gewerkschaften mit den Spitzen von Union und SPD im Koalitionsausschuss zu Beratungen über Reformen zusammen. Dabei geht es auch um die Rente und wie sie künftig finanziert werden soll. Arbeitgeberpräsident Dulger sagte, bei den Rentenerhöhungen müsse dringend Tempo herausgenommen werden.
1: Zum 1. Juli werden die Renten noch einmal deutlich um mehr als 4% erhöht. Den Beitragszahlern sei es nicht zu vermitteln, dass die Altersbezüge damit stärker steigen sollen als Löhne und Preise, so Arbeitgeberpräsident Dulger. Er warnt von noch mehr Belastungen und Beitragssätzen für die Rente von 20%. Finanzminister Klingbeil ist mit Blick auf die Rentenreform optimistisch. Er unterstützt einen Vorschlag des Deutschen Gewerkschaftsbunds für verpflichtende Betriebsrenten für Arbeitnehmer als zusätzliche Altersvorsorge. Katrin Müller, Nachrichtenredaktion.
0: Sophia und Noah sind in Deutschland weiter die beliebtesten Vornamen. Das zeigt eine Auswertung der Gesellschaft für deutsche Sprache für das vergangene Jahr. Bei den Mädchen haben es außerdem Mia, Lina, Ella und Hanna in die Top 5 geschafft. Bei den Jungs folgt auf Noah der Vorname Matteo, dann Theo, Leo und Emil.
2: Theo macht einen richtigen Sprung nach vorn, aber auch Emil klettert im Ranking. Doch unterm Strich kleben auf den Kita-Garderoben bei uns wohl doch eher die bekannten Namen. Bei den Mädels sind das neben Sophia, Mia, Lina und Ella, bei den Jungs klar Noah, aber auch Matteo und Leo ist im Kommen. Das hat aber wohl nichts mit dem aktuellen Papst zu tun. Kurze, prägnante Namen, sagen die Forscher. Die sind im Trend. Claudia Wächter, Nachrichtenredaktion.
0: Deutschland ist wieder Nettoexporteur von Strom. Im ersten Quartal sanken die Stromimporte um 15,5%, während die Exporte ins Ausland um gut 20% steigen. Unterm Strich stand ein Überschuss von über 3 Milliarden Kilowattstunden. Dabei stammte über die Hälfte aus erneuerbaren Energien wie Wind und Solar.
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6: Aktuell 16 Grad in Dissen, 16 Grad sind es auch bei euch in Holdorf. Heute meist bewölkt mit Schauern, aber gerade zeigt sich über Osnabrück tatsächlich die Sonne. Bis zu 16 Grad sind drin. In der kommenden Nacht geht es dann runter auf bis zu 9 Grad. Es wird also einstellig der Radio Osnabrück 3-Tage-Trend. Die nächsten Tage ähnlich wie heute. Sonne, Wolken, Schauer bei höchstens 17 Grad.
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6: 4:02. Hallo, lieber Autofahrer. Vorsicht bitte auf der A2 Hannover in Richtung Dortmund. Zwischen Munsdorf-Kohlenfeld und Bad Nenndorf, da sind Reifenteile auf der linken Spur verteilt. A30 Osnabrück in Richtung Rheine. Zwischen Hörstel und Rheine 1 Kilometer stockender Verkehr. A30 Bad Oeynhausen nach Rheine. Zwischen dem Kreuz Osnabrück Süd und Fürstenau dichter Verkehr, 5 Minuten, dann seid ihr da durch. A30 Osnabrück in Richtung Rheine, zwischen Osnabrück-Hellern und Hasbergen-Gaste, 1 Kilometer stockend. Und dann wird noch geblitzt vom Landkreis aus, heute in Belm. Habt ihr noch weitere Messstellen gesehen? Dann schickt sie uns gerne per WhatsApp oder ruft an auf unserer Kombinummer 0541 77 70 50. Radio Osnabrück wünscht euch eine gute und sichere Fahrt.
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6: Gleich geht's bei uns um die viel diskutierte, geplante Gesundheitsreform. Ich bin der

0: fast schon besser als das Original von F.A. David. Joey Heintle, schwer zu erklären. Ja, die Bundesregierung plant eine Gesundheitsreform. Naja, ist das wirklich so das Wahre? Ihr hört Radio Osnabrück und aktuell bringt das Bundeskabinett ein Sparpaket auf den Weg, das für Milliarden Entlastungen bei den gesetzlichen Krankenkassen sorgen soll. Klingt erstmal nicht schlecht beim ersten Hinhören. Diese Einsparungen, die können aber auch zu einer Schieflage in der ambulanten Versorgung führen, sagt zumindest Marc Bayenbruch, Vorstandsvorsitzender der Kassenärztlichen Vereinigung Niedersachsen, kurz KVN. Er hat uns erklärt, welche Folgen sich aus dieser Reform für die Bevölkerung, also für uns alle, ergeben könnten.
1: Bei der Reform geht, glaube ich, jeder davon aus, dass es besser wird. Aber was hinter diesem Gesetz steht, ist ein reines Spargesetz. Es sind 2,7 Milliarden Euro von der deutschen Ärzteschaft einzusparen. Und das überfordert uns doch in großem Maße. Und die Folge wird sein, dass letztendlich Ärztinnen und Ärzte, Psychotherapeuten und Psychotherapeutinnen weniger Termine anbieten werden für die Bevölkerung.
0: Ja, das ist ja bislang eh schon schwierig. Und dann würden jetzt auch kurzfristig benötigte Facharzttermine, ambulante Termine, die vom Hausarzt vergeben werden, von längeren Wartezeiten betroffen sein. Dafür gibt es ein eigenes System zur Terminvergabe und das würde wegfallen, hat uns Dr. Uwe Lankenfeld erklärt. Er ist der Vorsitzende des KVN-Bezirksstellenausschusses Osnabrück.
2: Zum Ende des Jahres ist sie weg. Und da wissen wir nicht, was kommt. Wir kennen die zweite Stufe der gesetzlichen Regelungen der zukünftigen nicht, die Strukturreform. Und dann wissen die Fachärzte nicht, wenn sie keine Honorare mehr in der Richtung bekommen, wie es weitergehen soll. Und wir bekommen die akuten Patienten nicht an den Facharzt vermittelt.
0: Dann steht der Patient plötzlich allein auf langer Flur und so geht's ja nicht, ne? Grundsätzlich, sagt Lankenfeld, sind Einsparungen ja in Ordnung, alle müssen im Moment sparen.
2: Im Moment gibt es gar keinen Ausweg dazu. Aber wir brauchen den zweiten Punkt, die Strukturreform, dass wir jetzt unseren Mitgliedern, unseren Fachärzten, unseren Hausärzten auch sagen können, das wird kommen, das ist die Idee der Regierung, darüber können wir diskutieren, um dann gemeinsam in dieser Strukturreform die primärärztliche Versorgung zu denken. Wir Hausärzte sehen gar nicht das Problem, aber die Weitervermittlung unserer akuten Patienten, die muss gesichert sein.
0: Und das sollte am besten festgelegt werden, bevor die Gesundheitsreform verabschiedet wird. Zur ersten Lesung des Gesetzesentwurfs im Bundestag kommt es bereits am kommenden Freitag und bis das Gesetz verabschiedet werden könnte, ist es auch nicht mehr lange hin. Also das kann relativ fix gehen. Wir bedanken uns ganz herzlich bei den beiden, bei Marc Bayenbruch und Dr. Uwe Lankenfeld zur geplanten Gesundheitsreform. 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

Promise to Live Forever. Queen, die Musik eures Lebens bei Radio Osnabrück, kommt übrigens jetzt von einem DJ-Duo aus Frankreich, das seit rund 10 Jahren sehr erfolgreich ist. Jeder Song von denen wird zum Hit. So kann man es zusammenfassen. Die Rede ist von Ofenbach, Wasted Love.

0: Fabian ist gleich für euch da in den Regionalnachrichten aus Osnabrück und der Weser-Ems-Region um 16:30. 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
1: Ja, knapp 2 Jahre nach dem Fund eines toten Babys in einem Müllsack in Berge hat die Staatsanwaltschaft in Osnabrück die Ermittlungen dazu jetzt eingestellt. Was da schlussendlich festgehalten wurde, all das hört ihr gleich um 16:30 in den Radio Osnabrück Regionalnachrichten. 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
1: Und hier hat jetzt Fabian für euch. Hallo.
2: Guten Tag. Knapp 2 Jahre nach dem Fund eines toten Babys in einem Müllsack in Berge hat die Staatsanwaltschaft Osnabrück die Ermittlungen zu dem Fall eingestellt. Die Ermittler hätten nicht zweifelsfrei ergründen können, ob der Säugling nach der Geburt noch lebte oder nicht. Zwar habe die Obduktion damals ergeben, dass der neugeborene Junge lebensfähig gewesen sei, seine Lunge sei allerdings nicht entfaltet gewesen. Wie das Baby letztlich gestorben sei, ließ sich damit laut Staatsanwaltschaft nicht abschließend klären. Auf der A1 am Ahlhorner Dreieck hat es heute einen tödlichen Unfall gegeben. Aus bislang ungeklärter Ursache war nach Angaben der Polizei an einem Stauende am Ahlhorner Dreieck ein Transporter auf einen Sattelzug aufgefahren. Dabei kam ein Mensch ums Leben und eine Person wurde schwer verletzt. Im darauf neu entstandenen Stau ist ein 2. Auffahrunfall passiert, wobei eine Person leicht verletzt wurde. Der Bereich der Sperrung auf der A1 zwischen Ahlhorner Heide und Wildeshausen West sollte weiträumig umfahren werden. Gestern Morgen wurde gegen 11 Uhr einer 74-jährigen Frau in einem Verbrauchermarkt in Lohne das Portemonnaie geklaut. Es wurde aus ihrer Handtasche geklaut, die an ihrem Einkaufswagen hing. Zur selben Zeit hat sich ein identischer Fall an einem Markt in einem Markt in Damme ereignet. Auch hier wurde die Geldbörse einer Frau aus ihrer Handtasche geklaut. Hinweise zu den Diebstählen nehmen die Polizei in Lohne und in Damme entgegen. Die Stadt Osnabrück schafft ab Donnerstag einen kühlen Rückzugsort in der Innenstadt. Dann ist der diesjährige Hitzeaktionstag. Die grüne Klimaoase soll zeigen, wie Klimaanpassung kurzzeitig auch in hochversiegelten Bereichen der Innenstadt erreicht werden kann. Das Projekt kombiniert einheimische Hölzer mit klimaresilienten Pflanzen und einer integrierten Vernebelungstechnik, um die Aufenthaltsqualität an heißen Tagen spürbar zu steigern. Soweit die Radio Osnabrück Regionalnachrichten. 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
1: Derzeit 16 Grad in der Todesheide, 16 Grad sind es auch bei euch in Meppen. Heute ist es meist bewölkt mit Schauern, aber zwischendurch kann sich auch mal die Sonne blicken lassen, wie zum Beispiel gerade über der schönen Osnabrücker Innenstadt. In der kommenden Nacht geht es dann runter auf 9 Grad und so wie jetzt sehen auch die nächsten Tage erstmal aus. Sehr mischig, würde ich sagen. Mischig? Ist das, gibt's das Wort? Ich würde sagen wechselhaft, unbeständig. Ihr wisst, was ich meine. Es bleibt bei 17 bis 18 Grad.
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1: Ich hab neues Wort entworfen, mischig. 2 Minuten nach 4:30, hallo liebe Autofahrer. Vorsicht bitte auf der A2, Dortmund in Richtung Hannover. Carsten, hör auf zu lachen. Zwischen Rehren und Lauenau ein Spanngurt auf der linken Spur und auf der rechten liegt auch einer. So, A33 Bielefeld in Richtung Osnabrück zwischen Hilta am Teutoburger Wald und Borklo-Kloster Ösede. 2 Kilometer Stau, hier dauert es ungefähr 10 Minuten länger. A30 Osnabrück in Richtung Rheine zwischen Ebenbüren West und Rheine. 2 Kilometer stockend. A30 Osnabrück in Richtung Rheine zwischen dem Kreuz Osnabrück Süd und Osnabrück Sutthausen. 1 Kilometer Stau, in 5 Minuten seid ihr da durch. Dann A2 Dortmund in Richtung Hannover zwischen Lauenau und Wunsdorf-Lute. 7 Kilometer Stau, 40 Minuten warten. A1 Osnabrück in Richtung Bremen zwischen Kloppenburg und dem Dreieck Ahlhorner Heide. 1 Kilometer Stau, Zeitverlust hier ungefähr 5 Minuten. Und der Landkreis Osnabrück, der blitzt heute in Belm. Rechnet bitte mit weiteren Messstellen. Wenn ihr noch welche gesehen habt, lasst es uns gerne wissen. Schickt uns eine WhatsApp zu oder ruft an auf unserer Kombinummer 0541 77 70 50. Und damit wünscht euch Radio Osnabrück eine gute und sichere Fahrt.
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1: Jetzt die Musik von Almost Monday. Der Titel heißt No More Regrets. Ich bin der

für Alice Baxter, Murder on the Dance Floor. Radio Osnabrück, wir schauen auf die Pollen. Wie fliegen sie denn morgen in Osnabrück und der Weser-Ems-Region? Da müssen wir bei Ampfer, Buche, Eiche, Wegerich und Weidepollen jeweils mit einer schwachen Belastung rechnen. Gräserpollen sind am Mittwoch mäßig unterwegs. Und ihr wisst ja, lasst euch nicht ärgern von den Dingern. Jetzt eine feine Nummer aus den 80er Jahren. The Bluebells, Young at Heart. 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Ja.

0: Radio Osnabrück, gleich nach den 17 Uhr Nachrichten mit Luther Vandross und Jenny Jackson. The best things in life are free. Und was Neues haben wir auch für euch parat. Genauer gesagt, Mr. C, Sometimes I Love You. Ich bin der Moppel, bis gleich.
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1: Ich bin Dirk Zeitler. Beim 500 Milliarden Euro Sondervermögen für Investitionen in die Infrastruktur gibt es aus Expertensicht Handlungsbedarf. Ein Beirat für das Programm legte heute in Berlin seinen ersten Bericht vor. Finanzminister Klingbeil räumte ein, dass das Tempo bei den Investitionen noch höher werden müsse.
2: Immer wieder hört man, dass die hunderten Milliarden, die für die Infrastruktur bereitstehen, nur langsam abfließen. Auch der Beirat, der das 500 Milliarden Programm begleitet, sieht da Luft nach oben. Finanzminister Klingbeil bat einerseits um Geduld, das Programm laufe ja erst seit rund einem Jahr, sei aber für 12 Jahre ausgelegt. Höheres Tempo sei aber möglich und nötig, so Klingbeil. Helfen soll unter anderem auch ein Bonus- und Malus-System. Die Idee, wer Investitionen schneller umsetzt, könnte mehr Mittel bekommen, wer bummelt, weniger. Ronny Tochau, Nachrichtenredaktion.
1: Innenminister Dobrindt und BKA-Chef Münch haben heute Vormittag die Statistik zu politisch motivierter Kriminalität vorgestellt. In fast 86.000 Fällen haben die politisch motivierten Straftaten dabei im vergangenen Jahr einen neuen Höchststand erreicht. Bei den meisten geht die Polizei dabei von einem rechten Motiv aus. Die linksmotivierten Gewalttaten stiegen aber stark an. Harsche US-Visa-Bestimmungen trüben die WM-Vorfreude. Dem Schiedsrichter Omar Artan aus Somalia wurde die Einreise verweigert. Und auch die Fans sind offenbar betroffen.
3: Afrikas prominentester Schiedsrichter reist zurück nach Mogadischu. Somalia gehört zu den Ländern, die nach einer von Präsident Trump verhängten Regelung unter einem generellen Einreiseverbot stehen. Auch Spieler aus der Schweiz, dem Irak, Iran und sogar Fans aus Schottland hatten Einreiseprobleme. FIFA-Präsident Infantino protestiert und stellt den reibungslosen Ablauf des Turniers in Frage. Das US-Außenministerium erklärt, dass man kooperativ sein wolle, die Bestimmungen aber ohne Ausnahmen durchsetzen werde. Aus den USA, Tina Eck.
1: Sophia und Noah sind in Deutschland weiter die beliebtesten Vornamen für Babys. Das zeigt eine Auswertung der Gesellschaft für deutsche Sprache für das Jahr 2025. Bei den Mädchen haben es außerdem Mia, Lina, Ella und Hanna in die Top 5 geschafft. Bei den Jungs folgt auf Noah der Vorname Matteo, dann Theo, Leo und Emil.
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7: Mich kribbelt gerade ein ekliger Hatschi in der Nase, er will aber nicht raus. Wenn es gleich im Moment ruhig ist, dann wisst ihr Bescheid, dann ist es soweit, ne? Bereitet euch drauf vor, der Moment wird kommen. Aktuell 16 Grad in Bad Iburg, 16 Grad sind es auch in Vechta. Heute ein Mix aus Sonne, Wolken und Schauern. In der Nacht geht es dann runter auf bis zu 9 Grad. Der Radio Osnabrück 3-Tage-Trend. Die nächsten Tage ähnlich wie heute, wechselhaft und weiterhin recht kühl für diese Jahreszeit bei um die 17 Grad.
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7: So, 3:05, hallo lieber Autofahrer, A30 Osnabrück in Richtung Rheine, zwischen Laggenbeck und Ebenbüren, 1 Kilometer stockender Verkehr. A30 Bad Oeynhausen nach Rheine, zwischen dem Kreuz Osnabrück-Süd und Osnabrück-Sutthausen, 1 Kilometer Stop-and-Go. A2 jetzt Dortmund in Richtung Hannover, zwischen Bad Nenndorf und Wunstorf-Lute, 7 Kilometer Stau, eine halbe Stunde kommt da oben drauf. A1 Osnabrück in Richtung Bremen, zwischen Kloppenburg und dem Dreieck Ahornheide 1 Kilometer Stau. Und der Landkreis Osnabrück, der blitzt heute verstärkt in Belm. Habt ihr noch mehr Messstellen gesehen? Dann sagt uns gerne Bescheid per WhatsApp oder ruft an auf unserer Kombinummer 0541 77 70 50. Radio Osnabrück wünscht euch eine gute Fahrt.
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7: Schönen Feierabend zusammen. Jetzt ist Musik von Luther Vandross und Janet Jackson. Ich bin der Moppel. Hallo.

0: Bobby Horsing war gestern. Ihr hört Radio Osnabrück und in Nordrup heißt es nicht Hobby Horsing, sondern Hobby Marching. Der Musikverein Nordrup hat ein Video auf Instagram und Facebook gepostet, auf dem die Kapelle marschiert. Soweit so gut, klingt ja auch erstmal normal, aber die Instrumente fehlen. Stattdessen wird gesungen und gesummt. Die Luftposaunen, Luftquerflöten und Luftpauken, die klingen dann so. Hört mal.
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0: Ich würde sagen, das hat schon was, ne? Und das sorgte für über 300.000 Aufrufe und über 6.700 Likes auf Instagram. Aber wie kam es eigentlich zu dem Video? Das hat uns die erste Vorsitzende des Musikvereins Nordrup verraten, Jana Krull.
1: Die jüngere Generation von uns hat immer mal gesagt, oh, wir möchten gerne mal irgendeinen Trend mitmachen in den Videos und mal selber ein Video drehen. Und da hat dann unsere Social-Media-Beauftragte das Hobby-Marching-Video gefunden. Und da hat sie gesagt, ach, das könnte doch was Passendes für uns sein. Und hat das dann mittwochs nachmittags reingestellt in die Gruppe und gesagt, Leute, das machen wir heute. Und dann haben wir das abends abgedreht.
0: Nach einer kurzen Probe und einer einzigen Aufnahme war das Ding auch schon im Kasten. Auch wenn am Anfang nicht unbedingt alle von der Idee begeistert waren. Da haben einige gezweifelt, muss man sagen.
1: So ein paar Kritiker gibt es natürlich immer. Ich muss zugeben, ich bin auch auf dem Video nicht drauf und war dem auch kritisch gegenüber. Allerdings muss ich jetzt sagen, im Nachhinein natürlich ein voller Erfolg. Und als es dann um das Performen ging, haben auch fast alle sofort mitgemacht. Und man kann auch ganz gut sehen auf dem Video, dass da von jung bis alt alle dabei waren. Selbst unsere ältesten Mitglieder mit Mitte 70 sind auch dabei.

0: Ihr seid ja süß da draußen vor den Radiogeräten. Radio Osnabrück mit eurem dicken Brüter. Und gerade muss wohl irgendwas passiert sein, dass ich nicht mehr zu hören war. Völlig unabsichtlich, muss ich sagen. Ich war weg und schon kamen die ersten Anfragen. Ist der Moppel umgekippt? Ist was passiert? Er war plötzlich nicht mehr zu hören und es brach irgendwie ab. Was soll ich euch sagen? Ich habe einfach den falschen Knopf gedrückt.
1: Nein, doch.
0: Ja, ich erkläre euch das mal kurz. Ich habe hier ein Mischpult mit verschiedenen Kanälen, Telefon zum Beispiel oder Mikrofon 1 und Mikrofon 2. Und das Mikrofon, über das ihr mich jetzt hört, ist Mikrofon 2. Ich habe aber versehentlich Mikrofon 1 gedrückt. Da ist aber nichts angeschlossen aktuell. Von daher konntet ihr gar nichts mehr hören. Ich bitte um Entschuldigung. Ich lebe noch. In voller Breite stehe ich hier im Studio und bin für euch da.

0: Engter und in Gerde hat es letzte Nacht Einbrüche in Reitställe gegeben. Mehr dazu gleich bei Fabian in den Radio Osnabrück Regionalnachrichten um 5:30. 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
1: Ich bin Fabian, guten Tag. Knapp 2 Jahre nach dem Fund eines toten Babys in einem Müllsack in Berge hat die Staatsanwaltschaft Osnabrück die Ermittlungen zu dem Fall eingestellt. Die Ermittler hätten nicht zweifelsfrei ergründen können, ob der Säugling nach der Geburt noch lebte oder nicht. Zwar habe die Obduktion damals ergeben, dass der neugeborene Junge lebensfähig gewesen sei, seine Lunge sei allerdings nicht entfaltet gewesen. Wie das Baby letztlich gestorben sei, ließ sich damit laut Staatsanwaltschaft nicht abschließend klären. Zwischen gestern Abend um 22 Uhr und heute Morgen um 8 hat es 2 Einbrüche in Reithallen in Engter und in Gerde gegeben. Bislang unbekannte Täter verschafften sich jeweils gewaltsam Zutritt zu den Gebäuden und stohlen mehrere Sättel und weitere Reitsportutensilien. Die Polizei prüft im Moment mögliche Zusammenhänge zwischen den beiden Taten. Die genaue Höhe des Diebesgutes sowie des entstandenen Schadens kann aktuell noch nicht in Zahlen gefasst werden. Die Kinder- und Jugendfeuerwehr in Niedersachsen liegt aktuell voll im Trend. Seit 2024 ist diese um 1200 Mädchen und Jungen gewachsen. Mehr dazu sagt euch Radio Osnabrück-Kollegin Clara.
2: Fast 40% der Mitglieder sind Mädchen. Bei der Kinder- und Jugendfeuerwehr lernen die Kinder Brandschutz spielerisch kennen. Viele bleiben der Feuerwehr auch danach treu. Ab 16 dürfen die Jugendlichen dann schon bei vielen Feuerwehren auch in den Einsatzabteilungen mitmachen.
1: Gestern Morgen wurde gegen 11 Uhr einer 74-jährigen Frau in einem Verbrauchermarkt in Lohne das Portemonnaie geklaut. Es wurde aus ihrer Handtasche geklaut, die an ihrem Einkaufswagen hing. Zur selben Zeit hat sich ein identischer Fall in einem Markt in Damme ereignet. Auch hier wurde die Geldbörse einer Frau aus ihrer Handtasche geklaut. Hinweise zu den Diebstählen nehmen die Polizei in Lohne und in Damme entgegen. Soweit die Radio Osnabrück Regionalnachrichten. 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
5: Momentan sind es 15 Grad in Ankum, 15 Grad messen wir auch bei euch in Bahnsdorf. Heute Abend und in der Nacht ist es meist bewölkt mit vereinzelten Schauern. Die Temperaturen, die gehen auf bis zu 9 Grad zurück. Und die nächsten Tage werden ähnlich wie heute Sonne, Wolken, Schauer und zeitweise sind auch Gewitter nicht ausgeschlossen. Bei um die 17 bis 18 Grad.
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5: 6:03. Hallo lieber Autofahrer. A30 Rheine in Richtung Osnabrück zwischen Haßbergen-Gaste und Osnabrück-Sutthausen. 1 Kilometer stockender Verkehr. A2 Dortmund nach Hannover zwischen Bad Nenndorf und Wunstorf-Lute. 7 Kilometer Stau. Hier dauert es ungefähr 1/2 Stunde länger. A1 Osnabrück in Richtung Bremen zwischen Kloppenburg und dem Dreieck Ahlhorner Heide. 1 Kilometer Stau. 5 Minuten plus. A1 Bremen in Richtung Osnabrück zwischen dem Rastplatz Engelmannsbäke Nord und Ahlhorner Heide. Da steht ein defekter LKW auf dem Standstreifen. Und der Landkreis Osnabrück, der blitzt heute in Belm. Habt ihr noch weitere Messstellen gesehen? Dann gebt sie uns gerne durch per WhatsApp oder ruft an auf unserer Kombinummer 0541 77 70 50. Radio Osnabrück wünscht euch eine gute Fahrt.
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5: Gleich mit dem Tagebuch der großen Hits. Jetzt aber erstmal Siggi in der Haus. Ich bin der Moppel. Hallo.

0: Miley Cyrus, Icky Breaky Heart. Hier ist Radio Osnabrück und im Tagebuch der großen Hits geht's heute in die frühen 80er.
1: 9. Juni 1980. Lip Sync sind mit Funky Town neu in den Charts. Lip Sync gibt es Ende der 70er schon ein paar Jahre. Der Hochzeits-DJ Steven Greenberg sucht Mitmusiker für ein neues Projekt und schnell findet er 6 talentierte Mitstreiter. Alle wollen, dass das klappt mit der Band. Aber bevor da Geld reinkommt, muss halt irgendwo anders die Kohle her. Also doch wieder Hochzeiten spielen oder 9-to-5 arbeiten. Hauptsache, das Geld ist da. Aber nein, die 7 Musiker träumen von mehr. Von Ruhm, Erfolg, raus aus dem tristen Alltag hier in Minneapolis, wo es gerade mal einen Club und einen Plattenladen gibt. Sie wollen mehr. Raus in die Welt, dort wo der Bär steppt, in die großen Metropolen, Los Angeles oder vielleicht noch lieber nach New York. Die Stadt, die niemals schläft. Mit ihrer Disco-Musik passen sie da eigentlich perfekt hin und nicht ins schläfrige Minneapolis. Also schreibt Steven genau darüber einen Song. Über den Traum, den sie haben, irgendwann in der Stadt zu leben, die so funky ist wie sie.

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1: Can I get it? Adele, Radio Osnabrück am Dienstag. Und das heißt nach 18 Uhr, ihr wisst es, geht's hier weiter mit der Jörg McFly Show und eurer Zeitreise durch die 80er Jahre. Ich freue mich drauf. Ich hoffe, ihr euch auch. Und damit allen einen schönen Abend. Genießt diesen Dienstagabend. Es hat sich ausgemoppelt. Tschüss zusammen. Macht's gut.

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1: Ich bin Dirk Zeitler. Die SPD steckt weiter im Umfragetief. Im RTL-NTV-Trendbarometer verlieren die Sozialdemokraten einen Punkt und fallen auf 11%. Die Union kann sich um einen Punkt auf 22% verbessern. Die AfD bleibt mit 27% stärkste Kraft. Würde in dieser Woche gewählt, käme die FDP demnach auf 5%, die Grünen liegen bei 15%, die Linke bei 11%. Beim 500 Milliarden Euro Sondervermögen für Investitionen

0: die Infrastruktur gibt es aus Expertensicht Handlungsbedarf. Ein Beirat für das Programm legte heute in Berlin seinen ersten Bericht vor. Finanzminister Klingbeil räumte ein, dass das Tempo bei den Investitionen noch höher werden müsse.
1: Immer wieder hört man, dass die hunderten Milliarden, die für die Infrastruktur bereitstehen, nur langsam abfließen. Auch der Beirat, der das 500-Milliarden-Programm begleitet, sieht da Luft nach oben. Finanzminister Klingbeil bat einerseits um Geduld. Das Programm laufe ja erst seit rund einem Jahr, sei aber für 12 Jahre ausgelegt. Höheres Tempo sei aber möglich und nötig, so Klingbeil. Helfen soll unter anderem auch ein Bonus- und Malus-System. Die Idee, wer Investitionen schneller umsetzt, könnte mehr Mittel bekommen, wer bummelt, weniger. Ronny Tochau, Nachrichtenredaktion.
0: Europas Drogenbanden setzen zunehmend Jugendliche für den Handel mit Rauschgift, aber auch für Gewalttaten ein. Junge Menschen, vor allem aus sozial benachteiligten Vierteln, würden sogar als Auftragskiller angeworben, heißt es im Jahresbericht der EU-Drogenagentur.
2: In dem Bericht wird von einem Gewalt-als-Dienstleistung-Modell gesprochen. Der Drogenmarkt werde immer gefährlicher und komplexer. Neue Substanzen kommen immer schneller auf den Markt. Letztes Jahr alleine 50 neue psychoaktive Mittel. Die Gefahr, unwissentlich eine hochwirksame Droge zu konsumieren, werde größer. Letztes Jahr starben mindestens 7.600 Menschen in Europa daran. Aus Brüssel, Dieter Hebeling.
0: In Erfurt ist die allgemeine Lebenszufriedenheit der Menschen unter 40 deutschen Großstädten am höchsten. Das geht aus dem aktuellen Glücksatlas der Uni Freiburg und der SKL hervor. Die Thüringer Landeshauptstadt liegt in dem Großstadtranking auf Platz 1, gefolgt von Augsburg und Düsseldorf. Schlusslicht ist Rostock.
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4: Guten Abend. Momentan haben wir in Haßbergen 16 Grad, dazu Sögel 18 Grad. Am Abend ist das Wetter bei uns freundlich bis wechselhaft. Die Luft bleibt frisch mit meist 14 bis 17 Grad. Einzelne Schauer sind noch unterwegs. In der Nacht lockert es öfter auf und die Temperaturen sinken auf 9 bis 12 Grad. Der Radio Osnabrück 3-Tage-Trend. Morgen startet freundlich. Später gibt es in der Region Osnabrück und im Weser-Ems-Gebiet einzelne Schauer oder ein kurzes Gewitter. Am Donnerstag zeigt sich das Wetter insgesamt freundlich mit Sonne. Später ziehen wieder mehr Wolken auf. Zum Freitag hin nimmt die Bewölkung zu. Es bleibt aber meist mild im ganzen Sendegebiet.
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4: Hallo liebe Autofahrer, auf der A1 Bremen Richtung Osnabrück befindet sich zwischen Rastplatz Engelmannsbäke Nord und Ahlhorner Heide ein defekter LKW auf dem Standstreifen. In der Gegenrichtung Osnabrück Richtung Bremen ist zwischen Ahlhorner Heide und Wildeshausen West wegen einer Unfallaufnahme gesperrt. Eine Umleitung Richtung Delmenhorst ist über die A29 und Ahlhorn empfohlen. Auf der A2 Dortmund Richtung Hannover steht auf der Ausfahrt zum Rastplatz Bad Nenndorf ein defekter LKW. Außerdem gibt es zwischen Bad Nenndorf und Wunstorf-Lute 8 Kilometer stockenden Verkehr. Die L776 im Kreis Diepholz ist zwischen dem Abzweig nach Großringmar und Heldiek in beiden Richtungen wegen Bergungsarbeiten gesperrt. Es ist nur ein Blitzer gemeldet, in Osnabrück auf der Magdalenenstraße. Gute Fahrt wünscht euch Radio Osnabrück.
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5: Ein wunderschön. Und Dieter Bohlen hört auch zu.
6: Bring mal richtig hier ein bisschen Stimmung in die Bude hier. Die meisten sind zu langweilig.
7: Habt ihr gut geschlafen?
6: Nein.
5: Ich bin Jörg McFly.

0: Kopfhörer on mit Lauscher. Sie hörten, ihr hört die Rainbirds. Am Mikrofon Katharina Frank. Blaupause. Blueprints. Hallo?
1: Hello. Hello. Hello. Agent of Liberty. Can I help you?
0: Ihr habt Sehnsucht nach einem ganz bestimmten 80er-Jahre-Song. Das seid ihr ja genannt, ganz genau richtig bei Radio Osnabrück und der McFly Show. Ein Hauch Neonlicht und auch Kassettenknistern ist dabei. Und jetzt habe ich noch einen Zettel bekommen von meinem Chef. Ja, McFly, wenn Sie sich ständig weiterhin so verdrücken im Programmablauf, dann sollten Sie sich etwas schämen und im Fußboden verschwinden. Dafür habe ich Ihnen ein geeignetes Loch bereits eingebaut. Wo? Wie jetzt ein Loch eingebaut? Ha. Ah!

0: heute in den 80ern zu meinen Lieblingssongs. Just for Tonight von Gilbert Montagnier. Kam aus Frankreich, das kam aus Bramstedt, der Musikwunsch hier von Claudia. Sehr, sehr gern Gilbert Montagnier. Ewig nicht mehr gehört, gefühlt.
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0: So, und jetzt Vorsicht bitte, sie könnte überschwappen, die neue deutsche Welle.

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8: Ich bin Fabian, guten Abend. Zwei Tierschützer haben heimlich gefilmte Aufnahmen von der Betäubung von Schweinen online verbreitet. Die Aktivisten waren im Frühjahr 2024 in den Betrieb in Lohne eingedrungen und haben dort ihre Aufnahmen gemacht. Jetzt müssen sie für den durch das Video entstandenen Schaden aufkommen. Das entschied das Oberlandesgericht Oldenburg. Der Schlachthof konnte nicht erreichen, dass künftige Veröffentlichungen in sozialen Medien untersagt wird. Wie viel Geld die Aktivisten zahlen sollen, muss in einem anderen Verfahren geklärt werden. Zwischen gestern Abend um 22 Uhr und heute Morgen um 8 hat es zwei Einbrüche in Reithallen in Engter und in Gerde gegeben. Bislang unbekannte Täter verschafften sich jeweils gewaltsam Zutritt zu den Gebäuden und stohlen mehrere Sättel und weitere Reitsportutensilien. Die Polizei prüft im Moment mögliche Zusammenhänge zwischen den beiden Taten. Die genaue Höhe des Diebesgutes sowie des entstandenen Schadens kann aktuell noch nicht in Zahlen gefasst werden. Die Kinder- und Jugendfeuerwehr in Niedersachsen liegt aktuell voll im Trend. Seit 2024 ist diese um 1200 Mädchen und Jungen gewachsen. Mehr dazu sagt euch Radio Osnabrück-Kollegin Clara.
9: Fast 40% der Mitglieder sind Mädchen. Bei der Kinder- und Jugendfeuerwehr lernen die Kinder Brandschutz spielerisch kennen. Viele bleiben der Feuerwehr auch danach treu. Ab 16 dürfen die Jugendlichen dann schon bei vielen Feuerwehren auch in den Einsatzabteilungen mitmachen.
8: Die Wohnraum Niedersachsen, die Wohnungsgesellschaft des Landes, übernimmt ein Bauprojekt im Osnabrücker Stadtteil Dodesheide, mit dem über 130 neue sogenannte Sozialwohnungen entstehen. Also Wohnungen, die aus Steuermitteln stark gefördert worden sind. Damit werden günstige Mieten auf 20 bzw. bis zu 30 Jahre garantiert. Soweit die Radio Osnabrück Regionalnachrichten. 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
10: Hallo liebe Autofahrer, auf der A1 Osnabrück Richtung Bremen ist zwischen Ahlhorner Heide und Wildeshausen West wegen einer Unfallaufnahme gesperrt. Eine empfohlene Umleitung führt Richtung Delmenhorst über die A29 und Ahlhorn. Zwischen Wildeshausen Nord und Rastplatz Delmetal Süd besteht Gefahr durch Gegenstände auf der Fahrbahn, darunter ein Plastikteil. In der Gegenrichtung, Bremen Richtung Osnabrück, steht zwischen Rastplatz Engelmannsbäke Nord und Ahlhorner Heide ein defekter LKW auf dem Standstreifen. Auf der A2 Dortmund Richtung Hannover stockt der Verkehr auf 5 Kilometern zwischen Bad Nenndorf und Wunstorf-Lute. Außerdem befindet sich an der Ausfahrt zum Rastplatz Bad Nenndorf ein defekter LKW auf dem Verzögerungsstreifen. Die L776 im Kreis Diepholz ist zwischen dem Abzweig nach Großringmar und Heldiek in beiden Richtungen wegen Bergungsarbeiten gesperrt. Außerdem wird geblitzt in Osnabrück auf der Magdalenenstraße, in Greven auf der Airportallee sowie in Läden auf der Haselöner Straße und in Haselöne auf der Fürstenauer Straße. Radio Osnabrück wünscht euch eine gute und sichere Fahrt.
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10: Guten Abend. Derzeit in Eggermühlen 16 Grad, dazu Lingen 17 Grad. Am Abend gibt es im Weser-Ems-Gebiet viele Wolken und vereinzelt kurze Schauer. Dazu bleibt es angenehm mild mit etwa 15 bis 17 Grad. In der Nacht lockert der Himmel stellenweise auf und die Temperaturen sinken auf rund 8 bis 10 Grad.
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14: Und auch Pop-Titan Dieter Bohlen hört zu. Und wie gefällt's so die erste halbe Stunde?
15: Das nimmt man dir ab, das passt zu dir. Zwar nicht perfekt, ja, aber es war gut. Also ich würde dir ein Ja geben jetzt aufgrund dieser Leistung.
16: Oh. Ihr Bier, du Schweineball.

Kurze Frage. Könnte hier mal jemand bitte 5 runterzählen, freundlicherweise? 5, 4, 3, 2, 1. Vielen, vielen Dank. Ich bin Ihnen sehr verbunden. Ihr hört Radio Osnabrück. Ich glaube, ich brauche erstmal ein Pfefferminzbonbon jetzt.

0: sehr verehrten Damen und Herren, damit ist diese Bandsendung etwas vorzeitig beendet. Sie hören jetzt das Pausenzeichen.
1: Nee, wir hören jetzt Klaus Lage. Nie wieder Kind. Musikwunsch von Michael Lang. Aus Osnabrück.

Arne und Jori haben geschrieben an 0541 77 70 50 und sie wünschten sich in dieser Sendung das Titelstück aus dem Schimanski-Kinotatort Sabu. Nie wieder kennt von Klaus Lage und Band. Übrigens im Film lief das Stück nur instrumental, die gesungene Fassung kam erst später raus, auch von Joe Cocker auf Englisch.

Wir sind mittendrin in den 80ern, merkt ihr selber jetzt. Ja, die Stimme und der Kopf von Ultravox mit Jua mit Call of the Wild, der Nachfolger Maxi von If I Was. Übrigens habe ich mir den selber mal rausgesucht, diesen Titel, so als Wunsch des Moderators. Oder anders. DJ Request. Jetzt kommt die Werbung und dann gibt es gleich um 19 Uhr die Nachrichten aus Deutschland.

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7: Ich bin Dirk Zeitler. Nach einem Feuer in einem Umspannwerk in Reutlingen und einem daraus folgenden großflächigen Stromausfall hat sich der Verdacht auf Brandstiftung erhärtet. Davon gehe man inzwischen vor dem Hintergrund der bisherigen vorläufigen Ermittlungsergebnisse aus, teilte die Generalstaatsanwaltschaft Stuttgart mit. Ein oder mehrere bislang noch unbekannte Täter seien nach derzeitigem Stand auf das Gelände vorgedrungen, um dort an mehreren Stellen Brände zu legen. Beim 500 Milliarden Euro Sondervermögen für Investitionen in die Infrastruktur gibt es aus Expertensicht Handlungsbedarf. Ein Beirat für das Programm legte heute in Berlin seinen ersten Bericht vor. Finanzminister Klingbeil räumte ein, dass das Tempo bei den Investitionen noch höher werden müsse.
8: Immer wieder hört man, dass die hunderten Milliarden, die für die Infrastruktur bereitstehen, nur langsam abgeben.

0: fließen. Auch der Beirat, der das 500-Milliarden-Programm begleitet, sieht da Luft nach oben. Finanzminister Klingbeil bat einerseits um Geduld. Das Programm laufe ja erst seit rund einem Jahr, sei aber für 12 Jahre ausgelegt. Höheres Tempo sei aber möglich und nötig, so Klingbeil. Ronny Tochau, Nachrichtenredaktion.
1: Ein deutscher Astronaut gehört nicht zur Crew. Der italienische ESA-Astronaut Luca Parmitano wird als erster Europäer beim NASA-Mondprogramm Artemis mitfliegen. Das teilte die US-Raumfahrtbehörde NASA mit. Artemis 3 soll 2027 starten, allerdings nicht zum Mond, sondern nur zu Tests in einer Erdumlaufbahn.
2: Bei der Artemis 3 kommt alles anders, als man dachte. Statt Mondlandung gibt's 2-wöchige Ankoppelmanöver mit dem Blue Origin Lander von Amazon-Gründer Jeff Bezos und dem Starship von Elon Musk, SpaceX. Diese Kooperation ist auch bei künftigen Mondmissionen geplant. Luca Parmitano ist ein erfahrener Raumfahrer und war schon mehrfach an ISS-Andockmanövern beteiligt. Aus den USA, Tina Eck.
1: Die geplante Erhöhung der Abgeordnetendiäten im Bundestag um fast 500 Euro zum 1. Juli soll nach dem Willen von CDU, CSU und SPD ausfallen. Das erfuhr die dpa aus Koalitionsfraktionen. Sie wollen dazu gemeinsam noch in dieser Woche einen Gesetzentwurf einbringen, um in finanziell und wirtschaftlich schwierigen Zeiten ein Sparsignal an die Bevölkerung zu senden.
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4: Guten Abend. Aktuell meldet Osnabrück-Widukindland 17 Grad, dazu Lehmbruch 14 Grad. Am Dienstagabend ist es bei uns meist ruhig und überwiegend grau. Nur vereinzelt lockert es noch etwas auf, bei angenehmen 15 bis 17 Grad. In der Nacht klart es häufiger auf, die Temperaturen sinken auf 8 bis 10 Grad und stellenweise bildet sich Nebel. Der Radio Osnabrück 3-Tage-Trend. Morgen geht es in der Region Osnabrück und im Weser-Ems-Gebiet freundlich mit Sonne und Wolken los. Am Nachmittag kann es vereinzelt Schauer oder kurze Gewitter geben. Am Freitag gibt es insgesamt mehr Sonne und längere freundliche Abschnitte. Zum Wochenende hin nimmt die Bewölkung wieder zu, es bleibt aber meist nur leicht wechselhaft.
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4: Hallo lieber Autofahrer, auf der A1 Osnabrück Richtung Bremen ist zwischen Ahlhorner Heide und Wildeshausen West wegen einer Unfallaufnahme gesperrt. Eine Umleitung Richtung Delmenhorst wird über die A29 und Ahlhorn empfohlen. In der Gegenrichtung Bremen Richtung Osnabrück steht zwischen Rastplatz Engelmannsbelke Nord und Ahlhorner Heide ein defekter LKW auf dem Standstreifen. Auf der A2 Dortmund Richtung Hannover befindet sich auf der Ausfahrt zum Rastplatz Bad Nenndorf ein defekter LKW auf dem Verzögerungsstreifen. Die L776 im Kreis Diepholz ist zwischen dem Abzweig nach Großringmar und Helldiek in beiden Richtungen wegen Bergungsarbeiten gesperrt. Außerdem wird geblitzt in Kloppenburg auf der B213 sowie in Greven auf der Airportallee. Radio Osnabrück wünscht euch eine gute Fahrt.
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0: Robin Beck. Save Our Boy You Tears. Spar dir deine Tränen auf.
1: Am Dienstag im Radio ist der Jörg nur mit seiner Show. Versteckt er schnell und rennt davon. Es ist zu spät, da kommt er schon.
0: Udo. Udo hat geschrieben, Herzlake, seine Heimat, und er weist uns darauf hin, dass in den 80ern, in den Charts, ja auch einige Songs aus den 60ern waren. Auffällig viele sogar. Woran lag das? Richtig, an der Fernsehwerbung, denn viele Firmen nutzten für ihre Werbespots im TV Hits der 80er. Und deswegen kamen die in den 80ern nicht nur wieder auf neu raus auf Vinyl oder auf CD, sondern auch wieder in die Charts, zum Beispiel dieser hier. Sauer Benzinkanne, selbes Bescheid.

Ach ja, 60er Songs in den 80er Charts. Dank der Fernsehwerbung. I'm Walking, Fats Domino, die Mineralölfirma mit den blauen Benzinkanistern. Ihr erinnert euch, außerdem gab es noch andere Songs, ne? Sam Cooke, No Wonderful World, Jeans-Werbung oder die Mamas und die Papas, Dream a Little Dream to Me. Ein Modemarkenhaus. Apropos Werbung.

Stereo natürlich. Happy Talk heißt dann dieser Musikwunsch, gesungen von Captain Sensible, genau der mit dem I said Captain, I said what? Den wünsche ich jetzt die Petra. Happy Talk.

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8: Ich bin Fabian, guten Abend. Knapp 2 Jahre nach dem Fund eines toten Babys in einem Müllsack in Berge hat die Staatsanwaltschaft Osnabrück die Ermittlungen zu dem Fall eingestellt. Die Ermittler hätten nicht zweifelsfrei ergründen können, ob der Säugling nach der Geburt noch lebte oder nicht. Zwar habe die Obduktion damals ergeben, dass der neugeborene Junge lebensfähig gewesen sei, seine Lunge sei allerdings nicht entfaltet gewesen. Wie das Baby letztlich gestorben sei, ließ sich damit laut Staatsanwaltschaft nicht abschließend klären. Ein Jugendlicher hat heute Morgen in einem vollbesetzten Klassenraum der IGS Melle einen Böller gezündet. Der 13-Jährige hatte gegen 8 Uhr einen Böller gezielt in Richtung der anwesenden Schüler geworfen. Durch die Explosion des Böllers wurden 2 Schüler verletzt. Bei dem 13-Jährigen handelt es sich nicht um einen Schüler der IGS. Die Ermittlungen zu den genauen Hintergründen dauern an. Der neue Niedersachsen-Slogan »Das ist groß« erntet Kritik. Mehrere Umfragen zeigen, dass der Slogan wenig kreativ ist und nicht heraussticht. Mehr Infos dazu hat Radio Osnabrück-Reporterin Clara.
9: Niedersachsens Ministerpräsident Olaf Lies verteidigt die Kampagne. Niedersachsen solle sich nicht klein machen, stattdessen solle richtig kommuniziert werden, dass das Bundesland gute Rahmenbedingungen hat und mehr wahrgenommen werden müsse.
8: Die Stadt Osnabrück schafft ab Donnerstag einen kühlen Rückzugsort in der Innenstadt. Dann ist der diesjährige Hitzeaktionstag. Die grüne Klimaoase soll zeigen, wie Klimaanpassung kurzzeitig auch in hochversiegelten Bereichen der Innenstadt erreicht werden kann. Das Projekt kombiniert einheimische Hölzer mit klimaresilienten Pflanzen und einer integrierten Vernebelungstechnik, um die Aufenthaltsqualität an heißen Tagen spürbar zu steigern. Soweit die Radio Osnabrück Regionalnachrichten. 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
10: Aktuell meldet Osnabrück-Weststadt 16 Grad, dazu Vechta 15 Grad. Zum Start in den Abend ist das Wetter bei uns meist ruhig, aber stellenweise ziehen noch letzte Schauer durch. Dazu bleibt es mit 15 bis 17 Grad angenehm mild. In der Nacht lockert es häufiger auf, teils wird es klar und die Temperaturen sinken auf 8 bis 11 Grad.
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10: Hallo liebe Autofahrer, auf der A30 Bad Oeynhausen Richtung Osnabrück besteht zwischen Bruchmühlen und Melle-Ost keine Gefahr mehr durch ein entgegenkommendes Fahrzeug. Auf der A1 Osnabrück Richtung Bremen ist zwischen Ahlhorner Heide und Wildeshausen West wegen einer Unfallaufnahme gesperrt. Eine Umleitung Richtung Delmenhorst wird über die A29 und Ahlhorn empfohlen. Die L776 im Kreis Diepholz ist zwischen dem Abzweig nach Großringmar und Heldiek in beiden Richtungen wegen Bergungsarbeiten gesperrt. Außerdem wird geblitzt. In Steinfeld auf der Bahnhofstraße, in Läden auf der Haselünner Straße sowie in Haselünne auf der Fürstenauer Straße. Radio Osnabrück wünscht euch eine gute Fahrt.
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15: Ja, direkt von einem Regionalradio Nummer 1 hier, vom Jürgensort 10, die McFly Show.
16: Die kann man selbst.

0: schwarze Küsse machen dich niemals traurig. Black Kisses Never Make You Blue behaupten Curti and the Boombox. Und sie behaupten das nicht nur, sie bieten auch welche an. Schwarze Küsse. 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Und falls ihr euch morgen, übermorgen oder in 3 Tagen nicht mehr so richtig dran erinnern könnt, was eigentlich heute in dieser Show alles so war, dabei war, eins wisst ihr auf jeden Fall. Der Kai war dabei. Der Kai Ollenweber mit seiner Musikperle der Woche. Hi, hi.
1: Hallo, mein lieber Jörg. Hi. Das Radio und die großartige Musik der 80er sind ja für uns seit der Jugend ständige Begleiter. Mit ganz viel Liebe und Fantasie sind sie fast schon zu einer zweiten Natur geworden. Und genau davon handelt meine heutige Perle. Second Nature von Dan Hartman aus dem April 1985. Ein richtig toller Song, um im Frühling Auto zu fahren und dabei das Radio ganz laut aufzudrehen. Also, mein lieber Jörg, raus aus dem Studio, rein in deinen Oldtimer mit den 5 Kurbeln. 4 für die Fenster und 1 für das Radio.

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1: Aber sowas von. Die 80er leben auf. Jetzt haben wir noch eine Musik für uns. Den schaffen wir auf jeden Fall noch. Katja und André, das sind auch Stammhörer. Absolut. Und sie grüßen jetzt alle stolzen Träger einer kahlen Platte. Eine kahlen Platte da draußen. Telly Savalas wünschen sich mit Some Broken Hearts. Telly Savalas, das ist doch der Schauspieler von Kojak, den mit dem Lolli, oder?
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1: Entzückend.

Hier heißt Anna Lucy und kommt ein bisschen spät. Wir schaffen es nicht mehr. Baby, Your Love and Zeit aus dem Film Bodo. Auch so ein 80er Soundtrack. Holen wir in der kommenden Woche nach oder der übernächsten. Schauen wir mal. Und ich muss mich jetzt ganz kurz sputen. Ja.

0: Heute ist nicht alle Tage. Jörg kommt wieder, keine Frage.
1: Wer empfiehlt sich erstmal zu Einkaufspreisen, sagt Wicke Wicke und Bye Bye und wünscht einen wundervollen Abend. Tschüss.

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3: Ich bin Dirk Zeitler. Um fast 500 Euro sollen sich ab Juli die Bezüge der 630 Abgeordneten im Bundestag erhöhen. Nun steht fest, die Diätenerhöhung wird in diesem Jahr gestrichen. Die Fraktionen von Union und SPD haben nach dpa-Informationen beschlossen, noch in dieser Woche einen entsprechenden Gesetzentwurf im Bundestag einzubringen.
4: Die Politiker wollen damit ein Sparsignal an die Bevölkerung senden. Immerhin leben wir alle in schwierigen Zeiten. Auch die Grünen, die AfD und die Linke haben schon ihr Go gegeben. Damit ist das Abstimmungsergebnis im Bundestag also schon klar. Die Diäten orientieren sich normalerweise an der Lohnentwicklung und die war gut, aber gleichzeitig stehen aktuell viele Reformen an. Fällt die Erhöhung aus, bekommen Sie weiter rund 11.800 Euro im Monat. Ursula Winkler, Nachrichtenredaktion.
3: Nach einem Feuer in einem Umspannwerk in Reutlingen und einem daraus folgenden großflächigen Stromausfall hat sich der Verdacht auf Brandstiftung erhärtet. Davon gehe man inzwischen vor dem Hintergrund der bisherigen vorläufigen Ermittlungsergebnisse aus, teilte die Generalstaatsanwaltschaft Stuttgart mit. Ein oder mehrere bislang noch unbekannte Täter seien nach derzeitigem Ermittlungsstand eingedrungen, um auf dem Gelände an mehreren Stellen Brände zu legen. Ein deutscher Astronaut gehört nicht zur Crew. Der italienische ESA-Astronaut

0: Luca Parmitano wird als erster Europäer beim NASA-Mondprogramm Artemis mitfliegen, wie die US-Raumfahrtbehörde NASA mitteilte. Artemis 3 soll 2027 starten, allerdings nicht zum Mond, sondern nur zu Tests in eine Erdumlaufbahn.
1: Bei der Artemis 3 kommt alles anders, als man dachte. Statt Mondlandung gibt's zweiwöchige Ankoppelmanöver mit dem Blue Origin Lander von Amazon-Gründer Jeff Bezos und dem Starship von Elon Musk, SpaceX. Diese Kooperation ist auch bei künftigen Mondmissionen geplant. Luca Parmitano ist ein erfahrener Raumfahrer und war schon mehrfach an ISS-Undock-Manövern beteiligt. Aus den USA, Tina Eck.
0: Europas Drogenbanden setzen zunehmend Jugendliche für den Handel mit Rauschgift, aber auch für Gewalttaten ein. Junge Menschen, vor allem aus sozial benachteiligten Vierteln, würden von der Mafia sogar als Auftragskiller angeworben, heißt es im Jahresbericht der EU-Drogenagentur. Kriminelle Hintermänner stellten Planung, Waffen, Geld und Transport bereit.
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3: Guten Tag. Aktuell messen wir 13 Grad in Merzen und 13 Grad in Georgsdorf. Es wird kühl hier in Osnabrück und der Weser-Ems-Region. Hier und da könnt ihr euch auf einen abendlichen Schauer einstellen. Dazu gibt es schwachen südwestlichen Wind. In der Nacht kühlt es dann auf 9 Grad runter und der Himmel wird klar. Perfekt zum Sterne gucken. Der Radio Osnabrück 3-Tage-Trend. Morgen befinden sich die Sonnen und Wolken im Gleichklang, bevor die Wolken überhand nehmen. Später kann es dann noch gewittern. Am Donnerstag zieht sich der Himmel dann weiter zu und es kommt vereinzelt zu Regenschauern. Hier reicht der mäßige Wind leider nicht aus, um die Wolken zu verdrängen. Der Freitag wird daher noch regnerischer und windiger. Die Tageshöchstwerte liegen dann bei 16 bis 17 Grad. Kommen wir zum Verkehr.
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3: Um kurz nach 20 Uhr, liebe Autofahrer, moin. Genau, und zwar kommen wir einmal dazu. Auf der A1 Münster Richtung Osnabrück, da gibt es aktuell einen Zeitverlust von 6 Minuten zwischen Greven und Flughafen Münster-Osnabrück, 2 Kilometer Stau. Dann kommen wir jetzt auch schon zu den Blitzern. Einen Moment. Ja, hört man gerade nicht, leider. Ich wollte ein Blitzergeräusch machen und zwar, es wird geblitzt. Und zwar einmal in Halbwestfalen, Osnabrücker Straße, Stadt aufwärts. Da einmal vorsichtig schauen, wenn ihr kein Foto möchtet. Und Osnabrück-Kurt-Schumacher-Damm, auf der Anhänger auf der Höhe der Feuerwehr, beidseitig. Also bitte Augen auf. Und der Landkreis, der blitzt in Osnabrück auch. Und zwar in Belm. Auf geht's in den Dienstagabend. Ich bin Clara. Moin zusammen. 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

0: Einfach heiraten. Guten Abend, ihr hört Radio Osnabrück. Schön, dass ihr am Dienstagabend dabei seid. Das hört sich erstmal unvorstellbar an. Normalerweise dauert die Trauung in einer Kirche ja rund ein Jahr, die Planung. Kleidung, Gäste, Location, alles gar nicht so einfach, oder? Doch, sagt der evangelisch-lutherische Kirchenkreis Osnabrück. Mehr dazu sagt euch Anne-Sophie Münch. Sie ist Vikarin in der St. Katharinengemeinde in Osnabrück.
1: Einfach heiraten ist eine deutschlandweite Aktion verschiedener evangelischer Landeskirchen. Die Idee ist, dass in ganz vielen Orten in Deutschland die Möglichkeit besteht, dass Paare sich ganz spontan noch einmal segnen lassen können oder eben sogar kirchlich trauen lassen können.
0: Das setzt allerdings voraus, dass man bereits standesamtlich verheiratet ist. Wer jetzt überlegt, da spontan dran teilzunehmen, das geht tatsächlich nur mit der evangelischen Konfession, denn die Regeln der Trauung unterscheiden sich zwischen evangelisch und katholisch. Segnungen sind aber konfessionsunabhängig. Wie kann jeder entgegennehmen? Aber wie ist der Ablauf am 26. Juni?
1: Die machen ein paar Formalia, suchen sich Musik, die suchen sich einen Trauspruch aus der Bibel aus. Dann machen wir ein Mikro-Traugespräch mit den Pastoren, die das Ganze durchführen werden, also etwa 10 Minuten. Und dann gehen wir gemeinsam zu einem der Segensorte, den sich die Paare aussuchen können. Die Paare können anstoßen, werden fotografiert, gibt Sekt, Erdbeerkuchen und dann kann noch ein bisschen gefeiert werden.
0: Möglich ist die Trauung an 3 Orten. In der Katharinenkirche, im Schlossinnenhof der Universität Osnabrück und im Garten St. Katharinen. Insgesamt dauert die Trauung 30 bis 40 Minuten pro Paar. Wie viele Paare haben sich denn jetzt schon angemeldet?
1: Also wir hatten ursprünglich mit 44 Paaren gerechnet, dann aber festgestellt, dass es schon recht viele Anmeldungen gibt und jetzt auf über 60 aufgestockt. Wer ganz spontan vorbeikommt, muss vielleicht damit rechnen, dass wir sagen müssen, gerade geht es nicht, aber kommen Sie doch in ein paar Stunden nochmal wieder, dann verabreden wir einen Zeitpunkt.
0: Die Aktion Einfach heiraten findet am 26. Juni statt. Eine schöne Schnapszahl zum Heiraten, würde ich sagen. Wer also spontan noch dran teilnehmen möchte, der kann vorbeikommen oder sich anmelden. Das gleiche gilt auch für Ehrenamtliche, die werden für den Tag tatsächlich noch gesucht. Das war das Gespräch zur Aktion Einfach heiraten. Diese findet am 26. Juni statt. Und das ganz nah bei Radio Osnabrück.

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1: Aktuell messen wir 13 Grad in Alfhausen und 13 Grad in Nordhorn. Heute Abend kühlt es schnell runter hier in Osnabrück und der Weser-Ems-Region. Die Wolken ziehen sich zu, sodass es erneut zu Schauern kommen kann. Dazu gibt es schwachen südwestlichen Wind. Die Wolken werden später dann aber von diesem vertrieben. Die Nacht kühlt sich dann auf 9 Grad runter und der Himmel wird klar.
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1: Um kurz nach 8:30, liebe Autofahrer, bitte Vorsicht auf der A30 Osnabrück Richtung Rheine zwischen Osnabrück-Nahne und Osnabrück-Sutthausen. Hier steht ein defektes Fahrzeug, Gefahr durch einen Reifen auf der Fahrbahn. Ich wiederhole, auf der A30 Osnabrück Richtung Rheine zwischen Osnabrück-Nahne und Osnabrück-Sutthausen. Vorsicht, hier steht ein defektes Fahrzeug, Gefahr durch einen Reifen auf der Fahrbahn. Und es wird geblitzt. Ja, einmal blitzt der Landkreis Osnabrück in Belm. Dazu wird dann in Halle, Westfalen geblitzt. Osnabrücker Straße statt auswärts, also hier vorsichtiger fahren, wenn ihr kein Foto wollt. Und Osnabrück Kurt-Schumacher-Damm wollte auch ein Foto von euch, deswegen auch hier bitte nicht so schnell bei der Höhe der Feuerwehr fahren. Genau. Falls ihr noch weitere Infos habt, Staus, Blitzer, Gefahrenstellen, dann meldet euch doch gerne unter unserer Kombinummer für WhatsApp und Telefon unter der 0541 77 70 50. Radio Osnabrück wünscht euch eine gute Fahrt.
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1: Am Dienstagabend. Ich bin Clara. Ich wünsche euch einen schönen Abend. Hallo zusammen.

Mit vielen Songs verbinden wir Gefühle. Einen wunderschönen Dienstagabend, ihr hört Radio Osnabrück. Seien es positive Songs mit dem Vibe des Sommers oder absolutes Partyfeeling gekoppelt an eigene Erinnerungen. Dann gibt es aber auch Songs, die man auspackt, wenn man traurig ist und etwas verarbeiten möchte, wie einen Heartbreak, Streit oder andere Gefühle. Aber warum treffen manche Songs direkt ins Herz? Ganz einfach, weil wir nicht alleine mit unseren Erfahrungen sind, denn die Songwriter verarbeiten auch ihre eigenen Gefühle damit. Hier gibt es so gesehen drei Kategorien der Verarbeitung, wie Adele beispielsweise mit ihrem Song Someone Like You. Never mind. Ihre Beziehung endgültig abgeschlossen. Hier gibt es ein klares Zeichen, dass man selbst stark genug ist und noch weitere Fische im See zu finden sind. Dann gibt es so gesehen eine weitere Art, damit umzugehen, eine vielleicht etwas ungesunde Art und Weise mit Schmerz umzugehen, und zwar vom Sänger Maroon 5 Adam Levine mit This Love. Der hat diesen Song gespielt. Ich glaube, ihr kennt ihn alle. Würde ich jetzt gerne mitsingen. Der Song beschreibt doch sehr explizite Szenen aus. Es ist ein Liebesleben. Ja, manchmal hilft da auch einfach ein Tagebuch. Das könnte man auch da reinschreiben. Aber trotzdem ist der Song schon mit Ohrwurm-Charakter versehen. Außerdem gibt es eine letzte Kategorie, und zwar Songs schreiben und dadurch wieder zusammenkommen. Da fallen gleich zwei Sänger rein. Einmal Pink, die hat den Song So What geschrieben. Kennt ihr auch alle, totaler Ohrwurm. Genau, in diesem Song behandelt sie ihre Trennung, aber Fun Fact, in dem Musikvideo hat ihr Ex mitgespielt und dann waren sie wieder zusammen. Ähnlich sieht es jetzt mit dem Song Bad Liar aus. Diesen hat der Sänger Dan Reynolds und seine Frau zusammengeschrieben, und zwar von Imagine Dragons ist der Sänger. Und die haben das kurz vor der Trennung gemacht, und Spoiler, zur Scheidung ist es nie gekommen. Und den hören wir uns jetzt mal genau an. Ich denke, ihr hört vielleicht raus, was da los war.

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Und zwar auf der A30 Osnabrück Richtung Rheine zwischen Osnabrück-Nahne und Osnabrück-Sutthausen. Vorsicht, hier ist ein defektes Fahrzeug, aber auch ein Reifen auf der Straße. Da bitte vorsichtig fahren. Ich wiederhole es nochmal. Zwischen Osnabrück-Nahne und Osnabrück-Sutthausen einmal bitte vorsichtig fahren. Ein Reifen liegt auf der Fahrbahn und ein defektes Fahrzeug steht daneben. Einmal bitte Augen auf. Wir sind auf jeden Fall mit euch dabei und falls ihr noch etwas seht, dann könnt ihr uns natürlich immer anrufen unter der 0541 77 70 50. 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
1: Ich bin Dirk Zeitler. Nach einem Feuer in einem Umspannwerk in Reutlingen und einem daraus folgenden großflächigen Stromausfall hat sich der Verdacht auf Brandstiftung erhärtet. Davon gehe man inzwischen vor dem Hintergrund der bisherigen vorläufigen Ermittlungsergebnisse aus, teilte die Generalstaatsanwaltschaft Stuttgart mit. Ein oder mehrere bislang noch unbekannte Täter seien eingedrungen, um auf dem Gelände an mehreren Stellen Brände zu legen. Um fast 500 Euro sollen sich ab Juli die Bezüge der 630 Abgeordneten im Bundestag erhöhen. Nun steht fest, die Diätenerhöhung wird in diesem Jahr gestrichen. Die Fraktionen von Union und SPD haben nach dpa-Informationen beschlossen, noch in dieser Woche einen entsprechenden Gesetzentwurf im Bundestag einzubringen.
2: Die Politiker wollen damit ein Sparsignal an die Bevölkerung senden. Immerhin leben wir alle in schwierigen Zeiten. Auch die Grünen, die AfD und die Linke haben schon ihr Go gegeben. Damit ist das Abstimmungsergebnis im Bundestag also schon klar. Die Diäten orientieren sich normalerweise an der Lohnentwicklung und die war gut, aber gleichzeitig stehen aktuell viele Reformen an. Fällt die Erhöhung aus, bekommen sie weiter rund 11.800 Euro im Monat. Ursula Winkler, Nachrichtenredaktion.
1: Die politisch motivierte Kriminalität hat im vergangenen Jahr einen neuen Höchststand erreicht. Die Polizei zählte bundesweit mehr als 85.000 Straftaten mit politischem Hintergrund, knapp 2% mehr als 2024.
3: Einen leichten Anstieg gibt es insgesamt bei den politisch motivierten Gewalttaten, von denen der größte Teil auf das Konto von Tätern aus dem rechten Spektrum geht. Aber auch links motivierte Kriminalität nimmt stark zu. Innenminister Dobrindt führt das unter anderem auf mehr Gewalt gegen Polizistinnen und Polizisten zurück. Laut BKA-Präsident Münch spitzt sich die gesellschaftliche Stimmung zu, das Fundament der Demokratie wird angegriffen. Wesentliche Treiber sind aus seiner Sicht soziale Medien, über die Hasshetze und Propaganda verbreitet werden. David Riemer, Nachrichtenredaktion.
1: Ein deutscher Astronaut gehört nicht zur Crew. Der italienische ESA-Astronaut Luca Parmitano wird als erster Europäer beim NASA-Mondprogramm Artemis mitfliegen.

0: wie die US-Raumfahrtbehörde NASA mitteilte. Artemis 3 soll 2027 starten, allerdings nicht zum Mond, sondern nur zu Tests in eine Erdumlaufbahn.
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2: Derzeit in Osnabrück Atta 11 Grad, dazu Barnstorf 13 Grad. Der Regen zieht sich am Abend mehr und mehr zurück, stellenweise lockert es schon auf und die Temperaturen liegen bei uns zwischen 13 und 16 Grad. In den höheren Lagen kann es anfangs noch einzelne Schauer geben, später beruhigt sich das Wetter auch im Sendegebiet. Der Radio Osnabrück 3-Tage-Trend. Morgen startet freundlich mit Sonne. Am Nachmittag sind örtlich wieder Schauer oder kurze Gewitter möglich. Bei 9 bis 15 Grad in der Region Osnabrück und dem Weser-Ems-Gebiet. Am Donnerstag bleibt es zunächst freundlich. Später ziehen erneut einzelne Schauer durch. Zum Freitag hin wird es insgesamt wieder grauer, aber meist nur zeitweise nass.
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2: Hallo liebe Autofahrer, Vorsicht auf der A30 Osnabrück Richtung Rheine zwischen Osnabrück-Nahne und Osnabrück-Sutthausen. Dort befindet sich ein defektes Fahrzeug und ein Reifen liegt auf der Fahrbahn. Auf der A31 Meppen Richtung Leer zwischen Vesuve und Haaren wird eine Unfallaufnahme durchgeführt. Es besteht Gefahr, der rechte Fahrstreifen ist gesperrt und die Einfahrt Haaren ist wegen einer ungesicherten Unfallstelle ebenfalls betroffen. Außerdem steht auf der A2 Dortmund Richtung Hannover an der Ausfahrt zum Rastplatz Bad Nenndorf ein defekter LKW auf dem Verzögerungsstreifen. Außerdem wird geblitzt in Melle auf der Wellingholzhausener Straße, in Steinfeld auf der Bahnhofstraße sowie auf der B213 bei Kloppenburg ein Blitzeranhänger. Radio Osnabrück wünscht euch eine gute und sichere Fahrt.
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3: 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Für euch am Mikro die Nadine. Wir spielen nonstop eure Lieblingshits am Stück und begleiten euch gut gelaunt durch den Dienstagabend. Freut euch auf Fabrik mit Trenchcoat Man, Anyplace, Anywhere, Anytime von Nena and Kim Wilde und Flo mit Leak It. Und jetzt zurück zur Musik.

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1: Im Moment in Osnabrück-Lüstringen 11 Grad, dazu Diepholz 14 Grad. Bei uns in der Region Osnabrück und im Weser-Ems-Gebiet ist der späte Abend meist ruhig, oft mit dichten Wolken und stellenweise freundlichen Auflockerungen. Dazu bleibt es frisch bei etwa 12 bis 14 Grad. In der Grafschaft Bentheim kann anfangs noch etwas Nieselregen dabei sein, sonst beruhigt sich das Wetter in den kommenden Nachtstunden zunehmend.
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1: Hallo lieber Autofahrer, auf der A30 Osnabrück Richtung Rheine zwischen Osnabrück-Nahne und Osnabrück-Sutthausen besteht Gefahr durch ein defektes Fahrzeug sowie durch einen Reifen auf der Fahrbahn. Auf der A31 Meppen Richtung Leer zwischen Wesuwe und Haaren wird nach einem Unfall aufgenommen. Es besteht Gefahr und der rechte Fahrstreifen ist gesperrt. Auf der A1 Osnabrück Richtung Bremen zwischen Ahlhorner Heide und Wildeshausen West wird nach einem Unfall aufgenommen. Die Strecke ist gesperrt. Eine Umleitung Richtung Delmenhorst wird über die A29 und Ahlhorn empfohlen. Außerdem wird geblitzt. In Melle auf der Wellingholzhausener Straße, in Steinfeld auf der Bahnhofstraße sowie auf der B213 bei Kloppenburg ein Blitzer. Gute Fahrt wünscht euch Radio Osnabrück.
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2: Ich bin Nadine und jetzt kommt der Soundtrack für euren Abend. Viel Spaß!

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1: Ich bin Thomas Brockt. Nach dem Feuer in einem Umspannwerk in Reutlingen und dem daraus folgenden großflächigen Stromausfall hat sich der Verdacht auf Brandstiftung erhärtet. Davon gehe man inzwischen vor dem Hintergrund der bisherigen Ermittlungsergebnisse aus, teilten die Generalstaatsanwaltschaft Stuttgart und das Landeskriminalamt mit.
2: Die Ermittler gehen davon aus, dass ein oder mehrere Täter auf dem Gelände an mehreren Stellen Brände gelegt haben. Dabei soll Brandbeschleuniger verwendet worden sein. Wer hinter der Attacke stehen könnte, ist unklar. Ein Bekennerschreiben hat es nicht gegeben. Doch der Vorfall erinnert an zwei mutmaßlich von Linksextremisten begangene Brandanschläge auf die Stromversorgung in Berlin. Die Ermittler bitten nun alle, die in der Nähe des Umspannwerks verdächtige Personen oder Fahrzeuge gesehen haben, sich zu melden. Dirk Zeitler, Nachrichtenredaktion.
1: Der Bundestag soll in diesem Jahr auf die regelmäßige Diätenerhöhung verzichten. Die Fraktionen von CDU, CSU und SPD haben nach Informationen der Deutschen Presseagentur beschlossen, noch in dieser Woche einen entsprechenden Gesetzentwurf im Bundestag einzubringen. Sie wollen damit in finanziell und wirtschaftlich schwierigen Zeiten ein Sparsignal an die Bevölkerung senden. Die Diätenerhöhung, die sich an der Lohnentwicklung orientiert, hätte in diesem Jahr fast 500 Euro ausgemacht. Ein deutscher Astronaut gehört nicht zur Crew. Der italienische ESA-Astronaut Luca Parmitano wird als erster Europäer beim NASA-Mondprogramm Artemis mitfliegen, wie die US-Raumfahrtbehörde NASA mitteilte. Artemis 3 soll 2027 starten, allerdings nicht zum Mond, sondern nur zu Tests in eine Erdumlaufbahn.
3: Bei der Artemis 3 kommt alles anders, als man dachte. Statt Mondlandung gibt's zweiwöchige Ankoppelmanöver mit dem Blue Origin Lander von Amazon-Gründer Jeff Bezos und dem Starship von Elon Musk, SpaceX. Diese Kooperation ist auch bei künftigen Mondmissionen geplant. Die deutschen Astronauten Alexander Gerst und Matthias Maurer bleiben zu Hause und ob sie bei Artemis 4 mitfliegen werden, ist unklar. Aus den USA, Tina Eck.
1: Der Iran hat nach Angaben von US-Präsident Trump einen US-Militärhubschrauber abgeschossen. Die USA müssten notwendigerweise auf diesen Angriff reagieren, teilte Trump auf seiner Plattform Truth Social mit. Wie genau diese Reaktion aussehen werde, ließ er offen. Zwei Piloten des abgeschossenen Apache-Hubschraubers seien unverletzt und in Sicherheit.
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4: Guten Abend. Aktuell meldet Bersenbrück 13 Grad, dazu Essen-Oldenburg ebenfalls 13 Grad. In den Abendstunden beruhigt sich das Wetter etwas, dazu ist es frisch bei rund 12 bis 17 Grad. Einzelne Schauer ziehen zwar noch durch, insgesamt lockert es aber stellenweise auf und besonders am Teutoburger Wald bleibt es noch etwas wechselhafter. Der Radio Osnabrück 3-Tage-Trend. Morgen zeigt sich das Wetter in der Region Osnabrück und im Weser-Ems-Gebiet freundlich bis wechselnd, mit Sonne, lockeren Wolken und im Tagesverlauf örtlich auch mal einem Schauer oder kurzen Gewitter. Am Donnerstag bleibt es ähnlich, oft freundlich, später hier und da wieder etwas unbeständiger. Zum Freitag hin ist es bei uns eher wieder grauer, aber etwas milder mit etwa 19 bis 20 Grad.
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4: Hallo liebe Autofahrer, auf der A31 Meppen Richtung Leer.

0: ist zwischen Vesuve und Haren wegen einer Unfallaufnahme der rechte Fahrstreifen gesperrt. Es besteht Gefahr. Auf der A1 Osnabrück Richtung Bremen ist zwischen Alhorner Heide und Wildeshausen West die Strecke gesperrt. Ebenfalls aufgrund einer Unfallaufnahme. Eine Umleitung Richtung Delmenhorst wird über die A29 und Alhorn empfohlen. Außerdem wird geblitzt. In Steinfeld auf der Bahnhofstraße sowie auf der B213 bei Kloppenburg ein Blitzeranhänger. Gute Fahrt wünscht euch Radio Osnabrück.
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3: Im Studio für euch Nadine, einen schönen guten Abend. Und jetzt mehr 80er, 90er und aktuelle Hits. Wir begleiten euch gut gelaunt durch den Dienstagabend. Freut euch auf Johnny Hates Jazz mit Turn Back the Clock, Push the Button von Sugar Babes und Nico Santos mit Optimist. Los geht's!

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1: Guten Abend. Aktuell meldet Melle 11 Grad, dazu Emsbüren 13 Grad. Bei uns in der Region Osnabrück und im Weser-Ems-Gebiet bleibt es am späten Abend meist ruhig und trocken, mit lockeren Wolken oder klarem Himmel und angenehmen 12 bis 17 Grad. In der Nacht lockert es weiter auf, die Temperaturen sinken bis zum frühen Morgen auf etwa 8 bis 10 Grad. In höheren Lagen am Teutoburger Wald gibt es stellenweise etwas mehr Wolken.
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1: Hallo liebe Autofahrer, Vorsicht auf der A31 Richtung Meppen zwischen Dörpen und Laten, Unfall auf dem rechten Fahrstreifen sowie Gefahr durch auslaufendes Öl. Auf der A1 Osnabrück Richtung Bremen ist zwischen Alhormer Heide und Wildeshausen West wegen einer Unfallaufnahme gesperrt. Eine Umleitung Richtung Delmenhorst wird über die A29 und Alhorn empfohlen. Auf der Fürstenauer Straße in Haselünne steht ein Blitzer. Gute Fahrt wünscht euch Radio Osnabrück.
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2: Im Studio für euch Nadine. Einen schönen guten Abend. Und jetzt mehr 80er, 90er und aktuelle Hits. Los geht es.

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1: Ich bin Thomas Brockt. Um fast 500 Euro sollten sich ab Juli die Bezüge der Abgeordneten im Bundestag erhöhen. Nun steht fest, die Diätenerhöhung wird in diesem Jahr gestrichen. Die Fraktionen von Union und SPD haben nach dpa-Informationen beschlossen, noch in dieser Woche einen entsprechenden Gesetzentwurf im Bundestag einzubringen.
2: Die Politiker wollen damit ein Sparsignal an die Bevölkerung senden. Immerhin leben wir alle in schwierigen Zeiten. Auch die Grünen, die AfD und die Linke haben schon ihr Go gegeben. Damit ist das Abstimmungsergebnis im Bundestag also schon klar. Die Diäten orientieren sich normalerweise an der Lohnentwicklung und die war gut, aber gleichzeitig stehen aktuell viele Reformen an. Es sei ein Gebot der Glaubwürdigkeit und der Verantwortung, dass auch die Abgeordneten ihren Beitrag leisteten, hieß es. Ursula Winkler, Nachrichtenredaktion.
1: Nach dem Feuer in einem Umspannwerk in Reutlingen und dem daraus folgenden großflächigen Stromausfall hat sich der Verdacht auf Brandstiftung erhärtet. Davon gehe man inzwischen vor dem Hintergrund der bisherigen Ermittlungsergebnisse aus, teilten die Generalstaatsanwaltschaft Stuttgart und das Landeskriminalamt mit. Ein oder mehrere bislang noch unbekannte Täter seien nach derzeitigem Stand auf das Gelände eingedrungen, um dort an mehreren Stellen Brände zu legen. Dabei soll Brandbeschleuniger genutzt worden sein. Die politisch motivierte Kriminalität hat im vergangenen Jahr einen neuen Höchststand erreicht. Die Polizei zählte bundesweit mehr als 85.000 Straftaten mit politischem Hintergrund, knapp 2% mehr als 2024.
3: Einen leichten Anstieg gibt es insgesamt bei den politisch motivierten Gewalttaten, von denen der größte Teil auf das Konto von Tätern aus dem rechten Spektrum geht. Aber auch links motivierte Kriminalität nimmt stark zu. Innenminister Dobrindt führt das unter anderem auf mehr Gewalt gegen Polizistinnen und Polizisten zurück. Laut BKA-Präsident Münch spitzt sich die gesellschaftliche Stimmung zu, das Fundament der Demokratie wird angegriffen. Wesentliche Treiber sind aus seiner Sicht soziale Medien, über die Hasshetze und Propaganda verbreitet werden. David Riemer, Nachrichtenredaktion.
1: Die deutschen Fußballerinnen haben zum Abschluss der WM-Qualifikation einen Sieg gefeiert. Beim Gruppenletzten Slowenien gewann die DFB-Auswahl mit 2:0. Das WM-Ticket hatte das deutsche Team sich schon zuvor gesichert.
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5: In Osnabrück-Fledda werden aktuell 11 Grad gemessen, in Förden sind es 12 Grad. Heute am späten Abend ist es ruhig und frisch, oft mit aufgelockerter Bewölkung oder schon klarem Himmel. Die Temperaturen liegen in der Nacht zwischen 8 und 11 Grad. Der Wind ist meist schwach, im flacheren Land kann es bis zum frühen Morgen örtlich etwas dunstig werden. Im Radio Osnabrück 3-Tage-Trend zeigt sich morgen nach freundlichem Start neben Sonne auch dichtere Bewölkung. Am Nachmittag sind in der Region Osnabrück und im Weser-Ems-Gebiet einzelne Schauer oder kurze Gewitter möglich. Sonst bleibt es meist trocken bei 15 bis 18 Grad. Am Donnerstag bleibt es zuerst freundlich, später ziehen mehr Wolken auf und stellenweise gibt es etwas Regen. Auch zum Wochenende bleibt es wechselhaft, mit vielen Wolken, aber weiterhin meist mild.
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5: Hallo liebe Autofahrer, Vorsicht auf der A2 Dortmund Richtung Hannover und in der Gegenrichtung zwischen Rehren und Lauenau. Hier besteht Gefahr durch Straßenglätte. Auf der A31 Leer Richtung Meppen zwischen Dörpen und Laaten. Unfall auf dem rechten Fahrstreifen. Außerdem besteht Gefahr durch auslaufendes Öl. Außerdem wird geblitzt auf der Schneider-Kruger-Straße in Fisbeck und auf der Fürstenauer Straße in Fürstenau. Gute Fahrt wünscht euch Radio Osnabrück.
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6: Im Studio für euch heute Abend Nadine. Die letzte Stunde am Dienstagabend und der beste Musikmix aus 80ern, 90ern und aktuellen Hits. Freut euch auf Culture Club mit Church of the Poison Mind, Dancing in the Moonlight von Toploader und DJO mit End of Beginning. Einen schönen Abend mit Radio Osnabrück.

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1: Momentan haben wir in Bad Rothenfelde 13 Grad, dazu Vechta 10 Grad. Am späten Abend beruhigt sich das Wetter. Nach letzten Schauern lockert es vielerorts auf und in der Nacht ist es oft klar bei frischen 9 bis 12 Grad. Morgen startet der Tag freundlich, später ziehen dichtere Wolken auf und besonders Richtung Teutoburger Wald gibt es am Nachmittag einzelne Schauer oder auch mal ein kurzes Gewitter.
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1: Hallo lieber Autofahrer, auf der A31 Lea Richtung Meppen zwischen Dörpem und Laden. Unfall auf dem rechten Fahrstreifen, außerdem besteht Gefahr durch auslaufendes Öl. Auf der A2 Dortmund und Hannover zwischen Rehren und Lauenau in beiden Richtungen besteht Gefahr durch Straßenglätte. Derzeit wird in unserer Region nicht geblitzt. Gute Fahrt wünscht euch Radio Osnabrück.
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2: 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Starten wir durch, ich bin Nadine. Es geht durch den Dienstagabend bei Radio Osnabrück. Nonstop-Hits ohne Umwege zu euch ins Radio. Und jetzt die Musik eures Lebens.

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1: Ich bin Thomas Brockt. Nach dem Feuer in einem Umspannwerk in Reutlingen und dem daraus folgenden großflächigen Stromausfall hat sich der Verdacht auf Brandstiftung erhärtet. Davon gehe man inzwischen vor dem Hintergrund der bisherigen Ermittlungsergebnisse aus, teilten die Generalstaatsanwaltschaft Stuttgart und das Landeskriminalamt mit. Ein oder mehrere bislang noch unbekannte Täter seien nach derzeitigem Stand auf das Gelände eingedrungen, um dort an mehreren Stellen Feuer zu legen. Dabei soll Brandbeschleuniger genutzt worden sein. Beim 500 Milliarden Euro Sondervermögen für Investitionen in die Infrastruktur gibt es aus Expertensicht Handlungsbedarf. Ein Beirat für das Programm legte in Berlin seinen ersten Bericht vor. Finanzminister Klingbeil räumte ein, dass das Tempo bei den Investitionen noch höher werden müsse.
2: Immer wieder hört man, dass die hunderten Milliarden, die für die Infrastruktur bereitstehen, nur langsam abfließen. Auch der Beirat, der das 500 Milliarden Programm begleitet, sieht da Luft nach oben. Finanzminister Klingbeil bat einerseits um Geduld. Das Programm laufe ja erst seit rund einem Jahr, sei aber für 12 Jahre ausgelegt. Höheres Tempo sei aber möglich und nötig, so Klingbeil. Helfen soll unter anderem auch ein Bonus- und Malus-System. Die Idee, wer Investitionen schneller umsetzt, könnte mehr Mittel bekommen, wer bummelt, weniger. Ronny Tochau, Nachrichtenredaktion.
1: Sophia und Noah sind weiter die beliebtesten Babynamen. Das hat die Gesellschaft für deutsche Sprache herausgefunden. Ein anderer Name dagegen ist erst im vergangenen Jahr weit nach oben geklettert in der Hitliste.
3: Theo macht einen richtigen Sprung nach vorn, aber auch Emil klettert im Ranking. Doch unterm Strich kleben auf den Kita-Garderoben bei uns wohl doch eher die bekannten Namen. Bei den Mädels sind das neben Sophia, Mia, Lina und Ella, bei den Jungs klar Noah, aber auch Matteo und Leo ist im Kommen. Das hat aber wohl nichts mit dem aktuellen Papst zu tun. Kurze, prägnante Namen, sagen die Forscher. Die sind im Trend. Claudia Wächter, Nachrichtenredaktion.
1: Der Bundestag soll in diesem Jahr auf die regelmäßige Diätenerhöhung verzichten. Die Fraktionen von CDU, CSU und SPD haben nach Informationen der Deutschen Presseagentur beschlossen, noch in dieser Woche einen entsprechenden Gesetzentwurf einzubringen. Sie wollen damit in finanziell und wirtschaftlich schwierigen Zeiten ein Sparsignal an die Bevölkerung senden. Die Diätenerhöhung, die sich an der Lohnentwicklung orientiert, hätte in diesem Jahr fast 500 Euro ausgemacht.
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5: Guten Abend, die aktuellen Wetterwerte. Osterkappeln 11 Grad, dazu Neunkirchenförden ebenfalls 11 Grad. Heute am späten Abend ist es meist ruhig und frisch mit Temperaturen zwischen 10 und 12 Grad. Letzte Schauer klingen vor allem Richtung Süden rasch ab und vielerorts lockert es schon auf. In der Nacht bleibt es meist trocken, unter klarem Himmel kann es örtlich noch etwas frischer werden. Der Radio Osnabrück 3-Tage-Trend. Morgen zeigt sich der Tag freundlich, am Nachmittag sind aber vereinzelt Schauer oder ein kurzes Gewitter möglich, besonders in den etwas höheren Lagen der Region Osnabrück und im Weser-Ems-Gebiet. Am Donnerstag bleibt es freundlich, mit längeren sonnigen Abschnitten und meist angenehmen 15 bis 18 Grad. Zum Freitag hin nimmt die Bewölkung wieder zu, es bleibt aber eher mild und nur zeitweise unbeständig.
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5: Hallo liebe Autofahrer, auf der A31 Leer Richtung Meppen zwischen Dörpen und Laden kommt es zu Reinigungsarbeiten sowie einer Unfallaufnahme. Auf der A2 Dortmund Richtung Hannover und in Gegenrichtung zwischen Rehren und Lauenau besteht Gefahr durch Straßenglätte. Außerdem wird geblitzt auf der Schneider-Kruger-Straße in Fisbeck und auf der Fürstenauer Straße in Haselünne. Radio Osnabrück wünscht euch eine gute und sichere Fahrt.
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1: Momentan haben wir in Bomte 11 Grad, dazu Frehren 12 Grad. In der Nacht ist es meist klar oder nur locker bewölkt und dazu frisch bei 9 bis 12 Grad. Morgen startet freundlich, später ziehen mehr Wolken durch. Am Nachmittag gibt es vor allem Richtung Teutoburger Wald einzelne Schauer oder kurze Gewitter. Die Höchstwerte liegen bei 15 bis 18 Grad.
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1: Hallo liebe Autofahrer, auf der A31 Leer Richtung Meppen zwischen Dörben und Laaten kommt es zu Reinigungsarbeiten und einer Unfallaufnahme. Auf der A2 Dortmund Richtung Hannover sowie in Gegenrichtung zwischen Rehren und Lauenau besteht Gefahr durch Straßenglätte. Außerdem wird geblitzt in Fisbeck auf der Schneider-Kruger-Straße und in Haselünne auf der Fürstenauer Straße. Radio Osnabrück wünscht euch eine gute Fahrt.
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0: Explosion gemeldet, ohne dass diese eindeutig zugeordnet werden konnten. Nach einem Feuer in einem Umspannwerk in Reutlingen und einem daraus folgenden großflächigen Stromausfall hat sich der Verdacht auf Brandstiftung erhärtet. Davon gehe man inzwischen vor dem Hintergrund der bisherigen Ermittlungsergebnisse aus, teilten die Generalstaatsanwaltschaft Stuttgart und das Landeskriminalamt mit.
1: Die Ermittler gehen davon aus, dass ein oder mehrere Täter auf dem Gelände an mehreren Stellen Brände gelegt haben. Dabei soll Brandbeschleuniger verwendet worden sein. Wer hinter der Attacke stehen könnte, ist unklar. Ein Bekennerschreiben hat es nicht gegeben. Doch der Vorfall erinnert an zwei mutmaßlich von Linksextremisten begangene Brandanschläge auf die Stromversorgung in Berlin. Die Ermittler bitten nun alle, die in der Nähe des Umspannwerks verdächtige Personen oder Fahrzeuge gesehen haben, sich zu melden. Dirk Zeitler, Nachrichtenredaktion.
0: Ein deutscher Astronaut gehört nicht zur Crew. Der italienische ESA-Astronaut Luca Parmitano wird als erster Europäer beim NASA-Mondprogramm Artemis mitfliegen, wie die US-Raumfahrtbehörde NASA mitteilte. Artemis 3 soll 2027 starten, allerdings nicht zum Mond, sondern nur zu Tests in eine Erdumlaufbahn.
2: Bei der Artemis 3 kommt alles anders, als man dachte. Statt Mondlandung gibt's zweiwöchige Ankoppelmanöver mit dem Blue Origin Lander von Amazon-Gründer Jeff Bezos und dem Starship von Elon Musk, SpaceX. Diese Kooperation ist auch bei künftigen Mondmissionen geplant. Die deutschen Astronauten Alexander Gerst und Matthias Maurer bleiben zu Hause und ob sie bei Artemis 4 mitfliegen werden, ist unklar. Aus den USA, Tina Eck.
0: Der Bundestag soll in diesem Jahr auf die regelmäßige Diätenerhöhung verzichten. Die Fraktionen von CDU, CSU und SPD haben nach Informationen der Deutschen Presseagentur beschlossen, noch in dieser Woche einen entsprechenden Gesetzentwurf im Bundestag einzubringen. Sie wollen damit in finanziell und wirtschaftlich schwierigen Zeiten ein Sparsignal an die Bevölkerung senden. Die Diätenerhöhung, die sich an der Lohnentwicklung orientiert, hätte in diesem Jahr fast 500 Euro ausgemacht.
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4: Aktuell meldet Fürstenau 10 Grad, dazu Salzbergen 12 Grad. Zum Start in diese Nacht ist es meist klar oder locker bewölkt. Dazu bleibt es frisch bei etwa 9 bis 12 Grad. Heute gibt es nach einem freundlichen Beginn einen oft sonnigen bis leicht wolkigen Mittwoch. Am Nachmittag sind vor allem Richtung Teutoburger Wald auch mal einzelne Schauer oder ein kurzes Gewitter dabei. Sonst bleibt es meist trocken und mild mit 17 bis 19 Grad. Der Radio Osnabrück 3-Tage-Trend. Morgen geht es überwiegend freundlich und zeitweise sonnig weiter in der Region Osnabrück und dem Weser-Ems-Gebiet. Am Freitag wird es deutlich grauer, dazu ziehen immer wieder Schauer durch. Zum Wochenende hin setzt sich wieder freundlicheres Wetter durch, mit mehr Sonne und insgesamt etwas wärmerer Luft, auch im Sendegebiet von Radio Osnabrück.
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4: Hallo liebe Autofahrer, auf der A31 Leer Richtung Meppen zwischen Dörpen und Laaten laufen Unfallaufnahme und Reinigungsarbeiten. Auf der A2 Dortmund Richtung Hannover und in der Gegenrichtung zwischen Rehren und Lauenau besteht Gefahr durch Straßenglätte. Auf der Fürstenauer Straße in Haselünne steht ein Blitzer. Gute Fahrt wünscht euch Radio Osnabrück.
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1: Momentan haben wir in Osnabrück 12 Grad, dazu Goldenstedt 12 Grad. In der Nacht ist es bei uns meist klar und ruhig, dazu bleibt es frisch mit 9 bis 11 Grad. Nach Sonnenaufgang zeigt sich der Mittwoch freundlich mit Sonne und lockeren Wolken. Am Nachmittag sind 16 bis 18 Grad drin. Nur am Teutoburger Wald kann es später auch mal einen kurzen Schauer geben. Und der Wind bleibt insgesamt eher schwach bis mäßig.
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1: Hallo liebe Autofahrer, auf der A2 Dortmund Richtung Hannover sowie in der Gegenrichtung besteht zwischen Rehren und Lauenau Gefahr durch Straßenglätte. Im Moment gibt es keine Geschwindigkeitskontrollen. Radio Osnabrück wünscht euch eine gute Fahrt.
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1: Ich bin Thomas Brockt. Nach dem Abschuss eines US-Militärhubschraubers haben die USA nach eigenen Angaben Vergeltungsschläge auf Ziele im Iran ausgeführt. Die Angriffe erfolgten auf Anordnung von Präsident Trump, erklärte das für den Nahen Osten zuständige Regionalkommando des US-Militärs.
2: Die USA sprechen von einer verhältnismäßigen Antwort auf ungerechtfertigte iranische Aggression. Die Angriffe werden als Selbstverteidigung beschrieben. Der Iran aber droht seinerseits mit Vergeltungsschlägen. Verlasst unsere Region, wenn ihr sicher sein wollt, erklärte der iranische Außenminister, man lasse diese Bedrohung nicht unbeantwortet. Dies lässt eine erneute Eskalation des Krieges erwarten, auch wenn theoretisch eine Waffenruhe gilt und seit Wochen Verhandlungen geführt werden. Aus den USA, Tina Eck.
1: Nach dem Feuer in einem Umspannwerk in Reutlingen und dem daraus folgenden großflächigen Stromausfall hat sich der Verdacht auf Brandstiftung erhärtet. Davon gehe man inzwischen